0: Es ist 2:30. 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
1: Ich bin Cornelius Dreger. Die Waffenruhe zwischen den USA und Iran ist erstmal wieder Geschichte. Die USA haben den Iran massiv angegriffen, wie das US-Militär mitgeteilt hat. Hintergrund sind Attacken auf 3 Tanker in der Straße von Hormuz. Washington macht Teheran dafür verantwortlich und sagt, damit habe das Mullah-Regime die Waffenruhe bereits gebrochen. Auch Ölsanktionen gegen Teheran hat Washington schon wieder in Kraft gesetzt. Der Iran drohte umgehend mit Vergeltung. Auf dem NATO-Gipfel in Ankara ist der Iran-Krieg Anlass für Donald Trump gewesen, mal wieder auf das Verteidigungsbündnis zu schimpfen. Die übrigen Staats- und Regierungschefs tüten lieber Rüstungsdeals ein. Verträge im Wert von rund 44 Milliarden Euro sollen unterzeichnet werden. Auch beim Elterngeld will Familienministerin Prien den Rotstift ansetzen. Und das kommt bei vielen nicht gut an. Die Opposition ist empört. Die Linken etwa sprechen von einem schlechten Scherz, die Grünen von einem fatalen Signal an Familien. Das Elterngeld soll in Zukunft leicht erhöht, aber auch kürzer ausgezahlt werden, so der Plan von Prien. Auch Unionsfraktionschef Spahn hält das für notwendig.
2: Wir können nicht auf Dauer bei den laufenden Ausgaben deutlich über den Einnahmen liegen. Deswegen sind diese Entscheidungen in all diesen Bereichen schwierig, in Teilen bitter, aber notwendig.
1: In New York haben Polizei und Rettungsdienste mehrere Gebäude rund um einen Wolkenkratzer geräumt. Der 37-stöckige Turm ist womöglich einsturzgefährdet. In das Hochhaus werden gerade Luxuswohnungen eingebaut. Dabei haben sich 2 tragende Säulen verformt.

0: Prinz Harry und Elton John sind mit ihrer Klage gegen Teile der englischen Boulevardmedien gescheitert. Sie hatten unter anderem der Daily Mail illegale Recherchemethoden und Bespitzelung vorgeworfen, das aber nicht ausreichend beweisen können, sagt jetzt das zuständige Gericht. Das Viertelfinale bei der Fußball-WM ist komplett. Die Schweiz hat sich im Elfmeterschießen gegen Kolumbien durchgesetzt. Nach 120 Minuten waren noch keine Tore gefallen. Im Viertelfinale wartet auf die Schweiz Argentinien. Der Weltmeister hat zuvor Ägypten mit 3:2 besiegt.
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2: Es bleibt bewölkt, immer wieder kommen Schauer runter. Die Tiefstwerte liegen bei um die 15 Grad. Später traut sich dann nochmal die Sonne mit raus. Aber Wolken und kurzer Regen sind auch mit dabei. 25 Grad bekommen wir heute maximal.
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1: Ich bin Cornelius Dreger. Die USA haben neue massive Angriffe auf den Iran gestartet. Iranische Staatsmedien berichten von Explosionen im Süden des Landes. Die Führung in Teheran droht mit Vergeltung. Eigentlich gibt es einen Waffenstillstand zwischen den USA und dem Iran. Washington wirft Teheran aber vor, 3 Tanker in der Straße von Hormuz beschossen zu haben. Die Angriffe jetzt seien eine Reaktion darauf. Zuvor hatten die USA bereits Ölsanktionen gegen den Iran wieder in Kraft gesetzt. Auch auf dem NATO-Gipfel in Ankara ist der Iran-Krieg Thema. US-Präsident Trump hat ihn zum Anlass genommen, mal wieder auf das Verteidigungsbündnis zu schimpfen. Die übrigen Staats- und Regierungschefs der NATO konzentrieren sich lieber auf neue Rüstungsgeschäfte. Die Rede ist von Rüstungsverträgen im Wert von 44 Milliarden Euro, die in Ankara unterzeichnet werden sollen. Milliarden für unsere Sicherheit, die Wirtschaft ankurbeln und Hunderttausende Arbeitsplätze schaffen, sagt NATO-Generalsekretär Rutte. Aus der Opposition und von Gewerkschaften hagelt es Kritik an den Plänen von Familienministerin Prien zum Elterngeld. Es soll monatlich leicht erhöht, dafür aber nicht mehr so lange gezahlt werden. Jana Klunikowski.
2: Die Linken finden, Bezugsdauer senken geht gar nicht. Sie sprechen von einer Bankrotterklärung einer Regierung, die Kinder offensichtlich nur noch als Luxusgut begreift. Die Grünen warnen vor einem falschen Signal an Eltern. Wenn es nach Prien geht, soll es Elterngeld nur noch für maximal 12 Monate geben, statt wie bisher 14. Der Mindestbetrag soll auf 330 Euro im Monat steigen. Das ist viel zu wenig, heißt es vom Deutschen Gewerkschaftsbund.
1: Raucher müssen ab kommendem Jahr tiefer in die Tasche greifen. Die Bundesregierung hat eine höhere Tabaksteuer auf den Weg gebracht. Bis 2030 könnte eine normale Schachtel Zigaretten bis zu 11 Euro kosten. Das soll mehr Geld in die Staatskasse spülen und dafür sorgen, dass weniger geraucht wird. Die Schweiz hat das letzte Viertelfinalticket gelöst. Gegen Kolumbien stand es über 120 Minuten 0:0. Im Elfmeterschießen verwandelte Ruben Vargas dann den entscheidenden Elfer zum 4:3. Die Schweiz trifft im Viertelfinale auf Argentinien. Der Weltmeister hatte sich zuvor nach starker Aufholjagd mit 3:2 gegen Ägypten durchgesetzt.
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3: Es bleibt bewölkt, immer wieder kommen Schauer runter. Die Tiefstwerte liegen bei um die 15 Grad. Später traut sich dann nochmal die Sonne mit raus. Aber Wolken und kurzer Regen sind auch mit dabei. 25 Grad bekommen wir heute maximal.
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0: Es ist 3:30. 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
1: Ich bin Cornelius Dreger. Die USA haben neue massive Angriffe auf den Iran gestartet. Iranische Staatsmedien berichten von Explosionen im Süden des Landes. Die Führung in Teheran droht mit Vergeltung. Eigentlich gibt es einen Waffenstillstand zwischen den USA und dem Iran. Washington wirft Teheran aber vor, 3 Tanker in der Straße von Hormuz beschossen zu haben. Die Angriffe jetzt seien eine Reaktion darauf. Zuvor hatten die USA bereits Ölsanktionen gegen den Iran wieder in Kraft gesetzt. Auch auf dem NATO-Gipfel in Ankara ist der Iran-Krieg Thema. US-Präsident Trump hat ihn zum Anlass genommen, mal wieder auf das Verteidigungsbündnis zu schimpfen. Die übrigen Staats- und Regierungschefs der NATO konzentrieren sich lieber auf neue Rüstungsgeschäfte. Die Rede ist von Rüstungsverträgen im Wert von 44 Milliarden Euro, die in Ankara unterzeichnet werden sollen. Milliarden für unsere Sicherheit, die Wirtschaft ankurbeln und Hunderttausende Arbeitsplätze schaffen, sagt NATO-Generalsekretär Rutte. Aus der Opposition und von Gewerkschaften hagelt es Kritik an den Plänen von Familienministerin Prien zum Elterngeld. Es soll monatlich leicht erhöht, dafür aber nicht mehr so lange gezahlt werden. Jana Klonikowski.
2: Die Linken finden, Bezugsdauer senken geht gar nicht. Sie sprechen von einer Bankrotterklärung einer Regierung, die Kinder offensichtlich nur noch als Luxusgut begreift. Die Grünen warnen vor einem falschen Signal an Eltern. Wenn es nach Prien geht, soll es Elterngeld nur noch für maximal 12 Monate geben, statt wie bisher 14. Der Mindestbetrag soll auf 330 Euro im Monat steigen. Das ist viel zu wenig, heißt es vom Deutschen Gewerkschaftsbund.
1: Raucher müssen ab kommendem Jahr tiefer in die Tasche greifen. Die Bundesregierung hat eine höhere Tabaksteuer auf den Weg gebracht. Bis 2030 könnte eine normale Schachtel Zigaretten bis zu 11 Euro kosten. Das soll mehr Geld in die Staatskasse spülen und dafür sorgen, dass weniger geraucht wird. Die Schweiz hat das letzte Viertelfinalticket gelöst. Gegen Kolumbien stand es über 120 Minuten 0:0. Im Elfmeterschießen verwandelte Ruben Vargas dann den entscheidenden Elfer zum 4:3. Die Schweiz trifft im Viertelfinale auf Argentinien. Der Weltmeister hatte sich zuvor nach starker Aufholjagd mit 3:2 gegen Ägypten durchgesetzt.
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3: Es bleibt bewölkt, immer wieder kommen Schauer runter. Die Tiefstwerte liegen bei um die 15 Grad. Später traut sich dann nochmal die Sonne mit raus. Aber Wolken und kurzer Regen sind auch mit dabei. 25 Grad bekommen wir heute maximal.

0: 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Widder.
1: Nicht alles, was in Ihrer unmittelbaren Umgebung geschieht, sollten Sie nur von der negativen Seite sehen. Seien Sie großzügig und erkennen Sie die Chancen.
0: Stier.
1: Sie haben beste Konstellationen im Berufsleben. Sie können sich durchsetzen und dürfen auch mal ein Risiko eingehen.
0: Zwillinge.
1: Auch in einer Freundschaft können mal Meinungsverschiedenheiten auftreten. Zum Glück glätten sich jetzt die Wogen auch schnell wieder.
0: Krebs.
1: Heute könnten Sie zu stürmisch vorgehen, wenn Sie etwas erreichen wollen. Ihre Grenzen merken Sie erst spät.
0: Löwe.
1: Unvoreingenommenheit anderen gegenüber ist momentan sehr wichtig. Setzen Sie vorerst aber noch keine allzu großen Hoffnungen in eine neue Verbindung.
0: Jungfrau.
1: Besonders im Privatleben erleben Sie gerade eine große Zufriedenheit, die Sie in manchen Situationen bisher vermisst haben.
0: Waage.
1: Am Arbeitsplatz brauchen Sie gerade viel Selbstbeherrschung. Lassen Sie sich da auch mal von anderen beruhigen.
0: Skorpion.
1: Sie können heute mit Ihren guten Karten auftrumpfen. Das kann aber dazu führen, dass jemand Sie ziemlich genau unter die Lupe nimmt.
0: Schütze.
1: Routine fällt Ihnen leicht. Sie kommen flott voran. Allerdings sind Sie derzeit kein guter Teamplayer.
0: Steinbock.
1: Sie werden sich auf Stress einstellen müssen. Der Tag wird viel Unruhe und eine Menge Arbeit mit sich bringen.
0: Wassermann.
1: Der Harmonie im zwischenmenschlichen Bereich dürfte gerade bei Ihnen nichts im Wege stehen.
0: Fische.
1: Ein Angebot sollten Sie jetzt noch mal gründlich überprüfen. Sonst könnte sich ein echtes Fiasko anbahnen.
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1: Ich bin Cornelius Dreger. Schönen guten Morgen. Die Waffenruhe zwischen den USA und Iran ist erstmal wieder Geschichte. Die USA haben den Iran massiv angegriffen, wie das US-Militär mitgeteilt hat. Hintergrund sind Attacken auf 3 Tanker in der Straße von Hormuz. Washington macht Teheran dafür verantwortlich und sagt, damit habe das Mullah-Regime die Waffenruhe bereits gebrochen. Auch Ölsanktionen gegen Teheran hat Washington schon wieder in Kraft gesetzt. Der Iran drohte umgehend mit Vergeltung. Auf dem NATO-Gipfel in Ankara ist der Iran-Krieg Anlass für Donald Trump gewesen, mal wieder auf das Verteidigungsbündnis zu schimpfen. Die übrigen Staats- und Regierungschefs tüten lieber Rüstungsdeals ein. Verträge im Wert von rund 44 Milliarden Euro sollen unterzeichnet werden. Auch beim Elterngeld will Familienministerin Prien den Rotstift ansetzen. Und das kommt bei vielen nicht gut an. Die Opposition ist empört. Die Linken etwa sprechen von einem schlechten Scherz, die Grünen von einem fatalen Signal an Familien. Das Elterngeld soll in Zukunft leicht erhöht, aber auch kürzer ausgezahlt werden, so der Plan von Prien. Auch Unionsfraktionschef Spahn hält das für notwendig.
2: Wir können nicht auf Dauer bei den laufenden Ausgaben deutlich über den Einnahmen liegen. Deswegen sind diese Entscheidungen in all diesen Bereichen schwierig, in Teilen bitter, aber notwendig.
1: In New York haben Polizei und Rettungsdienste mehrere Gebäude rund um einen Wolkenkratzer geräumt. Der 37-stöckige Turm ist womöglich einsturzgefährdet. In das Hochhaus werden gerade Luxuswohnungen eingebaut. Dabei haben sich 2 tragende Säulen verformt. Prinz Harry und Elton John sind mit ihrer Klage gegen Teile der englischen Boulevardmedien gescheitert. Sie hatten unter anderem der Daily Mail illegale Recherchemethoden und Bespitzelung vorgeworfen, das aber nicht ausreichend beweisen können, sagt jetzt das zuständige Gericht. Das Viertelfinale bei der Fußball-WM ist komplett. Die Schweiz hat sich im Elfmeterschießen gegen Kolumbien durchgesetzt. Nach 120 Minuten waren noch keine Tore gefallen. Im Viertelfinale wartet auf die Schweiz Argentinien. Der Weltmeister hat zuvor Ägypten mit 3:2 besiegt.
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3: Es bleibt bewölkt, immer wieder kommen Schauer runter. Die Tiefstwerte liegen bei um die 15 Grad. Später traut sich dann nochmal die Sonne mit raus. Aber Wolken und kurzer Regen sind auch mit dabei. 25 Grad bekommen wir heute maximal.
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0: Es ist 16:30. 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
1: Ich bin Cornelius Dreger. Schönen guten Morgen. Die Waffenruhe zwischen den USA und Iran ist erstmal wieder Geschichte. Die USA haben den Iran massiv angegriffen, wie das US-Militär mitgeteilt hat. Hintergrund sind Attacken auf 3 Tanker in der Straße von Hormuz. Washington macht Teheran dafür verantwortlich und sagt, damit habe das Mullah-Regime die Waffenruhe bereits gebrochen. Auch Ölsanktionen gegen Teheran hat Washington schon wieder in Kraft gesetzt. Der Iran drohte umgehend mit Vergeltung. Auf dem NATO-Gipfel in Ankara ist der Iran-Krieg Anlass für Donald Trump gewesen, mal wieder auf das Verteidigungsbündnis zu schimpfen. Die übrigen Staats- und Regierungschefs tüten lieber Rüstungsdeals ein. Verträge im Wert von rund 44 Milliarden Euro sollen unterzeichnet werden. Auch beim Elterngeld will Familienministerin Prien den Rotstift ansetzen. Und das kommt bei vielen nicht gut an. Die Opposition ist empört. Die Linken etwa sprechen von einem schlechten Scherz, die Grünen von einem fatalen Signal an Familien. Das Elterngeld soll in Zukunft leicht erhöht, aber auch kürzer ausgezahlt werden, so der Plan von Prien. Auch Unionsfraktionschef Spahn hält das für notwendig.
2: Wir können nicht auf Dauer bei den laufenden Ausgaben deutlich über den Einnahmen liegen. Deswegen sind diese Entscheidungen in all diesen Bereichen schwierig, in Teilen bitter, aber notwendig.
1: In New York haben Polizei und Rettungsdienste mehrere Gebäude rund um einen Wolkenkratzer geräumt. Der 37-stöckige Turm ist womöglich einsturzgefährdet. In das Hochhaus werden gerade Luxuswohnungen eingebaut. Dabei haben sich 2 tragende Säulen verformt. Prinz Harry und Elton John sind mit ihrer Klage gegen Teile der englischen Boulevardmedien gescheitert. Sie hatten unter anderem der Daily Mail illegale Recherchemethoden und Bespitzelung vorgeworfen. Das aber nicht ausreichend beweisen können, sagt jetzt das zuständige Gericht. Das Viertelfinale bei der Fußball-WM ist komplett. Die Schweiz hat sich im Elfmeterschießen gegen Kolumbien durchgesetzt. Nach 120 Minuten waren noch keine Tore gefallen. Im Viertelfinale wartet auf die Schweiz Argentinien. Der Weltmeister hat zuvor Ägypten mit 3:2 besiegt.
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3: Es bleibt bewölkt, immer wieder kommen Schauer runter. Die Tiefstwerte liegen bei um die 15 Grad. Später traut sich dann nochmal die Sonne mit raus. Aber Wolken und kurzer Regen sind auch mit dabei. 25 Grad bekommen wir heute maximal.
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1: Unterstützt von KI. Auf der A38 Halle Richtung Göttingen ist die Autobahn zwischen Breitenworbis und Leinefelde-Worbis nach einem Unfall gesperrt. Und in Ilmenau ist die Bücheloher Straße zwischen dem Ziegelhüttenweg und auf dem Mittelfeld in beiden Richtungen gesperrt.
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2: Ich bin Cornelius Dreger. Schönen guten Morgen. Die USA haben neue massive Angriffe auf den Iran gestartet. Iranische Staatsmedien berichten von Explosionen im Süden des Landes. Die Führung in Teheran droht mit Vergeltung. Eigentlich gibt es einen Waffenstillstand zwischen den USA und dem Iran. Washington wirft Teheran aber vor, 3 Tanker in der Straße von Hormuz beschossen zu haben. Die Angriffe jetzt seien eine Reaktion darauf. Zuvor hatten die USA bereits Ölsanktionen gegen den Iran wieder in Kraft gesetzt. Auch auf dem NATO-Gipfel in Ankara ist der Iran-Krieg Thema. US-Präsident Trump hat ihn zum Anlass genommen, mal wieder auf das Verteidigungsbündnis zu schimpfen. Die übrigen Staats- und Regierungschefs der NATO konzentrieren sich lieber auf neue Rüstungsgeschäfte. Die Rede ist von Rüstungsverträgen im Wert von 44 Milliarden Euro, die in Ankara unterzeichnet werden sollen. Milliarden für unsere Sicherheit, die die Wirtschaft ankurbeln und Hunderttausende Arbeitsplätze schaffen, sagt NATO-Generalsekretär Rutte. Aus der Opposition und von Gewerkschaften hagelt es Kritik an den Plänen von Familienministerin Prien zum Elterngeld. Es soll monatlich leicht erhöht, dafür aber nicht mehr so lange gezahlt werden. Jana Klunikowski.
3: Die Linken finden, Bezugsdauer senken geht gar nicht. Sie sprechen von einer Bankrotterklärung einer Regierung, die Kinder offensichtlich nur noch als Luxusgut begreift. Die Grünen warnen vor einem falschen Signal an Eltern. Wenn es nach Prien geht, soll es Elterngeld nur noch für maximal 12 Monate geben, statt wie bisher 14. Der Mindestbetrag soll auf 330 Euro im Monat steigen. Das ist viel zu wenig, heißt es vom Deutschen Gewerkschaftsbund.
2: Raucher müssen ab kommendem Jahr tiefer in die Tasche greifen. Die Bundesregierung hat eine höhere Tabaksteuer auf den Weg gebracht. Bis 2030 könnte eine normale Schachtel Zigaretten bis zu 11 Euro kosten. Das soll mehr Geld in die Staatskasse spülen und dafür sorgen, dass weniger geraucht wird. Das Viertelfinale bei der Fußball-WM ist komplett. Die Schweiz hat sich im Elfmeterschießen gegen Kolumbien durchgesetzt. Nach 120 Minuten waren noch keine Tore gefallen. Im Viertelfinale wartet auf die Schweiz Argentinien. Der Weltmeister hat zuvor Ägypten mit 3:2 besiegt.
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4: Es bleibt bewölkt, immer wieder kommen Schauer runter. Die Tiefstwerte liegen bei um die 15 Grad. Später traut sich dann nochmal die Sonne mit raus. Aber Wolken und kurzer Regen sind auch mit dabei. 25 Grad bekommen wir heute maximal.
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1: Unterstützt von KI. Auf der A38 Halle Richtung Göttingen ist die Autobahn zwischen Breitenworbis und Leinefelde-Worbis nach einem Unfall gesperrt. Und in Ilmenau ist die Bücheloher Straße zwischen dem Ziegelhüttenweg und auf dem Mittelfeld in beiden Richtungen gesperrt.

0: Es ist 5:30. 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
1: Ich bin Cornelius Dreger. Schönen guten Morgen. Die USA haben neue massive Angriffe auf den Iran gestartet. Iranische Staatsmedien berichten von Explosionen im Süden des Landes. Die Führung in Teheran droht mit Vergeltung. Eigentlich gibt es einen Waffenstillstand zwischen den USA und dem Iran. Washington wirft Teheran aber vor, drei Tanker in der Straße von Hormuz beschossen zu haben. Die Angriffe jetzt seien eine Reaktion darauf. Zuvor hatten die USA bereits Ölsanktionen gegen den Iran wieder in Kraft gesetzt. Auch auf dem NATO-Gipfel in Ankara ist der Iran-Krieg Thema. US-Präsident Trump hat ihn zum Anlass genommen, mal wieder auf das Verteidigungsbündnis zu schimpfen. Die übrigen Staats- und Regierungschefs der NATO konzentrieren sich lieber auf neue Rüstungsgeschäfte. Die Rede ist von Rüstungsverträgen im Wert von 44 Milliarden Euro, die in Ankara unterzeichnet werden sollen. Milliarden für unsere Sicherheit, die Wirtschaft ankurbeln und Hunderttausende Arbeitsplätze schaffen, sagt NATO-Generalsekretär Rutte. Aus der Opposition und von Gewerkschaften hagelt es Kritik an den Plänen von Familienministerin Prien zum Elterngeld. Es soll monatlich leicht erhöht, dafür aber nicht mehr so lange gezahlt werden. Jana Klunikowski.
2: Die Linken finden, Bezugsdauer senken geht gar nicht. Sie sprechen von einer Bankrotterklärung einer Regierung, die Kinder offensichtlich nur noch als Luxusgut begreift. Die Grünen warnen vor einem falschen Signal an Eltern. Wenn es nach Prien geht, soll es Elterngeld nur noch für maximal 12 Monate geben, statt wie bisher 14. Der Mindestbetrag soll auf 330 Euro im Monat steigen. Das ist viel zu wenig, heißt es vom Deutschen Gewerkschaftsbund.
1: Raucher müssen ab kommendem Jahr tiefer in die Tasche greifen. Die Bundesregierung hat eine höhere Tabaksteuer auf den Weg gebracht. Bis 2030 könnte eine normale Schachtel Zigaretten bis zu 11 Euro kosten. Das soll mehr Geld in die Staatskasse spülen und dafür sorgen, dass weniger geraucht wird. Das Viertelfinale bei der Fußball-WM ist komplett. Die Schweiz hat sich im Elfmeterschießen gegen Kolumbien durchgesetzt. Nach 120 Minuten waren noch keine Tore gefallen. Im Viertelfinale wartet auf die Schweiz Argentinien. Der Weltmeister hat zuvor Ägypten mit 3:2 besiegt.
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3: Es bleibt bewölkt, immer wieder kommen Schauer runter. Die Tiefstwerte liegen bei um die 15 Grad. Später traut sich dann nochmal die Sonne mit raus. Aber Wolken und kurzer Regen sind auch mit dabei. 25 Grad bekommen wir heute maximal.

0: 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Widder.
1: Nicht alles, was in Ihrer unmittelbaren Umgebung geschieht, sollten Sie nur von der negativen Seite sehen. Seien Sie großzügig und erkennen Sie die Chancen.
0: Stier.
1: Sie haben beste Konstellationen im Berufsleben. Sie können sich durchsetzen und dürfen auch mal ein Risiko eingehen.
0: Zwillinge.
1: Auch in einer Freundschaft können mal Meinungsverschiedenheiten auftreten. Zum Glück glätten sich jetzt die Wogen auch schnell wieder.
0: Krebs.
1: Heute könnten Sie zu stürmisch vorgehen, wenn Sie etwas erreichen wollen. Ihre Grenzen merken Sie erst spät.
0: Löwe.
1: Unvoreingenommenheit anderen gegenüber ist momentan sehr wichtig. Setzen Sie vorerst aber noch keine allzu großen Hoffnungen in eine neue Verbindung.
0: Jungfrau.
1: Besonders im Privatleben erleben Sie gerade eine große Zufriedenheit, die Sie in manchen Situationen bisher vermisst haben.
0: Waage.
1: Am Arbeitsplatz brauchen Sie gerade viel Selbstbeherrschung. Lassen Sie sich da auch mal von anderen beruhigen.
0: Skorpion.
1: Sie können heute mit Ihren guten Karten auftrumpfen. Das kann aber dazu führen, dass jemand Sie ziemlich genau unter die Lupe nimmt.
0: Schütze.
1: Routine fällt Ihnen leicht. Sie kommen flott voran. Allerdings sind Sie derzeit kein guter Teamplayer.
0: Steinbock.
1: Sie werden sich auf Stress einstellen müssen. Der Tag wird viel Unruhe und eine Menge Arbeit mit sich bringen.
0: Wassermann.
1: Der Harmonie im zwischenmenschlichen Bereich dürfte gerade bei Ihnen nichts im Wege stehen.
0: Fische.
1: Ein Angebot sollten Sie jetzt nochmal gründlich überprüfen. Sonst könnte sich ein echtes Fiasko anbahnen.
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Wir halbieren die Woche, starten rein in den Mittwoch. Es ist jetzt kurz vor sechs. 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Hier eine Meldung von der A4 Richtung Dresden zwischen Bildeck-Hönebach und Bildeck-Obersuhl. Fahrzeugteile auf der linken Spur und ein kaputtes Auto auf der rechten Spur. Da bitte aufpassen. Dann die A38 in Richtung Göttingen. Die ist zwischen Breitenworbis und Leinefelde-Worbis nach einem Unfall mit mehreren Fahrzeugen gesperrt. Umleitung ist hier für Sie eingerichtet. Panzerblitzer Hammer auf der B281. Saalfeld aus Reichmannsdorf kommt. Dann in Eisenach, Sophienstraße,

0: 30 fahren dürfen. In Erfurt-Fieselbach in der Brückenstraße beidseitig sind 30 erlaubt und Erfurt-Weimarische Straße statt einwärts Höhe Enterprise. Und dann noch ein Panzerblitzer in Meiningen auf der Landsberger Straße, wenn Sie statt auswärts fahren. Falls Ihnen unterwegs auch schon was aufgefallen ist, Staus oder Blitzer, dann sagen Sie uns einfach Bescheid, geht per Anruf oder auch per WhatsApp. Die Nummer ist die 0800 4x4 110. Ihnen unterwegs eine gute und vor allen Dingen unfallfreie Fahrt. Wir haben es jetzt 6 Uhr.
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0: Und die wichtigsten Meldungen aus Thüringen gibt es jetzt von Leonard Adam.
2: Guten Morgen. Gleich 2 Waldbrände haben bis in die Nacht die Feuerwehren im Südosten von Thüringen gefordert. Das erste Feuer war am Nachmittag im Saale-Orla-Kreis an der A9 ausgebrochen. Die musste deswegen für die Löscharbeiten zwischen Bad Lobenstein und Schleiz voll gesperrt werden. Der Wind trieb die Flammen dann in ein Waldstück. Über 100 Einsatzkräfte von Feuerwehr, Katastrophenschutz und Unfallhilfe waren im Einsatz. Mittlerweile ist die Autobahn aber wieder freigegeben. Ein weiterer Brand loderte ab dem frühen Nachmittag in Lichtenhain im Kreis Saalfeld-Rudolstadt. Dort war nach Angaben des Kreises etwa 1 Hektar Fläche betroffen. Auch hier waren über 100 Kameraden im Einsatz und hatten das Feuer am späten Abend unter Kontrolle. Die Ursache für beide Brände ist derzeit noch unklar. Mit dem Theaterstück Cassandra startet heute Abend wieder die Kulturarena Jena. In der Aufführung geht's um eine Seherin, die den Untergang Trojas prophezeit, der aber niemand glauben will. Bis Ende August stehen dann insgesamt 57 Veranstaltungen bei der Kulturarena auf dem Programm, darunter auch wieder zahlreiche Konzerte und Open-Air-Filmabende. Viele Termine, wie beispielsweise die Auftritte von Bosse oder den Sportfreunden Stiller, sind allerdings schon ausverkauft. Und jetzt weitere Meldungen aus Deutschland und der Welt.
3: Ich bin Imme Kasten. Schönen guten Morgen. Die USA haben neue massive Angriffe auf den Iran gestartet. Iranische Staatsmedien berichten von Explosionen im Süden des Landes. Die Führung in Teheran droht mit Vergeltung. Eigentlich gibt es einen Waffenstillstand zwischen den USA und dem Iran. Washington wirft Teheran aber vor, 3 Tanker in der Straße von Hormuz beschossen zu haben. Die Angriffe jetzt seien eine Reaktion darauf. Zuvor hatten die USA bereits Ölsanktionen gegen den Iran wieder in Kraft gesetzt. In der SPD-Fraktion regt sich offenbar Widerstand gegen die Elterngeldpläne von Familienministerin Prien. Die Kritik laut Politico, der Vorschlag gehe zu Lasten der Familien, die sich 3 Vätermonate finanziell nicht leisten können. Einsparungen soll es stattdessen bei oberen Einkommen geben. Das Viertelfinale bei der Fußball-WM ist komplett. Die Schweiz hat sich mit 3:4 nach Elfmeterschießen gegen Kolumbien durchgesetzt. Nach 120 Minuten stand es 0:0. Im Viertelfinale wartet Argentinien auf die Schweiz. Der Weltmeister hatte zuvor Ägypten mit 3:2 besiegt.
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0: Da ist noch ein kleines bisschen Luft nach oben und Svea hat den Überblick.
4: Ja, heute früh sind nämlich noch viele Wolken unterwegs. Gerade im Osten, da gibt es auch noch vereinzelt so ein paar Tropfen, die da mit runterkommen. Später haben wir dann aber so einen kleinen Lichtblick. Ne? Da schaut dann auch mal die Sonne mit raus bei 21 bis 25 Grad heute maximal. Und die nächsten Tage, da wird es dann auch wieder ein bisschen wärmer.
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0: Sie wissen das wahrscheinlich nicht, aber wir haben hier im Studio einen Monitor hängen. Da laufen immer Bilder durch von ganz Thüringen, wie da so das Wetter ist, wie es aussieht. Leo, du hast gerade ganz mit großen Augen drauf geschaut.
2: Ja, im Eichsfeld, finde ich, sieht es gerade so ein bisschen so aus, als würde die Welt untergehen. Also das sieht sehr regnerisch, finde ich, aus. Auf jeden Fall komplett grau.
4: Ja, grau auf jeden Fall.
0: So neblig diesig, oder? Ja. Aber es ist doch schön, unser Freistaat ist so ein bisschen mystisch um diese Zeit. Wir bringen Sie entspannt rein in den Mittwoch mit den 80ern Toto und Afrika hier bei Landeswelle Thüringen. Ich bin Alex König, 6:03 ist es jetzt. Guten Morgen.
4: Guten Morgen.
2: Morgen.

0: Gleich 6:12, schön, dass Sie mit uns in den Mittwoch starten. Hier ist König und Crew bei Landeshöhle Thüringen. Einen schönen guten Morgen. Und für einen Sommerurlaub können Sie natürlich pauschal buchen. Da ist alles drin, das mache ich auch oft so. Kostet aber alles sein Geld. Sie können allerdings auch mal mit nur 10 Euro pro Tag auskommen.
1: Also 10 Euro pro Tag stelle ich mir tatsächlich super schwierig vor. Aber die Regelschule an der Geraaue aus Erfurt hat das Ganze mal ausprobiert. Da sind wirklich Schüler aus der 8. Klasse mit nur 10 Euro am Tag losgezogen. Also ich wüsste da ehrlich gesagt gar nicht, wo ich anfangen sollte. Ja. Ne? Aber ich finde es so beeindruckend, dass die sich das in so jungen Jahren einfach getraut und alleine ausprobiert haben.
0: Ich kann mir vorstellen, dass ich das auch hinkriegen würde. Ne? Du darfst halt keinen Luxus erwarten und musst ein bisschen improvisieren. Pristan aus der Klasse 8c war mit seiner Gruppe auf dem Campingplatz. Und was würden sie da machen? Richtig, einfach selber mit anpacken.
2: Wir sind eigentlich sehr gut mit dem Geld klargekommen am Ende, weil wir haben sogar Essen bekommen von netten Damen, die dort da auch waren. Und als wir arbeiten waren, hat unser Begleiter hat dann mit diesen Damen Kaffee getrunken und hat ihnen diese Geschichte erzählt. Und zwei Tage später kamen die mit so einer Edeka-Tüte voller Lebensmittel zu uns. Und auch immer mal wieder kamen die auch mit etwas Essen.
0: Ist das geil? Da bist du auf jeden Fall versorgt.
1: Ja, und ich finde auch einfach die Projektidee super. Ne? Ich meine, du kriegst 10 Euro am Tag und dann musst du halt schauen, wie es weitergeht. Und die Klasse ist gut durchgekommen auf dem Campingplatz. Ist doch eigentlich am Ende auch eine ganz gute Grundlage für so ein Work and Travel später, ne?
0: Stimmt. Stellen Sie sich mal vor, Sie fahren irgendwie nach Australien oder so, hat eine Freundin von mir gemacht, da hast du keine Kohle oder halt das, was du aus Deutschland so mitgenommen hast, was du ein bisschen angespart hast, gehst da arbeiten und du weißt dann schon, wie du irgendwie überleben kannst. Ja. Super Projekt und vielleicht haben Sie das auch schon mal durch. Mit ganz wenig Geld, einfach Abenteuerurlaub und irgendwie überstehen. Sagen Sie gerne mal Bescheid, 0800, hier mal die 4110, unsere Landeswelle Studio Hotline. Wir freuen uns auf Sie. 6:13, das ist mal 9.

0: Ihnen einen guten Start rein in den Mittwoch. 6.21 Uhr haben wir es, 9 Minuten noch bis 6:30. 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Hier muss man ein kleines Update machen von der A71 Richtung Sangerhausen. Zwischen Erfurt-Binderslehm und Erfurt-Mittelhausen. Reifenteile und ein kaputter LKW auf der rechten Spur und dem Standstreifen. A71 in Richtung Sangerhausen zwischen Erfurt-Binderslehm und Erfurt-Mittelhausen. Reifenteile und ein kaputter LKW auf der rechten Spur und dem Standstreifen. Ja, Svea und ich, wir waren gestern für Sie unterwegs und das ist uns auch aufgefallen, ne? Da lagen immer mal so Reifen an der Seite.
1: Teilweise auch mal einmal so eine ganze Reifenhülle.
0: Das ist wahrscheinlich jetzt so im Sommer, was heißt wahrscheinlich, das ist halt so ein Ding, also machen Sie vorsichtig unterwegs. Und musikalisch bringen wir Sie rein in einen sommerlichen Tag mit Jimmy Cliff. Ja Mann, Reggae Nights, gleich hier bei Landeswelle Thüringen.
2: 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Das Heidekraut beginnt nun in den Höhenlagen des Thüringer Waldes mit der Blüte. Für viele bedeutet das eine zusätzliche, wenn auch leichte Belastung. 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

0: Wildeck-Höhnebach und Wildeck-Obersuhl. Fahrzeug mit Reifenpanne, die rechte Spur ist da momentan gesperrt. Dann A38 in Richtung Göttingen zwischen Breitenworbis und Leinefelde-Worbis. Sperrung nach einem Unfall mit mehreren Fahrzeugen. Umleitung ist hier eingerichtet. Und A71 in Richtung Sangerhausen zwischen Erfurt-Bindersleben und Erfurt-Mittelhausen. Reifenteile und ein kaputter LKW hier auf der rechten Spur. Ein Blitzer haben wir schon mobil, und zwar in Gera, Südosttangente, Ecke Braustraße, stadtauswärts. Vielen Dank an meinen Namensvetter Alex fürs Bescheid sagen. Und falls Sie auch schon was entdeckt haben, dann immer her damit an die Landesfälle Verkehrsleitstelle. Wir sagen es weiter. Nummer ist die 0800 4x4 110 zu erreichen per Anruf, aber auch per WhatsApp. Ihnen unterwegs eine gute Fahrt. Es ist 6.30 Uhr.
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0: Und die wichtigsten Meldungen aus Thüringen gibt's jetzt von Leonard Adam.
2: Guten Morgen. Mehrere hundert Einsatzkräfte haben bis in die Nacht gegen gleich zwei Waldbrände in Südostthüringen gekämpft. Eines der beiden Feuer war am Nachmittag an einer Böschung der A9 im Saale-Orla-Kreis ausgebrochen. Von dort hatte es sich dann in ein Waldstück ausgebreitet. Die A9 wurde deswegen für die Löscharbeiten zwischen Bad Lobenstein und Schleiz gesperrt. Über 100 Einsatzkräfte waren vor Ort, um den Brand auf einer Fläche von rund 9 Hektar einzudämmen. Mittlerweile konnte die A9 deswegen auch wieder freigegeben werden. Ein zweiter Brand entstand ebenfalls am frühen Nachmittag in Lichtenhain im Kreis Saalfeld-Rudolstadt. Dort stand nach Angaben des Kreises eine Fläche von etwa einem Hektar in Flammen. Auch hier waren über 100 Einsatzkräfte vor Ort. Zwischenzeitlich gab es auch Probleme bei der Versorgung mit Löschwasser. Am späten Abend war das Feuer dann aber auch hier unter Kontrolle. Die Menschen in Thüringen werden so alt wie noch nie. Das zeigen neue Zahlen vom Statistischen Landesamt. Zwischen 2023 und 2025 lag die statistische Lebenserwartung bei Frauen demnach bei 83,4 Jahren, fast 3 Monate mehr als zuletzt. Bei Männern stieg der Wert auf 77,8 Jahre. Das ist ein Zuwachs von etwas mehr als 4 Monaten. Die Lebenserwartung hat damit das Vor-Corona-Niveau nicht nur erreicht, sondern mittlerweile übertroffen. Und jetzt weitere Meldungen aus Deutschland und der Welt.
3: Ich bin Imme Kasten. Schönen guten Morgen. Die USA haben neue massive Angriffe auf den Iran gestartet. Iranische Staatsmedien berichten von Explosionen im Süden des Landes. Die Führung in Teheran droht mit Vergeltung. Eigentlich gibt es einen Waffenstillstand zwischen den USA und dem Iran. Washington wirft Teheran aber vor, 3 Tanker in der Straße von Hormuz beschossen zu haben. Die Angriffe jetzt seien eine Reaktion darauf. Zuvor hatten die USA bereits Ölsanktionen gegen den Iran wieder in Kraft gesetzt. In der SPD-Fraktion regt sich offenbar Widerstand gegen die Elterngeldpläne von Familienministerin Prien. Die Kritik laut Politico, der Vorschlag gehe zu Lasten der Familien, die sich 3 Vätermonate finanziell nicht leisten können. Einsparungen soll es stattdessen bei oberen Einkommen geben. Das Viertelfinale bei der Fußball-WM ist komplett. Die Schweiz hat sich mit 3:4 nach Elfmeterschießen gegen Kolumbien durchgesetzt. Nach 120 Minuten stand es 0:0. Im Viertelfinale wartet Argentinien auf die Schweiz. Der Weltmeister hatte zuvor Ägypten mit 3:2 besiegt.
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0: Und da bringt sie Svea auf den Stand der Dinge.
4: Genau, heute früh ist es noch ziemlich bewölkt da draußen. Vereinzelt sind da jetzt auch schon die ein oder anderen Schauer mit unterwegs. Später, da wird es dann aber besser. Da schaut dann nämlich auch mal die Sonne mit raus bei 21 bis 25 Grad heute maximal. Ja, und bis zum Wochenende, da wird es dann auch wieder immer wärmer.
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0: Stellen Sie sich mal vor, Sie stehen vor einer Achterbahn. Was tun Sie? Werden Sie zum Kleiderständer für alle anderen? Oder rennen Sie sofort durchs Drehkreuz durch?
4: Ich laufe sofort los. Ich liebe Achterbahnfahren.
5: Ja, ich würde auch einsteigen.
0: Ich bin auch Team mitfahren. Und auch Sie können das innere Kind mal rauslassen. 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Und gute Musik gibt sowieso jederzeit obendrauf. Gleich Bad Boys Blue, The Lady in Black. Nach Lenny Kravitz, der lässt die Sonne scheinen. Hier ist Fly Away, der Urlaubssoundtrack bei Landeswelle Thüringen. Ich bin Alex König.

0: eine Disco-Fox-Runde zum Start in Ihren Mittwoch. Schönen guten Morgen mit König und Crew hier bei Landeshöhle Thüringen. 6.40 Uhr ist es, 10 Minuten nach 6:30. Wir sind drin in den Sommerferien. Für Sie hoffentlich ist da auch so ein bisschen Familienzeit möglich. Oder Sie machen mit Freunden mal einen Ausflug, wenn in Ihnen auch noch so ein innerliches Kind steckt wie in mir.
1: Ja, und da geht's dann doch sicher für Sie auch mal in den ein oder anderen Freizeitpark, ne? 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Mhm. 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
0: Und stürzen sich mal richtig in die Tiefe. 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

0: Wenn Sie so früh aufstehen wie wir, dann kriegen Sie vielleicht auch manchmal so Sprüche. Ah, was um die Zeit und das ist ja ganz, ganz furchtbar. Erzählen Sie das mal jemandem in der Backstube. Na, wir wollen ja auch alle pünktlich früh um 5 unsere ersten Brötchen haben. Deswegen nochmal Grüße zu den Bäckern und Bäckerinnen bei uns im Freistaat. Den Soundtrack dazu haben wir gleich aus den 80ern. Let Back the Baker Man zum Start in Ihren Mittwoch hier bei Landeshöhle Thüringen. Wir sind König und Co. Ihnen einen schönen guten Morgen. 6.51 Uhr ist es, 9 Minuten bis 7.
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0: und A71 in Richtung Sangerhausen zwischen Erfurt-Bindersleben und Erfurt-Mittelhausen. Hier ein kaputter LKW auf der rechten Spur. Die Blitzer B88 in Schwarzer Richtung Saalfeld, kurz hinter Norma und zwar ganz fies im Gebüsch an der Lärmschutzwand. Vielen Dank an Marc fürs Bescheid sagen. Dann eine in Gotha, Friedrichswerther Weg, dort wo 30 erlaubt sind und Gera Südosttangente Ecke Braustraße stadtauswärts. Ihnen unterwegs eine gute und vor allem unfallfreie Fahrt. Es ist 7 Uhr.
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0: Und die wichtigsten Meldungen aus Thüringen gibt's jetzt von Leonard Adam.
2: Guten Morgen. Zweimal Großalarm für die Feuerwehren in Südostthüringen. Zwei Waldbrände haben die Einsatzkräfte dort bis in die Nacht beschäftigt. Der erste war am Nachmittag als Böschungsbrand an der A9 im Saale-Orla-Kreis ausgebrochen. Starker Wind hatte die Flammen dann in ein Waldstück getrieben. Für die Löscharbeiten wurde die A9 zwischen Bad Lobenstein und Schleiz gesperrt. Fast 150 Einsatzkräfte von Feuerwehr, Katastrophenschutz und Unfallhilfe waren vor Ort. Am späten Abend hatten sie das Feuer unter Kontrolle und die Autobahn konnte wieder freigegeben werden. Parallel kämpften rund 100 Einsatzkräfte auch in Lichtenhain im Kreis Saalfeld-Rudolstadt gegen einen Waldbrand. Hier musste Löschwasser teilweise aus dem benachbarten Oberfranken herangeschafft werden. Am späten Abend war auch dieser Brand dann unter Kontrolle. In Jena fällt heute Abend wieder der Startschuss für die Kulturarena. Zum Auftakt steht das Theaterstück Cassandra auf dem Programm. Darin geht es um eine Seherin, die vor dem Untergang Trojas warnt, der aber niemand zuhören will. Bis Mitte August gehen dann knapp 60 Veranstaltungen auf dem Platz vor dem Theaterhaus über die Bühne, darunter auch wieder viele Konzerte. Die Auftritte von bekannten Künstlern wie beispielsweise Bosse oder den Sportfreunden Stiller sind bei der Kulturarena Jena aber schon ausverkauft. Und jetzt weitere Meldungen aus Deutschland und der Welt.
3: Ich bin Imme Kasten. Schönen guten Morgen. Der Krieg zwischen den USA und dem Iran flammt wieder auf. Beide Seiten haben sich erneut angegriffen. Fabian Hoffmann berichtet.
4: Das war es wohl endgültig mit der ohnehin brüchigen Waffenruhe. Die US-Armee hat über 80 iranische Ziele angegriffen. Hintergrund ist, dass drei Tanker in der Straße von Hormuz beschossen worden sind. Washington beschuldigt Teheran, dahinter zu stecken. Der Iran meldete jetzt seinerseits Angriffe auf US-Stützpunkte in Kuwait und Bahrain. Die USA haben auch schon ihre Ölsanktionen gegen den Iran wieder eingeführt. An den Märkten sorgen die neuen Spannungen sofort wieder für Nervosität. Der Ölpreis ging gleich wieder hoch.
3: Die Schweiz hat bei der Fußball-WM das letzte Viertelfinalticket gelöst. Gegen Kolumbien stand es nach 120 Minuten 0:0. Am Ende gewann die Schweiz 4:3 nach Elfmeterschießen. Im Viertelfinale geht's jetzt gegen Argentinien. Der Weltmeister hatte sich zuvor nach starker Aufholjagd mit 3:2 gegen Ägypten durchgesetzt.
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0: Und das hat für Sie jetzt die Svea.
5: Ja, heute früh sind da jede Menge Wolken mit dabei. Vereinzelt gibt es auch den einen oder anderen kleinen Schauer. Hier in Weimar hat es eben auch mal kurz geregnet. Später haben wir dann aber so einen kleinen Lichtblick. Da schaut dann nämlich auch mal die Sonne mit raus bei 21 bis 25 Grad heute maximal. Und die nächsten Tage, die wird es dann auch wieder ein bisschen wärmer.
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0: Wobei, ich habe gerade mal geguckt, bei mir auf dem Balkon sind 17,5 Grad in Erfurt. Also
5: noch frisch.
0: Ja, aber nicht ganz so kalt. Gestern war es kälter, oder?
5: Echt? Ja, weiß ich.
2: Ich dachte, rein, gestern war es 20 Grad.
0: Ja. Ist ja auch wieder recht.
5: Also kurz Alex, es ist noch früh.
0: Wir entwirren uns jetzt alle mal und bringen sie mit Power rein. Wir halbieren die Woche. Gleich die 80er, Rod Stewart, Baby Jane, nach

Wir reimen mal ganz kurz. Mit uns sind Sie nie allein und wir bringen Sie rein. In den Mittwoch. Es ist kurz vor 7. Staus und Blitzer bei Landeshöhe Thüringen immer zuerst. Wir starten auf der A38 in Richtung Göttingen. Zwischen Nordhausen und Nordhausen-West vorsichtig fahren. Hier liegt ein totes Reh auf der linken Spur. A38 Richtung Göttingen zwischen Breitenworbis und Leinefelde-Worbis. Immer noch gesperrt nach einem Unfall mit mehreren Fahrzeugen. Umleitung ist eingerichtet.

0: Wir bringen Sie rein in der Mittwoch. Ihnen einen schönen guten Morgen mit König und Crew. Hier ist Landeswelle Thüringen in 7:11. Wir haben Sommerferien. Selbst wenn Sie arbeiten müssen wie wir, Sie haben hoffentlich schon so ein bisschen Vorfreude auf den Urlaub. Ich zum Beispiel nächste Woche darf an den Gardasee fahren, ein bisschen erholen. Svea, bei dir ist es ähnlich, glaube ich, gell?
1: Ja, bei mir geht es aber tatsächlich erst Richtung Herbst an den Gardasee.
0: Aber also die Vorfreude ist da.
1: Die ist auf jeden Fall da. Aber jetzt stellen Sie sich mal vor, Sie haben für diesen Urlaub nur 10 Euro pro Tag. Und zwar für alles, ne? Also für Unterkunft, Essen, Aktivitäten. Eine Schule aus Erfurt, die hat das tatsächlich erfolgreich ausprobiert.
0: Da musst du allerdings ein paar Abstriche machen. Das ist eher so ein Abenteuerurlaub. Wir nehmen einfach mal 50 Euro pro Tag und fragen Juliana aus Kölle da. Haben Sie schon mal Low-Budget probiert?
2: Versucht, ja. Aber es ist ja dadurch, dass wir sehr viel in Deutschland reisen, sehr schwer.
0: Wie macht ihr da so Urlaub?
2: Kreuz der Quere, also am liebsten Nordsee. Dadurch, dass ich 2 Jahre oben auf Sylt gelebt habe, wow, ist das so mein. Aber da kommt man natürlich erst recht nicht mit 50 Euro weg. Obwohl mein Satz immer ist, auch Sylt hat ein Aldi.
0: Ja. Aber ja, na klar, irgendwie man spart ja auch das ganze Jahr drauf hin, ne, und sagt, wir gönnen uns jetzt mal schön eine schöne Zeit und dann kann es losgehen.
2: Das stimmt, genau.
0: Habt ihr schon was geplant für dieses Jahr?
2: Ja, für die Herbstferien. Da ich aber nicht weiß, ob meine Tochter mithört, kann ich das nicht verraten, weil das wird jetzt eine Überraschung sein. Die soll es erst am Flughafen erfahren.
0: Oh, ist das geil.
1: Schön.
0: Wir wissen schon mal, es geht ein Stückchen weiter weg.
2: Genau.
0: Juliane, dann wünschen wir auf jeden Fall eine ganz schöne Zeit jetzt im Sommer und eine schöne Vorfreude auf den Urlaub in den Herbstferien.
2: Dankeschön.
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0: Wir bringen Sie in den Mittwoch, 7.19 Uhr, das ist ganz genau 11 Minuten noch bis 19:30. Staus, Blitzerbehinderung bei Landeswelle Thüringen immer zuerst. Hier ein Update und zwar erstmal von der A9 Richtung Berlin zwischen Schleiz und Dittersdorf. Hier Reifenteile auf der Fahrbahn und gleiches Problem gerade eben auch reingekommen von der A73 in Richtung Suhl zwischen Schleusingen und Suhl-Friedberg. Ebenfalls hier Reifenteile auf der Fahrbahn. Machen Sie vorsichtig, kommen Sie gut rein in den Mittwoch. Mit dem absoluten Kult 80er, der auch noch Made in Germany ist. Die Rainbirds, Blueprints, gleich hier bei Landeswelle Thüringen.
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bringt sehr entspannt in den Mittwoch. Ihnen einen schönen guten Morgen. Es ist kurz vor 7:30. Staus und Blitzer bei Landeshöhe Thüringen immer zuerst. A9 Richtung Berlin zwischen Schleiz und Dittersdorf. Reifenteile und kaputter LKW hier auf dem Standstreifen. A38 in Richtung Göttingen. Die ist zwischen Breitenworbis und Leinefelde-Worbis immer noch nach einem Unfall mit mehreren Fahrzeugen gesperrt. Umleitung ist eingerichtet. A71 Richtung Sangerhausen zwischen Erfurt-Bindersleben und Erfurt-Mittelhausen. Kaputter LKW auf der rechten Spur. Dann A73 in Richtung Suhl zwischen Schleusingen und Suhl-Friedberg. Reifenteile auf der Fahrbahn. Und B92 zwischen Wilde Taube und Hohenölsen. Ein kaputtes Auto. Blitzer auf der B85 zwischen Buttelstedt und Olbersleben. Dann nochmal B85 zwischen Rudolstadt und Saalfeld. B88 in Schwarzer Richtung Saalfeld, kurz hinter Norma im Gebüsch an der Lärmschutzwand. Das ist wahrscheinlich genau der zwischen Rudolstadt und Saalfeld. Dann Gotha Einer, Friedrichswerther Weg, wo 30 erlaubt sind. In Gera, Südosttangente, Ecke Braustraße, stadtauswärts. Und Weimar, Platz der Demokratie, Richtung Park, Höhe der Anna-Amalia-Bibliothek.

0: Bibliothek. Falls Sie auch noch was entdeckt haben, einfach Bescheid sagen bei uns per Anruf oder auch per WhatsApp. Die Nummer ist die 0800 4x4 110. Ihnen unterwegs eine gute Fahrt. Wir haben es jetzt 7.30 Uhr.
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0: Und die wichtigsten Meldungen aus Thüringen gibt es jetzt von Leonard Adam.
2: Guten Morgen. Gleich zwei Waldbrände haben bis in die Nacht die Feuerwehren im Südosten Thüringens gefordert. Das erste Feuer war am Nachmittag im Saale-Orla-Kreis an der A9 ausgebrochen. Die musste deswegen für die Löscharbeiten zwischen Bad Lobenstein und Schleiz gesperrt werden. Der Wind trieb die Flammen nämlich in ein Waldstück. Über 100 Einsatzkräfte von Feuerwehr, Katastrophenschutz und Unfallhilfe waren vor Ort. Mittlerweile ist die Autobahn wieder freigegeben. Ein weiterer Brand loderte ab dem frühen Nachmittag in Lichtenhain im Kreis Saalfeld-Rudolstadt. Dort war nach Angaben des Kreises etwa 1 Hektar betroffen. Auch hier waren über 100 Kameraden im Einsatz und hatten das Feuer am späten Abend unter Kontrolle. Die Ursache für beide Brände ist derzeit noch unklar. Thüringen muss deutlich härter sparen als bisher angenommen. Laut Finanzministerin Katja Wolf bringen geringe Steuereinnahmen und die vom Verfassungsgericht angeordnete höhere Beamtenbesoldung den Landeshaushalt an seine Grenzen. Auch ein Griff in die Rücklage kann das laut Wolf nicht mehr abfedern. In einem ersten Schritt sollen deswegen jetzt keine neuen Finanzierungszusagen für laufende Kosten gegeben werden, also beispielsweise Ausgaben für Personal, Bildung oder Gesundheit. Reicht das nicht, will Wolf notfalls auch eine Haushaltssperre verhängen. Und jetzt weitere Meldungen aus Deutschland und der Welt.
3: Ich bin Imme Kasten. Schönen guten Morgen. Der Krieg zwischen den USA und dem Iran flammt wieder auf. Beide Seiten haben sich erneut angegriffen. Fabian Hoffmann berichtet.
4: Das war es wohl endgültig mit der ohnehin brüchigen Waffenruhe. Die US-Armee hat über 80 iranische Ziele angegriffen. Hintergrund ist, dass 3 Tanker in der Straße von Hormuz beschossen worden sind. Washington beschuldigt Teheran, dahinter zu stecken. Der Iran meldete jetzt seinerseits Angriffe auf US-Stützpunkte in Kuwait und Bahrain. Die USA haben auch schon ihre Ölsanktionen gegen den Iran wieder eingeführt. An den Märkten sorgen die neuen Spannungen sofort wieder für Nervosität. Der Ölpreis ging gleich wieder hoch.
3: Die Schweiz hat bei der Fußball-WM das letzte Viertelfinalticket gelöst. Gegen Kolumbien stand es nach 120 Minuten 0:0. Am Ende gewann die Schweiz 4:3 nach Elfmeterschießen. Im Viertelfinale geht's jetzt gegen Argentinien. Der Weltmeister hatte sich zuvor nach starker Aufholjagd mit 3:2 gegen Ägypten durchgesetzt.
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0: Und das gibt's jetzt von Svea.
5: Ja, da sind heute früh doch größtenteils so dicke Wolken unterwegs. Vereinzelt kann es da denn auch den ein oder anderen Schauer geben. Später, da wird's dann aber ein bisschen besser. Da schaut dann nämlich auch mal die Sonne mit raus bei 21 bis 25 Grad heute maximal. Und die nächsten Tage, da wird's dann auch noch mal ein bisschen wärmer.
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0: Den Blick auf Thüringen hat für Sie Leonard Adam.
2: Guten Morgen.
0: Den Blick aufs Wetter und an meiner Seite Svea Mauersberger.
5: Guten Morgen.
0: Ich bin Alex König und wir machen hier richtig ordentlich Stimmung. Wir halbieren die Woche, das Wochenende rückt immer näher, vielleicht haben Sie sowieso frei. Versehentlich schon wach, weil der Wecker irgendwie noch gestellt ist. Der Mittwochswecker, ist mir auch schon mal passiert. Ja. Mitten im Urlaub.
5: Ich bin
0: plötzlich früh um 4 der Wecker los. Das gibt's so nicht. Die Dexys Midnight Runners jetzt aus den 80ern. Come on, Eileen. Bei Landeswelle Thüringen. 7.33 Uhr haben wir es jetzt. Guten Morgen.

0: Oh oh, es ist Mittwoch, 7.40 Uhr, 10 Minuten nach halb 8.
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0: Ja, es sind Sommerferien. Manche von Ihnen haben jetzt einen Schulranzen übrig. Entweder weil das Kind endlich fertig ist mit der Schule oder die Grundschule ist

0: durch und es muss jetzt ein größerer her. Der alte Ranzen, der muss jetzt aber nicht im Keller verstauben. Leo, mit dem können Sie anderen Kindern noch was Gutes tun.
1: Und zwar, indem Sie ihn spenden. In Jena ist dafür jetzt wieder eine Aktion angelaufen. Da werden Schulranzen für Kinder in Armenien, Lettland, der Ukraine und Rumänien gesammelt. Wichtig ist, der Ranzen soll innen sauber sein, alle Verschlüsse müssen funktionieren und es soll auch was rein, nämlich neues Schulmaterial, Stifte und eventuell auch ein kleines Kuscheltier. Was es da genau braucht, das erfahren Sie zum Beispiel auf der Website der Ernst-Abbe-Bücherei Jena. Da können Sie den gefüllten Ranzen dann auch als Spende abgeben. Es gibt aber auch noch weitere Abgabestellen, zum Beispiel bei der Landeskirchlichen Gemeinschaft. Unter anderem die organisiert nämlich die Schulranzensammelaktion in Jena.
0: Ich persönlich finde das ganz stark. Sie können Kinderaugen zum Strahlen bringen, einfach alten Ranzen checken, füllen und abgeben. Ich bin mir nicht mal mehr sicher, ob ich nicht vielleicht sogar noch meinen alten Ranzen von damals...
1: Könnte bei mir auch noch irgendwo rumstehen.
0: Ich glaube, wir sollten mal gucken. Das ist bei mir zwar schon, keine Ahnung.
1: Aber wenn er noch funktioniert.
0: Eben, gefühlte 80 Jahre her. Aber damals fand man schön und kaputt ist er mit Sicherheit auch nicht. Einfach mal nachgucken.

0: 7.50 Uhr, noch 10 Minuten bis 8. Ihnen einen guten Start rein in diesen Mittwoch mit König und Crew hier bei Landeswelle Thüringen. Falls Sie auch auf Arbeit sind, die Kollegen kommen so langsam rein. Ich weiß nicht, ob Sie das aufgefallen ist, gerade eben ist Andrea reingelaufen. Die sehen irgendwie alle so fröhlich aus, gut gelaunt.
1: Ich

0: mir das heute auch schon gedacht, ne? Auch Lara vorhin, alle mit einem großen Grinsen im Gesicht. Also scheinbar ein guter Mittwoch heute.
1: Ja, auch wenn es draußen noch ein bisschen grau ist, die Sonne, die kriegen wir heute irgendwie noch hin. Du hast vorhin schon gesagt, die nächsten Tage werden wärmer.
0: Ja, also es ist einfach eine schöne Sommerstimmung dann. Auch wenn es, ich glaube, die Kühle heute tut auch einfach mal gut.
1: Absolut. Und dann Wochenende, wenn Sie keinen Urlaub haben bis jetzt, dann treffen wir uns und machen da was Schönes. Zum Beispiel mit Schwimmbad, das können wir alles wieder richtig gut machen. Und auch auf Arbeit sorgen wir für genau die richtige Stimmung. Gleich mit dem nächsten 90er, die Army of Lovers. Crucified zum Start in diesem Mittwoch hier bei Landeswelle Thüringen. Guten Morgen.
0: Guten Morgen.
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0: Willkommen im Mittwoch, Ihnen einen guten Start. Es ist kurz vor 8. Staus und Blitzer bei Landeshöhe Thüringen immer zuerst. A71 in Richtung Sangerhausen zwischen Erfurt-Bindersleben und Erfurt-Mittelhausen ist die rechte Spur gesperrt. Hier steht ein kaputter LKW. Ansonsten keine größeren Probleme. Blitzer auf der B85 zwischen Buttelstedt und Olbersleben. Dann B88 in Schwarza Richtung Saalfeld kurz hinter Norma und zwar ganz fies im Gebüsch versteckt an der Lärmschutzwand. In Gotha stehen sie Friedrichswerther Weg, da sind 30 erlaubt. Dann Gera Südosttangente Ecke Braustraße stadtauswärts. Oder in Weimar am Platz der Demokratie Richtung Park, Höhe Anna-Amalia-Bibliothek. Falls Sie unterwegs auch was entdeckt haben, Staus, Blitzer, dann sagen Sie uns einfach Bescheid. Das geht per Anruf oder auch per WhatsApp. Die Nummer ist die 0800 4x4 110. Ihnen unterwegs eine gute Fahrt. Es wird 8 Uhr.
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0: Und die wichtigsten Meldungen aus Thüringen gibt's jetzt von Leonard Adam.
2: Guten Morgen. Mehrere hundert Einsatzkräfte haben bis in die Nacht gegen gleich zwei Waldbrände in Südostthüringen gekämpft. Eines der beiden Feuer war am Nachmittag an einer Böschung der A9 im Saale-Orla-Kreis ausgebrochen. Von dort hatte es sich dann in ein Waldstück ausgebreitet. Die A9 wurde deswegen für die Löscharbeiten zwischen Bad Lobenstein und Schleiz gesperrt. Mittlerweile ist der Brand allerdings gelöscht und die Autobahn wieder frei. Ein zweiter Brand entstand ebenfalls am frühen Nachmittag in Lichtenhain im Kreis Saalfeld-Rudolstadt. Dort stand nach Angaben des Kreises eine Fläche von etwa einem Hektar in Flammen. Zwischenzeitlich gab es Probleme bei der Versorgung mit Löschwasser. Am späten Abend war das Feuer aber auch hier unter Kontrolle. Mit dem Theaterstück Cassandra startet heute Abend wieder die Kulturarena Jena. In der Aufführung geht es um eine Seherin, die den Untergang Trojas prophezeit, der aber niemand glauben will. Bis Ende August stehen dann insgesamt 57 Veranstaltungen auf

0: dem Programm, darunter auch wieder zahlreiche Konzerte und Open-Air-Filmabende. Viele Termine, wie beispielsweise die Auftritte von Bosse oder der Sportfreunde Stiller, sind schon ausverkauft. Und jetzt weitere Meldungen aus Deutschland und der Welt.
1: Ich bin Imme Kasten. Schönen guten Morgen. Der Krieg zwischen den USA und dem Iran flammt wieder auf. Beide Seiten haben sich erneut angegriffen. Fabian Hoffmann berichtet.
2: Das war es wohl endgültig mit der ohnehin brüchigen Waffenruhe. Die US-Armee hat über 80 iranische Ziele angegriffen. Hintergrund ist, dass 3 Tanker in der Straße von Hormuz beschossen worden sind. Washington beschuldigt Teheran, dahinter zu stecken. Der Iran meldete jetzt seinerseits Angriffe auf US-Stützpunkte in Kuwait und Bahrain. Die USA haben auch schon ihre Ölsanktionen gegen den Iran wieder eingeführt. An den Märkten sorgen die neuen Spannungen sofort wieder für Nervosität. Der Ölpreis ging gleich wieder hoch.
1: Das Viertelfinale bei der Fußball-WM ist komplett. Die Schweiz hat sich mit 3:4 nach Elfmeterschießen gegen Kolumbien durchgesetzt. Nach 120 Minuten stand es 0:0. Im Viertelfinale wartet Argentinien auf die Schweiz. Der amtierende Weltmeister hatte zuvor Ägypten mit 3:2 besiegt.
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0: Der Freistaat investiert kräftig in den Glasfaserausbau auf dem Land. Dafür gab es jetzt einen Förderscheck von fast 8 Millionen Euro für die Thüringer Glasfasergesellschaft. Sie ist in kommunaler Hand und übernimmt für Städte und Gemeinden die Verwaltungsarbeit beim Glasfaserausbau, also beispielsweise Planung, Ausschreibung und Umsetzung. So soll sichergestellt werden, dass das schnelle Netz auch in Gebiete kommt, in denen sich für private Anbieter ein Ausbau nicht lohnen würde. Und weitere Wirtschaftsnachrichten gibt's auf landeswelle.de.
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4: Da hat Svea den Überblick.
5: Heute früh sind da noch viele Wolken unterwegs. Vereinzelt ist da auch mal immer so ein Schauer mit dabei. Aber später, da gibt es dann einen kleinen Lichtblick, denn da kommt auch die Sonne immer wieder mal mit raus, bei 21 bis 25 Grad maximal. Und die nächsten Tage, da wird es dann auch wieder stückchenweise wärmer.
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4: Ich bin gespannt, wenn Sie das Wort Ägypten hören, woran denken Sie da?
5: An meine Urlaube, aber natürlich auch an die Pyramiden zum Beispiel.
0: Leo? Ja, Wüste, heiße Temperaturen. Mhm.
4: Mir fallen da sofort diese alten Wandmalereien ein, mit dieser typischen Armhaltung auch, ne? Rechter Arm nach unten, die Hand zeigt nach rechts außen, linker Arm nach oben, die Hand zeigt nach links außen. Sie können sich das vielleicht bildlich ein bisschen vorstellen. Und wir laufen auch gleich wie in Ägypter. Die Bengals, Walk Like an Egyptian. Da können wir auch im Musikvideo genau diese Bewegungen sehen. Aus den 80ern gibt's gleich nach Wham. Die machen jetzt den Auftakt für unsere 80er um 8. Hier ist Freedom bei Landeswelle Thüringen. Ich bin Alex König, 4 Minuten nach 8 haben wir's gleich. Guten Morgen.

0: Klassiker um 8 mit den Bangles Walk Like an Egyptian. Wir haben gerade eben eine Nachricht bekommen von André aus Erfurt. Der sagt, ihm fällt dazu auch ein, die Ärzte. Die haben den Song nämlich auf Deutsch gemacht. Ich find's wirklich großartig. Ihnen damit einen guten Start in diesen Mittwoch mit König und Crew hier bei Landeswelle Thüringen. 8:12 ist es. Mit 10 Euro pro Tag Urlaub machen. Ganz ehrlich, könnte das für Sie funktionieren?
1: Also ich persönlich finde es super schwierig, ne? Aber Alex, ich weiß, du meintest vorhin zu mir, also natürlich, gar kein Problem, ich mache das. Aber ich bin mir da ehrlich gesagt nicht so sicher. Ich denke, da steckt viel Organisation hinter und du musst auch so ein bisschen Glück haben.
0: Ja, aber wenn Sie alles selber in die Hand nehmen, könnte das klappen. Die Regelschule an der Geraue in Erfurt, die hat nämlich auch so ein Projekt gestartet. Schülergruppen hatten wirklich nur 10 Euro pro Tag und durften dann wirklich alles selber planen.
1: Und Damien fand das Zitat Hammer geil. Er wollte mit seiner Gruppe nämlich 75 Kilometer über den Rennsteig wandern und die haben dann natürlich vorher bewusst billig eingekauft und auch bei der Übernachtung wurde dann improvisiert.
2: Das war am zweiten Tag, da hatten wir nämlich keinen Schlafort und mussten wir erstmal einen finden. In Rula hat es dann geregnet, ich glaube so 20 Uhr war das und mussten halt komplett nachfragen und wurden fast immer abgelehnt und dann haben wir jemanden gefunden, der uns seine Gartenhütte zur Verfügung gestellt hat.
0: Aber wie cool, mit ganz wenig Geld und hilfsbereiten Leuten können sie ihr Ziel erreichen. Auch wenn es am Ende Abenteuerurlaub ist.
1: Ja, dafür zahlen dann aber am Ende andere eine Menge Kohle.
0: Das stimmt auch wieder. Wir wollen ja fast ohne Kosten unterwegs sein. Haben Sie das auch schon mal gemacht? Wie diese Erfurter Schule? Wie oder wo haben Sie da Ihren Schlafplatz gefunden? Wir sind gespannt, wie man sowas bewerkstelligen kann. Rufen Sie gerne mal durch. Landeswelle Studio Hotline 0800 4x4 110.

0: 8.20 Uhr, 10 Minuten noch, dann ist es 8:30. Ihnen einen guten Start in den Mittwoch mit König und Crew hier bei Landeswelle Thüringen. Auch wieder Grüße an die Frühstückstische. Vor allen Dingen, falls Sie gerade Urlaub haben. Oder, das haben wir vorhin auch schon gesagt, Sie können uns natürlich auch mitnehmen in den Urlaub, ne?
1: Ja.
0: Einfach die Landeswelle-App, schön am Strand. Wir wären gerne bei Ihnen. Die 80er gibt es gleich, Queen, I Want to Break Free. Und damit einen schönen guten Morgen mit Landeswelle Thüringen.
2: 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Das Heidekraut beginnt nun in den Höhenlagen des Thüringer Waldes mit der Blüte. Für viele bedeutet das eine zusätzliche, wenn

0: auch leichte Belastung. 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

0: Wir halbieren die Woche. Ihnen einen guten Start in den Mittwoch. Es ist kurz vor 8:30. Staus und Blitzer bei Landeswelle Thüringen immer zuerst. A71 in Richtung Sangerhausen zwischen Erfurt-Bindersleben und Erfurt-Mittelhausen. Vorsichten, kaputte LKW da auf der rechten Spur. Blitzer, A71 Richtung Sangerhausen zwischen Oberhof und Gräfenroda, kurz vor dem Tunnel Alte Burg. Dann auf die B85 zwischen Buttelstedt und Olbersleben. Auf der B88 in Schwarza Richtung Saalfeld, kurz hinter dem Norma im Gebüsch versteckt und zwar drüben an der Lärmschutzwand. Dann stehen sie in Elrich, Höhe der Kirche. Vielen Dank, Matthias, fürs Bescheid sagen. In Gera, Südosttangente, Ecke Braustraße, Stadt auswärts. Weimar, Platz der Demokratie Richtung Park, Höhe der Anna-Amalia-Bibliothek. Und Andreas hat gerade eben noch eingeschickt über WhatsApp. Vielen Dank dafür. Und zwar in Sondershausen, Frankenhäuserstraße, 150 Meter hinter dem Ortseingangsschild. Und zwar logischerweise stadteinwärts. Und falls Sie auch was entdeckt haben, einfach Bescheid sagen bei uns per Anruf oder auch per WhatsApp. Die Nummer ist die 0800 4x4110. Gute Fahrt Ihnen, wir haben es jetzt 8:30 Uhr.
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1: Und die wichtigsten Meldungen aus Thüringen gibt's jetzt von Leonard Adam.
2: Guten Morgen. Zweimal Großalarm für die Feuerwehren in Südostthüringen. Zwei Waldbrände haben die Einsatzkräfte dort bis in die Nacht beschäftigt. Der erste war am Nachmittag als Böschungsbrand an der A9 im Saale-Orla-Kreis ausgebrochen. Starker Wind hatte die Flammen dann in ein Waldstück getrieben. Für die Löscharbeiten wurde die A9 zwischen Bad Lobenstein und Schleiz gesperrt. Fast 150 Einsatzkräfte von Feuerwehr, Katastrophenschutz und Unfallhilfe waren vor Ort. Am späten Abend hatten sie das Feuer gelöscht und die Autobahn konnte wieder freigegeben werden. Parallel kämpften rund 100 Einsatzkräfte auch in Lichtenhain im Kreis Saalfeld-Rudolstadt gegen ein Feuer. Hier musste Löschwasser teilweise aus dem benachbarten Oberfranken herangeschafft werden. Am späten Abend war auch dieser Brand dann gelöscht. Die Menschen in Thüringen werden so alt wie noch nie. Das zeigen neue Zahlen vom Statistischen Landesamt. Zwischen 2023 und 2025 lag die statistische Lebenserwartung für Frauen demnach bei 83,4 Jahren, fast 3 Monate mehr als vorher. Bei Männern stieg der Wert auf 77,8 Jahre. Das ist ein Zuwachs von etwas mehr als 4 Monaten. Die Lebenserwartung hat damit das Vor-Corona-Niveau nicht nur erreicht, sondern mittlerweile übertroffen, so die Statistiker. Und jetzt weitere Meldungen aus Deutschland und der Welt.
3: Ich bin Imme Kasten. Schönen guten Morgen. Der Krieg zwischen den USA und dem Iran flammt wieder auf. Beide Seiten haben sich erneut angegriffen. Fabian Hoffmann berichtet.
4: Das war es wohl endgültig mit der ohnehin brüchigen Waffenruhe. Die US-Armee hat über 80 iranische Ziele angegriffen. Hintergrund ist, dass 3 Tanker in der Straße von Hormuz beschossen worden sind. Washington beschuldigt Teheran, dahinter zu stecken. Der Iran meldete jetzt seinerseits Angriffe auf US-Stützpunkte in Kuwait und Bahrain. Die USA haben auch schon ihre Ölsanktionen gegen den Iran wieder eingeführt. An den Märkten sorgen die neuen Spannungen sofort wieder für Nervosität. Der Ölpreis ging gleich wieder hoch.
3: Das Viertelfinale bei der Fußball-WM ist komplett. Die Schweiz hat sich mit 3:4 nach Elfmeterschießen gegen Kolumbien durchgesetzt. Nach 120 Minuten stand es 0:0. Im Viertelfinale wartet Argentinien auf die Schweiz. Der amtierende Weltmeister hatte zuvor Ägypten mit 3:2 besiegt.
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1: Und das kriegen Sie jetzt von Svea.
5: Ja, heute früh sind da doch noch recht viele Wolken unterwegs. Vereinzelt ist dann da auch noch der ein oder andere Schauer mit dabei. Später, da wird es dann aber ein bisschen besser. Da schaut dann auch die Sonne mal mit raus bei 21 bis 25 Grad in den Spitzen. Und die nächsten Tage, da wird es dann noch mal ein Stückchen wärmer.
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1: Wenn Sie im Auto unterwegs sind, da freuen wir uns immer, wenn Sie Ihre Freisprecheinrichtung benutzen. Oder, und das kann mein Auto auch, das finde ich ganz toll, Sie können sogar WhatsApp per Sprache irgendwie steuern. Und da hat uns Andreas gerade eben einen Blitzer geschickt. Ich glaube, der hat das auch irgendwie über so eine Spracheingabe gemacht. Denn hier stand in der Frankenhäuser Sondershausenstraße 150. Wir haben es gerade nochmal sortiert, damit Sie unterwegs auch genau Bescheid wissen. Es ist in Sondershausen die Frankenhäuser Straße direkt hinter dem Ortseingangsschild, wenn Sie stadteinwärts fahren. Dort steht ein Blitzer. Vielen Dank nochmal an Andreas und Ihnen allen eine gute Fahrt. Leo, du hast eben schon so genickt. Dein Auto kann das auch?
6: Ja, tatsächlich. Finde ich praktisch, aber manchmal stellt man dann fest, es lenkt vielleicht doch ein bisschen ab.
1: Sagen Sie Ihrem Auto einfach Spiel Landeswelle Thüringen und dreh richtig laut, denn einen coolen 80er gibt es gleich von den Stranglers. Always the Sun nach Cher. Strong enough hier bei Landeswelle Thüringen. Ich bin Alex König, 8:34 Uhr haben wir es. Guten Morgen.
5: Guten Morgen.
6: Morgen.

0: Wir halbieren schon die Woche. Ihnen einen guten Start in diesen Mittwoch. 8.41 Uhr ist es, 11 Minuten nach 8:30 Uhr.
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0: Wir zeigen Ihnen heute, dass Schüler mit nur 10 Euro pro Tag Urlaub gemacht haben. Da war wirklich alles drin. Unterkunft, Verpflegung und Freizeit.
2: Da setzt aber Anton noch eins drauf. Er schreibt, Guten Morgen Landeswelle. Stellt euch mal vor, ihr wollt in den Urlaub, habt aber nur 2 bis 5 Euro. Was würdet ihr da machen?
0: Das ist eine spannende Frage, ne? Und gar nicht mal so leicht. Aber wenn Sie mal in sich gehen. Wir haben doch Bekannte, und zwar überall. Vielleicht jemand mit einer Gartenhütte oder einem Ferienhaus. Ich selber habe zum Beispiel auch ein paar Freunde in Amsterdam. Einfach mal fragen, ob sie da mal unterkommen können und die dann einfach zeitgleich zu sich einladen.
2: Also so ein bisschen Couchsurfing, meinst du?
0: So kann man das nennen, ja.
2: Ja. Ich glaube, ich würde das so machen, dass ich einfach ins Ausland gehe zum Tierschutz. Ich mache das sowieso total gerne. Und in Griechenland halte ich auch gefühlt bei jeder Katze an, um mal kurz zu füttern, zu streicheln. Also ich glaube, das würde mir total Spaß machen. Und da kriegt man dann, glaube ich, auch eine kostenlose Unterkunft dann zur Verfügung gestellt.
0: Aber stimmt, das hat eine Bekannte von mir auch gemacht. Die hat Schildkröten gerettet.
2: Ja.
0: Und zwar irgendwo, war das Mauritius? Ich weiß es nicht mehr, aber irgendwo auf so einer Insel östlich von Afrika.
2: Genau, sowas in die Richtung.
0: Traumhafte Strände. Und du tust doch noch was Gutes. Also es gibt tatsächlich Möglichkeiten, wie sie ohne viel Geld richtig weit weg Urlaub machen können. Nur der Flug ist dann halt wahrscheinlich das Problem.
2: Ja,
0: aber gut, irgendwie kriegt man das auch noch gelöst. Vielleicht haben Sie auch noch eine Idee, wie man richtig günstig Urlaub machen kann, ohne wirklich was auszugeben. Vielleicht kriegt man sogar am Ende noch was wieder. 0800 4 mal die 4 110, unsere Landeswelle Studio Hotline. Wir freuen uns auf Sie.

0: zuerst hier ein kleines Update, und zwar von der A9 in Richtung München. Zwischen Hermsdorfer Kreuz und Hermsdorf Süd bitte unbedingt vorsichtig fahren, hier Metallteile auf der linken und mittleren Spur. A9 in Richtung München, zwischen Hermsdorfer Kreuz und Hermsdorf Süd, Metallteile auf der linken und mittleren Spur. Als ihr das gerade gehört, da war gerade eine kurze Pause, weil jetzt eine Kollegin an uns hier vorbeigelaufen und ich gucke einfach so...
1: Also, hast ein bisschen geträumt.
0: Kurz verträumt gewesen. Hätten wir fast hier Paul Young verpasst. Die 80er, The Love of the Common People, gleich in voller Länge hier bei Landeswelle Thüringen. Guten Morgen.
1: Guten Morgen.
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0: Willkommen im Mittwoch, es ist jetzt kurz vor neun. Staus und Blitzer bei Landeshöhle Thüringen immer zuerst. Wir starten auf der A4 Richtung Dresden. Zwischen Wildeck-Könebach und Wildeck-Obersuhl ein kaputtes Auto auf der rechten Spur. Dann die A9 Richtung München zwischen Hermsdorfer Kreuz und Hermsdorf Süd. Metallteile auf der linken und mittleren Spur. A71 in Richtung Sangerhausen zwischen Erfurt-Bindersleben und Erfurt-Mittelhausen. Ein kaputter LKW auf der rechten Spur. Und Blitzerhammer auf der A71 Richtung Sangerhausen zwischen Oberhof und Gräfenroda kurz vor dem Tunnel Alte Burg. Dann auf der B85 zwischen Buttelstedt und Olbersleben. Auf der B88 in Schwarza Richtung Saalfeld, kurz hinter Norma, im Gebüsch versteckt an der Lärmschutzwand. In Elrichstense Höhe Kirche, dann Gera Südosttangente Ecke Braustraße stadtauswärts. In Sondershausen Frankenhäuserstraße stadteinwärts, kurz hinter dem Ortseingang. Und in Weimar Platz der Demokratie in Richtung Park, Höhe der Anna-Amalia-Bibliothek. Ihnen unterwegs eine gute und vor allen Dingen unfallfreie Fahrt. Wir haben es jetzt 9 Uhr.
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2: Ich bin Imme Kasten. Schönen guten Morgen. Eigentlich gilt im Irankrieg eine Waffenruhe, doch jetzt eskaliert die Lage wieder. Die USA haben mehr als 80 iranische Ziele attackiert. Begründung: Der Iran soll Schiffe in der Straße von Hormuz angegriffen haben. Teheran drohte nach den US-Attacken umgehend mit Vergeltung und griff nach eigenen Angaben US-Stützpunkte in Kuwait und Bahrain an. An den Märkten sorgte die erneute Eskalation zwischen Washington und Teheran sofort für einen Sprung beim Ölpreis. Wird die Bundestagsabstimmung über das Krankenkassensparpaket doch noch gestoppt? Die Grünen prüfen, ob sie deswegen vors

0: Bundesverfassungsgericht ziehen. Eigentlich soll am Freitag abgestimmt werden. Wegen vieler kurzfristiger Änderungen sei aber keine vernünftige Beratung möglich, heißt es. Grünen-Fraktionschefin Katharina Dröge sagt im ZDF.
1: Wir könnten in der ersten Sitzungswoche im September dieses Gesetz im Deutschen Bundestag beschließen. Das ist immer noch ganz vernünftig im Zeitplan. Diese Eile, die die Koalition gerade an den Tag legt, die hat nur damit zu tun, dass sie Angst haben, dass der Bundesrat einmal darüber nachdenkt, was dort vorgelegt wird und sieht, was für massive Kosten dort auf die Bundesländer zukommen. Deswegen dieses Eilverfahren. Aber das ist schlechte Politik.
0: In New York haben Polizei und Rettungskräfte mehrere Gebäude rund um einen Wolkenkratzer geräumt. Der 37-stöckige Turm in Manhattan ist womöglich einsturzgefährdet. Das Hochhaus wird gerade umgebaut. Dabei haben sich offenbar tragende Säulen verformt.
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3: Und hat's wer den Überblick?
4: Da sind heute früh noch jede Menge Wolken unterwegs und vereinzelt kann da dann auch mal so ein bisschen was an Regen mit runterkommen. Später, da geht's dann aber wieder ein bisschen bergauf. Da schaut dann auch die Sonne mal mit raus bei 21 bis 25 Grad heute in den Spitzen. Und die nächsten Tage, da wird's dann auch noch mal ein Stückchen wärmer.
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3: Es ist Mittwoch und wir starten jetzt mit Ihnen mal so eine kleine Familienzeit. Ich möchte zuerst grüßen an den Frühstückstisch meiner Eltern.
4: Ich grüße meine Eltern auch, die sind dort auf Arbeit.
3: Ich grüße aber trotzdem meine Eltern aus einem ganz besonderen Grund. Ich grüße deine Eltern natürlich auch. Wir starten jetzt unsere 90er um 9 und meine Mama mag den Mambo No. 5 von Lou Bega.
4: Aha.
3: Den hören wir uns gleich zusammen an. Aber jetzt erstmal auch so ein Familiending, denn die Tochter kennen wir ganz gut. Ne?
4: Ja, Miley Cyrus kennen sie vielleicht und der Vater Billy Ray Cyrus kennt sie vielleicht auch. Und ich finde es total lustig, in Hannah Montana, ne, hat ja Miley Cyrus die Hauptrolle gespielt und der Vater in der Serie war tatsächlich auch der echte Vater von Miley Cyrus.
3: Also willkommen in unserer Familienrunde jetzt mit Billy Ray Cyrus und Achy Breaky Hearts. Die 90er um 9 hier bei Landeswelle Thüringen um 3 Minuten nach 9.

0: Falls Sie zufällig mal auf Instagram waren und haben das Landeswelle Facebook-Profil aufgerufen, Svea und ich, wir haben versucht, uns ja per Lippenlesen zu verständigen. Kam gerade eben ein Kollege rein, Micha Schemert, sagte, Schutzhelm, wie großartig. Also gucken Sie das mal an. Ich weiß nicht, was du da gelesen hast, Svea, aber...
1: Ja, ich weiß es auch nicht so genau und ich weiß auch nicht, warum ich dich so dolle anschreie dabei. Also es ist großartig.
0: Die Frau hat ein Organ. Gleich in die 80er, David Bowie, Let's Dance an diesem 8. Juli und wie die Sterne für Sie stehen um 9.19 Uhr, das klären wir jetzt.
2: 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Widder.
3: Nicht alles, was in Ihrer unmittelbaren Umgebung geschieht, sollten Sie nur von der negativen Seite sehen. Seien Sie großzügig und erkennen Sie die Chancen.
2: Stier.
3: Sie haben beste Konstellationen im Berufsleben. Sie können sich durchsetzen und dürfen auch mal ein Risiko eingehen.
2: Zwillinge.
3: Auch in einer Freundschaft können mal Meinungsverschiedenheiten auftreten. Zum Glück glätten sich jetzt die Wogen auch schnell wieder.
2: Krebs.
3: Heute könnten Sie zu stürmisch vorgehen, wenn Sie etwas erreichen wollen. Ihre Grenzen merken Sie erst spät.
2: Löwe.
3: Unvoreingenommenheit anderen gegenüber ist momentan sehr wichtig. Setzen Sie vorerst aber noch keine allzu großen Hoffnungen in eine neue Verbindung.
2: Jungfrau.
3: Besonders im Privatleben erleben Sie gerade eine große Zufriedenheit, die Sie in manchen Situationen bisher vermisst haben.
2: Waage.
3: Am Arbeitsplatz brauchen Sie gerade viel Selbstbeherrschung. Lassen Sie sich da auch mal von anderen beruhigen.
2: Skorpion.
3: Sie können heute mit Ihren guten Karten auftrumpfen. Das kann aber dazu führen, dass jemand Sie ziemlich genau unter die Lupe nimmt.
2: Schütze.
3: Routine fällt Ihnen leicht. Sie kommen flott voran. Allerdings sind Sie derzeit kein guter Teamplayer.
2: Steinbock.
3: Sie werden sich auf Stress einstellen müssen. Der Tag wird viel Unruhe und eine Menge Arbeit mit sich bringen.
2: Wassermann.
3: Der Harmonie im zwischenmenschlichen Bereich dürfte gerade bei Ihnen nichts im Wege stehen.
2: Fische.
3: Ein Angebot sollten Sie jetzt nochmal gründlich überprüfen. Sonst könnte sich ein echtes Fiasko anbahnen.
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0: Guten Start in den Mittwoch. Staus und Blitzer bei Landeshöhle Thüringen immer zuerst. A4 Richtung Dresden zwischen Wandersleben und Neudietendorf. Behinderungen nach einem Unfall und Gegenstände auf der Fahrbahn. Und A71 in Richtung Sangerhausen zwischen Erfurt-Bindersleben und Erfurt-Mittelhausen. Ein kaputter LKW hier auf der rechten Spur. Die Blitzer. A71 in Richtung Sangerhausen zwischen Oberhof und Gräfenroda. Kurz vor dem Tunnel Alte Burg. Dann auf der B85 zwischen Buttelstedt und Olbersleben. Auf der B88 in Schwarzer Richtung Saalfeld. Kurz hinter dem Norma im Gebüsch an der Lärmschutzwand versteckt. In Elrich werden sie geblitzt, Höhe der Kirche, und Sondershausen auf der Frankenhäuser Straße stadteinwärts, kurz nach dem Ortseingang. Und falls Sie auch was entdeckt haben, sagen Sie uns einfach Bescheid, geht per Anruf oder auch per WhatsApp. Die Nummer ist die 0800 4x4 110. Gute Fahrt Ihnen, wir haben es jetzt 9.31 Uhr.
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0: Ich bin Imme Kasten. Schönen guten Morgen. Eigentlich gilt im Irankrieg eine Waffenruhe, doch jetzt eskaliert die Lage wieder. Die USA haben mehr als 80 iranische Ziele attackiert. Begründung: Der Iran soll Schiffe in der Straße von Hormuz angegriffen haben. Teheran drohte nach den US-Attacken umgehend mit Vergeltung und griff nach eigenen Angaben US-Stützpunkte in Kuwait und Bahrain an. An den Märkten sorgte die erneute Eskalation zwischen Washington und Teheran sofort für einen Sprung beim Ölpreis. Wird die Bundestagsabstimmung über das Krankenkassensparpaket doch noch gestoppt? Die Grünen prüfen, ob sie deswegen vors Bundesverfassungsgericht ziehen. Eigentlich soll am Freitag abgestimmt werden. Wegen vieler kurzfristiger Änderungen sei aber keine vernünftige Beratung möglich, heißt es. Grünen-Fraktionschefin Katharina Dröge sagt im ZDF:
1: Wir könnten in der ersten Sitzungswoche im September dieses Gesetz im Deutschen Bundestag beschließen. Das ist immer noch ganz vernünftig im Zeitplan. Diese Eile, die die Koalition gerade an den Tag legt, die hat nur damit zu tun, dass sie Angst haben, dass der Bundesrat einmal darüber nachdenkt, was dort vorgelegt wird und sieht, was für massive Kosten dort auf die Bundesländer zukommen. Deswegen dieses Eilverfahren, aber das ist schlechte Politik.
0: In New York haben Polizei und Rettungskräfte mehrere Gebäude rund um einen Wolkenkratzer geräumt. Der 37-stöckige Turm in Manhattan ist womöglich einsturzgefährdet. Das Hochhaus wird gerade umgebaut. Dabei haben sich offenbar tragende Säulen verformt. Das Viertelfinale bei der Fußball-WM ist komplett. Die Schweiz hat sich mit 3:4 nach Elfmeterschießen gegen Kolumbien durchgesetzt. Nach 120 Minuten stand es 0:0. Im Viertelfinale wartet Argentinien auf die Schweiz. Der amtierende Weltmeister hatte zuvor Ägypten mit 3:2 besiegt.
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3: Ist auch heute wieder so ein kleines bisschen Luft noch nach oben. Svea hat den Überblick.
4: Ja, aktuell sind da nämlich noch einige Wolken unterwegs draußen. Vereinzelt kann es da auch noch mal so zu kleineren Schauern kommen. Später, da geht es dann aber bergauf. Und zwar schaut dann da auch die Sonne immer mal wieder mit raus. Bei 21 bis 25 Grad heute maximal. Und die nächsten Tage, da wird es dann auch noch mal ein kleines Stückchen wärmer.
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3: Und falls Sie gleich einen wichtigen Termin wahrnehmen müssen, gucken wir doch mal ganz kurz auf die Straßen. Gibt nämlich eine frische Meldung aus dem Saale-Orla-Kreis zwischen Tanna und Gefell. Nach dem Abzweig Göttengrün, hier gibt es Behinderungen nach einem Unfall. Da bitte vorsichtig dran vorbeifahren. Kommen Sie gut rein in den Mittwoch. Jetzt mit diesen großartigen 80er. Alleine schon das Piano ist toll. Bruce Hornsby and the Range, the way it is. Es ist, wie es ist. Hier bei Landeswelle Thüringen. Ich bin Alex König.
4: Ich bin Svea Mauersberger.
3: 9:34 Uhr haben wir es jetzt. Guten Morgen.
4: Guten Morgen.

0: Wir stellen fest, es ist Mittwoch und wir sagen schon guten Morgen. 9.40 Uhr, 10 Minuten nach halb 10.
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0: Jetzt, wo endlich Sommerferien sind, steht bei Ihnen vielleicht auch noch so ein ausgedienter Schulranzen rum. Vielleicht sogar schon ein paar Jahre länger, den brauchen Sie aber nicht wegzuhauen. Leo, mit dem können Sie anderen Kindern nämlich noch was Gutes tun.
2: Und zwar, indem Sie ihn spenden. In Jena ist dafür jetzt wieder eine Aktion angelaufen. Da werden Schulranzen für Kinder in Armenien, Lettland, der Ukraine und Rumänien gesammelt. Wichtig ist, der Ranzen soll innen sauber sein, alle Verschlüsse müssen funktionieren und es soll auch was rein, nämlich neues Schulmaterial, Stifte und eventuell auch ein kleines Kuscheltier. Was es da genau braucht, das erfahren Sie zum Beispiel auf der Website der Ernst-Abbe-Bücherei Jena. Da können Sie den gefüllten Ranzen dann auch als Spende abgeben. Es gibt aber auch noch weitere Abgabestellen, zum Beispiel bei der landeskirchlichen Gemeinde.

0: Wissenschaft, unter anderem die, organisiert nämlich die Schulranzensammelaktion in Jena.
1: Ich find's eine Riesensache. Und wenn Ihr Nachwuchs fertig ist mit der Schule oder Sie eben schon länger einen rumstehen haben, einfach den alten Ranzen checken, füllen, abgeben. Sie können auf jeden Fall damit noch mehr Kinderaugen zum Strahlen bringen.

0: 9.50 Uhr, noch 10 Minuten bis 10. Sie hören König und Kuh am Mittwoch hier bei Landeswelle Thüringen. Gleich übernimmt der Kollege Christian Buri, der bringt Sie weiter durch den Vormittag.
1: Ja.
0: Und wir kennen das alle schon. Wenn Christian Buri mal einkaufen geht, dann gibt es immer irgendwelche Geschichten zu erzählen. Ich habe dich gestern mit nach Hause genommen, habe dich am Supermarkt abgeladen. Bitteschön.
1: Ich musste am Ende so lachen über den Typen, der hinter uns am Auto stand. Also ich musste ja nur irgendwie aussteigen und der hat übelst gewettert, dass das angeblich so lange gedauert hätte. Und ich dachte mir so, ja, fahr doch halt einfach links vorbei, da ist ja nichts.
0: Also da war doch Platz. Wir haben an der Straße gehalten. Ich habe nach rechts geblinkt, sodass wir kurz anhalten und dass wir da stehen bleiben.
1: Also habe ich einfach nur freundlich gewunken. Das hat ihn noch mehr auf die Palme gebracht. Frag ich mich.
0: Naja, wir fahren uns einfach alle mal runter. Wenn mal irgendwie jemand vor uns parkt, nicht parkt, hält,

0: Rissematten aussteigen. Wir atmen tief durch. Im besten Fall fahren wir einfach dran vorbei. Da macht man nichts Verkehrtes. Und falls Sie sogar mal irgendwo festhängen an der roten Ampel oder im Stau oder was auch immer, drehen Sie das Radio laut. Gleich mit einem bunten 90er von Dario G. Sunshine. Ich bin Alex König.
1: Ich bin Svea Mauersberger.
0: Und wir wünschen Ihnen gleich ab 10 viel Spaß mit Christian Buri hier bei Landeswelle Thüringen.
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0: Die 90er hier bei Landeswelle Thüringen. Dario G. Staus und Blitzer bei uns immer zuerst mit einer Info von der A9 Richtung Berlin zwischen Dittersdorf und Triptis. Vorsicht, da liegen Spanngurte auf der mittleren Spur. Dann die A71 Richtung Sangerhausen zwischen Erfurt-Bindersleben und Erfurt-Mittelhausen. Kaputter LKW auf der rechten Spur. Und im Saale-Orla-Kreis hat es gekracht. Behinderungen deshalb zwischen Tanner und Gefell und zwar hinter dem Abzweig Göttengrün. Blitzer haben wir auf der A71 Richtung Sangerhausen zwischen Oberhof und Grevenroda, kurz vorm Tunnel Alte Burg. Dann stehen sie auf der B85 zwischen Buttelstedt und Olversleben. Auf der B88 in Schwarzer Richtung Saalfeld, kurz hinterm Norma. Elrich noch ein Blitzer auf Höhe der Kirche. Und in Sondershausen, kurz hinterm Ortseingang, das ist die Frankenhäuser Straße stadteinwärts. Haben Sie mehr für uns? Dann gerne kostenlos per Telefon oder WhatsApp Bescheid geben. Nummer ist die 0800 4x4 110. Kommen Sie gut und sicher ans Ziel. Um 10 ist es.
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2: Ich bin Imme Kasten. Schönen guten Tag. Im Iran-Krieg eskaliert die Lage wieder. Die USA haben iranische Ziele attackiert. Begründung, der Iran soll Schiffe in der Straße von Hormuz angegriffen haben. Teheran hat jetzt US-Stützpunkte in Kuwait und Bahrain attackiert und wirft Washington vor, gegen das Rahmenabkommen verstoßen zu haben. Der CDU-Außenexperte Armin Laschet sagte im Zweiten.
3: Es zeigt, wie brüchig dieses Abkommen ist. Es ist als erstes sehr unpräzise formuliert. Da steht, die Straße von Hormuz wird freigegeben in Gesprächen mit Oman und dem Iran. Und es steht nicht, sie muss frei sein. Und der Iran hat jetzt ausgetestet, wenn ein Schiff durchfährt, kann ich das wieder attackieren. Und jetzt reagieren die Amerikaner.
2: Kunden besser informieren. Das hat sich die Deutsche Bahn auf die Fahne geschrieben und startet jetzt dafür ein Sofortprogramm. Jana Klonikowski hat die Einzelheiten dazu.
4: Neben einfacheren Buchungen soll man auch schneller und leichter an Infos zu Ausfällen, Verspätungen und so weiter kommen. So das Versprechen der Bahn. Details wollen Bahnchefin Paller und Verkehrsminister Schnieder heute vorstellen. Es ist schon das dritte Sofortprogramm der Bahn in kurzer Zeit. Die anderen sollen Sauberkeit und Sicherheit an Bahnhöfen und in Zügen verbessern. Das große Problem der Unpünktlichkeit wird aber wohl noch einige Jahre bleiben, sagt die Bahn selbst, weil es eben dauert, das marode Schienennetz auf Stand zu bringen.
2: In New York haben Polizei

0: und Rettungskräfte mehrere Gebäude rund um einen Wolkenkratzer geräumt. Der 37-stöckige Turm in Manhattan ist womöglich einsturzgefährdet. Das Hochhaus wird gerade umgebaut. Dabei haben sich offenbar tragende Säulen verformt. Russische Teams dürfen wieder bei Olympia mitmachen. Das internationale Komitee lockert weitere Beschränkungen. Die Mannschaftssportler treten dann nur unter neutraler Flagge an. Auch die Nationalhymne bleibt tabu, genau wie bei russischen Einzelsportlern. Die Ukraine sagt, das ist verfrüht und unbegründet.
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2: Überwiegend zugezogen, zwischendurch kämpft sich die Sonne aber auch mal raus. Vor allem gerade im Norden des Landes sieht ganz gut aus. 2-3 Regentropfen, aber nicht ausgeschlossen. Mischmasch heute also angesagt bei 21 bis 25 Grad. Morgen dann deutlich mehr sonnige Abschnitte. Da bleibt es bei maximal 27 Grad auch soweit trocken.
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2: 34 Schulkinder aus Erfurt haben sich auf folgendes Projekt eingelassen. 9 Tage Urlaub in Deutschland mit nur 10 Euro pro Tag in der Kasse. Laut der Schule war das nicht das Problem, sondern...
4: Unsere Herausforderung sind die Eltern, die ganz doll Sorge um ihre Kinder haben.
2: Ein Stück weit auch zu Recht, wenn natürlich im Notfall auch jemand da gewesen wäre, der hätte eingreifen können. Und trotzdem hat man ja so ein mulmiges Gefühl. Für die Kids waren es allerdings eher die alltäglichen Dinge, die zum Problem wurden. Wie so ein Telefon plötzlich ganz schwer ist zu bedienen. Hören Sie in gut 10 Minuten. Bis dahin gibt's bei uns eine einfache Rechnung, viele 80er und 90er. Roxette gleich mit Sleeping in my Car. Und das hier ist Nena mit Irgendwie, Irgendwo, Irgendwann bei Landeswelle Thüringen.
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0: der Urlaub oft ein Abenteuer ist, liegt meistens daran, dass wir unser gewöhnliches Umfeld verlassen. Insgesamt 34 Schülerinnen und Schüler aus Erfurt haben das auch festgestellt. Bei denen war die Reisekasse aber ziemlich klamm. Was ein Experiment an diesem Mittwoch hier bei Landeswelle Thüringen. 9 Tage unterwegs mit nur 10 Euro pro Tag in der Tasche. Herausforderung einfach machen nennt sich dieses Projekt und die Regelschule an der Geraau in Erfurt hat zum 2. Mal mitgemacht. Die Kids waren größtenteils auf sich allein gestellt, hatten aber im Notfall immer einen Ansprechpartner an der Seite und Schulleiterin Sandra Schmidt hat uns gesagt, dass relativ schnell klar wurde, dass es die einfachen Dinge sind, die zum Problem werden können.
1: Man glaubt das immer nicht, die sind unwahrscheinlich stark, diese 8-Klässler. Die wirken auch immer im schulischen Alltag immer sehr stark, aber wenn es dann darum geht, mal ein Telefon in die Hand zu nehmen und einfach auf dem Campingplatz anzurufen, da merkt man, oh, okay, alleine das ist schon eine Herausforderung. Wie stelle ich eine Sponsoring-Anfrage? Also wir hatten auch Jugendliche, die haben eine Fahrradtour geplant und hatten kein Fahrrad. Und dann mussten sie sich irgendwie ein Fahrrad besorgen.
0: Aber auch das hat am Ende geklappt. Mit nur 10 Euro pro Tag haben Schulkinder aus Erfurt 9 Tage Urlaub gemacht. Ein voller Erfolg, sagt die Schulleiterin, weil alle einen Riesengewinn bei der Entwicklung der eigenen Persönlichkeit feiern konnten.
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0: dem hohen Norden Europas. Aus Norwegen nämlich. Aha, The Sun Always Shines on TV, die 80er hier bei Landeswelle Thüringen. Staus und Blitzer immer zuerst mit einer Info von der A4 Richtung Frankfurt. Vorsicht in der Auffahrt Jena-Göschwitz, kommt es nach einem Unfall zu Behinderungen. Dann die A4 Richtung Dresden, da ist die Auffahrt Neudietendorf wegen Reinigungsarbeiten gesperrt. Hier ist Öl ausgelaufen. Und die A71 Richtung Sangerhausen, zwischen Erfurt-Bindersleben und Erfurt-Mittelhausen steht ein kaputter LKW auf der rechten Spur. Blitzer kennen wir im Moment in Sondershausen auf der Frankenhäuser Straße stadteinwärts. Da stehen sie direkt hinterm Ortseingang. Und Ralf war am Telefon, hat einen Blitzer in Weimar durchgegeben. Platz der Demokratie auf Höhe der Anna-Amalia-Bibliothek. Dankeschön fürs Bescheidsagen. Sie haben auch was für uns, dann gerne kostenlos per Telefon oder WhatsApp durchgeben. Genauso wie der Ralf. 0800 4x4 110 ist die Nummer. Gute Fahrt Ihnen. 10:30 ist es.
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2: Ich bin Imme Kasten. Schönen guten Tag. Im Iran-Krieg eskaliert die Lage wieder. Die USA haben iranische Ziele attackiert. Begründung, der Iran soll Schiffe in der Straße von Hormuz angegriffen haben. Teheran hat jetzt US-Stützpunkte in Kuwait und Bahrain attackiert und wirft Washington vor, gegen das Rahmenabkommen verstoßen zu haben. Der CDU-Außenexperte Armin Laschet sagte im Zweiten:
3: Es zeigt, wie brüchig dieses Abkommen ist. Es ist als erstes sehr unpräzise formuliert. Da steht, die Straße von Hormuz wird freigegeben in Gesprächen mit Oman und dem Iran. Und es steht nicht, sie muss frei sein. Und der Iran hat jetzt ausgetestet, wenn ein Schiff durchfährt, kann ich das wieder attackieren. Und jetzt reagieren die Amerikaner.
2: Kunden besser informieren. Das hat sich die Deutsche Bahn auf die Fahne geschrieben und startet jetzt dafür ein Sofortprogramm. Jana Klonikowski hat die Einzelheiten dazu.
4: Neben einfacheren Buchungen soll man auch schneller und leichter an Infos zu Ausfällen, Verspätungen und so weiter kommen. So das Versprechen der Bahn. Details wollen Bahnchefin Paller und Verkehrsminister Schnieder heute vorstellen. Es ist schon das dritte Sofortprogramm der Bahn in kurzer Zeit. Die anderen sollen Sauberkeit und Sicherheit an Bahnhöfen und in Zügen verbessern. Das große Problem der Unpünktlichkeit wird aber wohl noch einige Jahre bleiben, sagt die Bahn selbst, weil es eben dauert, das marode Schienennetz auf Stand zu bringen.
2: In New York haben Polizei und Rettungskräfte mehrere Gebäude rund um einen Wolkenkratzer geräumt. Der 37-stöckige Turm in Manhattan ist womöglich einsturzgefährdet. Das Hochhaus wird gerade umgebaut, dabei haben sich offenbar tragende Säulen verformt. Russische Teams dürfen wieder bei Olympia mitmachen. Das internationale Komitee lockert weitere Beschränkungen. Die Mannschaftssportler treten dann nur unter neutraler Flagge an. Auch die Nationalhymne bleibt tabu, genau wie bei russischen Einzelsportlern. Die Ukraine sagt, das ist verfrüht und unbegründet.
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0: Mischmaschwetter heute. 2-3 Regentropfen sind nicht ausgeschlossen. Zwischendurch kämpft sich aber auch die Sonne immer mal wieder raus. 21 bis 25 Grad. Morgen dann schon deutlich mehr sonnige Abschnitte. Da bleibt es dann auch soweit trocken bei

0: 27 Grad in der Spitze. Ich finde, das ist so ein klassisches Sommerwetter. Das lasse ich mir gefallen. Christian Bori hier, einen schönen Mittwoch mit Landeswelle Thüringen. Hallo.
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0: Shania Twain. That Don't Impress Me Much aus den 90ern hier bei Landeswelle Thüringen. Kurze Frage an Sie, zu welcher Fraktion gehören Sie denn eigentlich? Eher ruhig, moderat oder doch actionreich? Austesten geht im Abenteuerreich Belantes, dem Familienfreizeitpark bei Leipzig, und damit einen schönen Mittwoch für Sie. 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

0: Original von 50 Cent, ja eher so ein Rap-Song. Milo hat daraus eine wirklich schöne Version gemacht, wie ich finde. IO Technology hören Sie sicherlich auch im Weimar Hallenpark, wenn der Belgier in knapp 2 Wochen bei uns vorbeikommt. Alle Infos gibt's auf landeswelle.de. Staus und Blitzer bei uns immer zuerst mit einer Info von der A4 Richtung Dresden, dass die Auffahrt Neudietendorf wegen Reinigungsarbeiten gesperrt. Hier muss Öl weggeschrubbt werden. Nochmal die 4 Richtung Dresden zwischen dem Erfurter Kreuz und Erfurt West, ein kaputtes Fahrzeug auf dem Standstreifen. Und die A71 Richtung Sangerhausen zwischen Erfurt Bindersleben und Erfurt Mittelhausen steht ein kaputter LKW auf der rechten Spur. Blitzer haben wir am Ortseingang Sondershausen auf der Frankenhäuser Straße stadteinwärts und zwar kurz vor der Abfahrt zur Bundeswehr. Dankeschön an Thomas fürs Bescheid sagen und Weimar stehen sie, Platz der Demokratie auf Höhe der Anna-Amalia-Bibliothek. Sie haben auch was für uns, da machen sie es wie Thomas, klingen sie einfach durch oder sie schicken eine WhatsApp, Nummer ist dieselbe, beides kostenlos. 0800 4x4110. Kommen Sie gut und sicher ans Ziel. Wir haben es um 11.
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2: Ich bin Imme Kasten. Schönen guten Tag. Donald Trump wütet beim NATO-Gipfel in der Türkei. Der US-Präsident sagt, er will alle Handelsbeziehungen mit Spanien abbrechen. Zitat: Ich will nichts mit Spanien zu tun haben. Spanien sei ein schrecklicher NATO-Partner, so Trump. Völlig unklar allerdings, wie so ein Schritt machbar wäre. Spanien ist ja EU-Mitglied und die EU tritt ja wirtschaftlich an vielen Stellen wie ein einziges großes Land auf. Die Lage im Iran-Krieg eskaliert weiter. Beide Seiten greifen sich wieder gegenseitig an. US-Präsident Trump erklärte die ohnehin brüchige Feuerpause für beendet. Über die iranische Führung sagte er, es ist reine Zeitverschwendung, sich mit ihnen abzugeben. Die USA haben mittlerweile auch ihre Ölsanktionen gegen den Iran wieder eingeführt. An den Märkten sorgte die erneute Eskalation zwischen Washington und Teheran sofort für einen Sprung beim Ölpreis. Wenn der Zug mal wieder zu spät ist, dann soll es wenigstens schneller Infos geben. Die Deutsche Bahn setzt jetzt auf künstliche Intelligenz und hat ein neues Sofortprogramm vorgestellt. Finn Riebesel, Freundlieb, mit den Einzelheiten dazu.
3: In Zukunft soll es unter anderem eine KI-Assistentin geben, die beantwortet in der DB-App etwa Fragen zu Verspätungen, Ausfällen oder Gleiswechseln. Bis Ende des Jahres soll das System für alle online sein. Die Bahn will insgesamt mit ihren Informationen nicht nur genauer, sondern auch schneller werden. Ein Beispiel: Statt wie bisher erst nach einer Minute soll es künftig nur noch 2 Sekunden dauern, bis in der App angezeigt wird, wenn ein Zug von einem anderen Gleis fährt.
2: Bei der WM heißt es heute durchschnaufen. Nach 27 Tagen Nonstop-Fußball ist jetzt ein Tag Pause.

0: Morgen geht's dann weiter mit den Viertelfinals. Zum Auftakt ist Frankreich gegen Marokko gefordert. Außerdem spielen Spanien gegen Belgien, Norwegen gegen England und Titelverteidiger Argentinien gegen die Schweiz.
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2: Es bleibt größtenteils trocken. 2-3 Regentropfen sind eher die Ausnahme. Zwischendurch kämpft sich auch die Sonne immer mal wieder durch bei 21 bis 25 Grad. Morgen sieht es ähnlich aus, da allerdings deutlich mehr sonnige Abschnitte. Und ein bisschen wärmer wird es auch wieder. 27 Grad in der Spitze erwarten uns.
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2: Folgender Vorschlag für Ihre Kids zu Hause. 10 Euro pro Tag und damit insgesamt 9 Tage Urlaub in Deutschland machen. Hätten die genauso euphorisch reagiert wie Damien, der in die 8. Klasse geht?
3: Ich fand es hammergeil, weil wir selber uns Projekte aussuchen durften. Wir durften das selber alles planen.
2: Damien zum Beispiel hat mit seiner Gruppe eine 75 Kilometer lange Wanderung geplant. Ob sie mit der Kohle hingekommen sind, sagt er uns in einer knappen Viertelstunde. Davor sind wir musikalisch mit 80ern und 90ern deutlich spendabler unterwegs. Da gibt's mehr als 10 pro Tag bei uns. West End Girls von den Pet Shop Boys ist einer davon. Hören Sie nach Maggie Riley und Every Time We Touch bei Landeswelle Thüringen. Einen schönen Mittwochvormittag Ihnen. Grüße in die Runde.

0: Mal ganz ehrlich, könnten Sie sich 9 Tage Urlaub mit nur 10 Euro pro Tag in der Tasche vorstellen? Etwas mehr als 30 Schülerinnen und Schüler aus Erfurt haben dieses Experiment gestartet und sind erfolgreich gewesen. Hier ist Landeswelle Thüringen am Mittwoch. Ich finde das total spannend. Begleitet wurden die Kids von Menschen von der Uni in Erfurt, die dafür ausgebildet wurden. Und einer, der mit dabei war, ist Damien aus der 8C der Regelschule an der Geraaue. Er hat uns gesagt, dass das Budget, also der Zehner am Tag, machbar war, auch wenn es nicht immer leicht gewesen ist.
1: Wir haben halt günstigere Sachen geholt. Und natürlich sind manche auch teuer gewesen. Zum Beispiel Dosensuppen, 3 Euro eine, das war schon teuer, aber wir sind sehr gut mit dem Geld umgekommen.
0: Kniffliger wurde es da schon in Sachen Übernachtungen, denn Damien war mit seiner Gruppe auf einer 75 Kilometer langen Wanderung unterwegs und diesbezüglich war dann oft Fragen angesagt. Ging schon an Tag 2 los.
1: Da hatten wir nämlich keinen Schlafort und mussten wir erstmal einen finden. In Rula hat es dann geregnet, ich glaube so 20 Uhr war das, und mussten halt komplett nachfragen und wurden fast immer abgelehnt. Und dann haben wir jemanden gefunden, der uns seine Gartenhütte zur Verfügung gestellt hat.
0: Grandios, wo ein Wille ist, ist auch ein Weg. Man muss sich dann eben im Ernstfall nur drum kümmern. 34 Schülerinnen und Schüler haben mit 10 Euro pro Tag insgesamt 9 Tage Urlaub in Deutschland gemacht. Von Fahrrad bis Wandertour war alles mit dabei.
2: 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Das Heidekraut beginnt nun in den Höhenlagen des Thüringer Waldes mit der Blüte. Für viele bedeutet das eine zusätzliche, wenn auch leichte Belastung. 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

0: Mit Schwung Richtung Mittagspause an diesem Mittwoch. Sophie Alice Baxter und Murder on the Dance Floor hier bei Landeswelle Thüringen.
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0: Staus und Blitzer bei Landeswelle Thüringen immer zuerst mit einer Info von der A4 Richtung Dresden. Da ist die Auffahrt Neudietendorf wegen Reinigungsarbeiten gesperrt. Hier war Öl ausgelaufen. Nochmal die 4 Richtung Dresden zwischen dem Erfurter Kreuz und Erfurt West. Ein kaputtes Fahrzeug auf dem Standstreifen. Dann A71 Richtung Sangerhausen zwischen Surzeller Mehles und Oberhof. Da steht vor dem Hochwaldtunnel ein kaputtes Auto auf dem Standstreifen. Und die A71 Richtung Sangerhausen nochmal zwischen Erfurt-Bindersleben und Erfurt-Mittelhausen ein kaputter LKW auf der rechten Spur. Blitzer im Moment, 2 Mobile von ihnen durchgegeben. Einer am Ortseingang Sondershausen auf der Frankenhäuser Straße stadteinwärts, kurz vor der Abfahrt zur Bundeswehr. Und in Weimar stehen sie am Platz der Demokratie auf Höhe der Anna-Amalia-Bibliothek. Ihre Ergänzungen nehmen wir gerne kostenlos per Telefon oder WhatsApp entgegen. Nummer ist die 0800 4x4110. Gute Fahrt Ihnen. Es ist 11:30.
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4: Ich bin Imme Kasten. Schönen guten Tag. Donald Trump wütet beim NATO-Gipfel in der Türkei. Der US-Präsident sagt, er will alle Handelsbeziehungen mit Spanien abbrechen. Zitat: Ich will nichts mit Spanien zu tun haben. Spanien sei ein schrecklicher NATO-Partner, so Trump. Völlig unklar allerdings, wie so ein Schritt machbar wäre. Spanien ist ja EU-Mitglied und die EU tritt ja wirtschaftlich an vielen Stellen wie ein einziges großes Land auf. Die Lage im Iran-Krieg eskaliert weiter. Beide Seiten greifen sich wieder gegenseitig an. US-Präsident Trump erklärte die ohnehin brüchige Feuerpause für beendet. Über die iranische Führung sagte er, es ist reine Zeitverschwendung, sich mit ihnen abzugeben. Die USA haben mittlerweile auch ihre Ölsanktionen gegen den Iran wieder eingeführt. An den Märkten sorgte die erneute Eskalation zwischen Washington und Teheran sofort für einen Sprung beim Ölpreis. Wenn der Zug mal wieder zu spät ist, dann soll es wenigstens schneller Infos geben. Die Deutsche Bahn setzt jetzt auf künstliche Intelligenz und hat ein neues Sofortprogramm vorgestellt. Finn Riebesell, Freundlieb, mit den Einzelheiten dazu.
5: In Zukunft soll es unter anderem eine KI-Assistentin geben, die beantwortet in der DB-App etwa Fragen zu Verspätungen, Ausfällen oder Gleiswechseln. Bis Ende des Jahres soll das System für alle online sein. Die Bahn will insgesamt mit ihren Informationen nicht nur genauer, sondern auch schneller werden. Ein Beispiel: Statt wie bisher erst nach einer Minute soll es künftig nur noch 2 Sekunden dauern, bis in der App angezeigt wird, wenn ein Zug von einem anderen Gleis fährt.
4: Bei der WM heißt es heute durchschnaufen. Nach 27 Tagen Nonstop-Fußball ist jetzt ein Tag Pause. Morgen geht's dann weiter mit den Viertelfinals. Zum Auftakt ist Frankreich gegen Marokko gefordert. Außerdem spielen Spanien gegen Belgien, Norwegen gegen England und Titelverteidiger Argentinien gegen die Schweiz.
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0: Überall trocken im Moment und nahezu überall auch ein paar Auflockerungen. Die größten im Nordosten. Dementsprechend schafft es die Sonne im Tagesverlauf immer wieder durch. 21 bis 25 Grad.
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0: Zum ersten Mal seit 2010 ist Joan Jett mal wieder als sogenannter Headliner mit einer eigenen Tour in England unterwegs gewesen. Auf Instagram sagte die Sängerin vorab, dass es viel zu lange her sei, dass sie in Großbritannien war und wie sehr sie sich aufs Wiedersehen freut. Heute Abend dann das große Tourfinale in London. Vorab als Anheizer der Auftritt mit ihren Blackhearts hier bei uns. I love Rock'n'Roll hören sie unter anderem

0: tolle Version von Westlife gewesen damals. Mandy hier bei Landeswelle Thüringen. Ja, manchmal sind Songs, die über Nacht alles verändern können. Die Jungs von Alphaville zum Beispiel haben in einem Interview mal erzählt, wie das war, als man plötzlich zur Nummer 1 der Charts wurde. Marianne Gold sagte dazu, auf einmal fliegst du erste Klasse, während du vorher noch getrennt bist. Und trotzdem ist die Truppe am Boden geblieben.
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0: Den Beweis erleben Sie am 1. August im Weimar Hallenpark, denn da sind Alphaville zu Gast und die Tickets gibt's hier bei mir in der Mittagskarte. Für Eileen aus Saalfeld wird's ein musikalischer Ausflug in die Sturm- und Drangzeit.
2: Ich find's einfach schön und wir haben es viel in unserer Jugend gehört.
0: Oh, wobei? Ist es jugendfrei? Ja.
2: Ich denke schon, in der Diskothek.
0: Also schön abzippeln zu Songs wie Forever Young und Big in Japan.
2: Genau, genau.
0: Wer darf mitkommen?
2: Mein Mann kommt mit.
0: Dann wünsche ich Ihnen einen schönen Pärchenabend am 1. August im Weimarhallenpark. Viel Spaß.
2: Oh, vielen Dank. Dankeschön. Da freue ich mich sehr.
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0: Urban Cookie Collective aus den 90ern, The Key, The Secret. Einen schönen Mittwoch mit Landeswelle Thüringen. Staus und Blitzer bei uns immer zuerst mit einer Info von der A4 Richtung Dresden. In der Auffahrt Neudietendorf laufen Reinigungsarbeiten, weil der Öl ausgelaufen war. Deswegen ist die immer noch gesperrt. Weiter die 4 Richtung Dresden, zwischen dem Erfurter Kreuz und Erfurt Westen, kaputtes Fahrzeug auf dem Standstreifen. Dann haben wir die A71 Richtung Sangerhausen, zwischen Suhlzeller Mehlis und Oberhof. Da steht vor dem Hochwaldtunnel ein kaputtes Auto auf der Straße. A73 Richtung Suhl, zwischen Ebersdorf bei Coburg und Rödental steht ein kaputtes Auto auf dem Standstreifen. Und Adrian hat gerade noch eine WhatsApp geschickt mit einem Problem in Erfurt auf der Ostumfahrung. In der Auffahrt Linderbach liegt ein größeres Holzteil auf der Straße, da also vorsichtig fahren. Dankeschön fürs Bescheid geben. Blitzer kennen wir im Moment am Ortseingang Sondershausen auf der Frankenhäuser Straße stadteinwärts, kurz vor der Abfahrt zur Bundeswehr, und in Weimar am Platz der Demokratie stehen sie auf Höhe der Anna-Amalia-Bibliothek. Sie haben auch was gesehen? Dann machen Sie es genauso wie Adrian. Einfach kostenlos Bescheid sagen. 0800 4x4 110 ist die Nummer. Geht per Telefon oder WhatsApp. Ein unterwegs, gute und unfallfreie Fahrt. Um 12 haben wir es.
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2: Ich bin Imme Kasten. Schönen guten Tag. Donald Trump wütet beim NATO-Gipfel in der Türkei. Der US-Präsident kündigt an, alle Handelsbeziehungen mit Spanien abzubrechen. Anne Brauer dazu.
3: Ich will nichts mit Spanien zu tun haben, sagt Donald Trump. Spanien sei ein schrecklicher NATO-Partner. Völlig unklar allerdings, ob und wie so ein Schritt, also der Abbruch der Handelsbeziehungen, machbar wäre. Denn Spanien ist ja Mitglied der EU und die steht wirtschaftlich ganz eng zusammen. Und eine Drohung gegen ein Land dürfte die EU als Drohung gegen alle verstehen. Hintergrund ist übrigens Spaniens klares Nein zum Iran-Krieg. Stichwort Iran. Da hat Trump die Waffenruhe nun für beendet erklärt. Die USA und der Iran feuern wieder gegenseitig aufeinander.
2: Die Deutsche Bahn setzt jetzt auf künstliche Intelligenz, nicht um die Züge pünktlicher zu machen, aber immerhin, um ihre Kunden besser über Verspätungen und Co. zu informieren. Finn Rebesell-Freundlieb hat die Einzelheiten dazu.
4: Eine KI-Assistentin soll einem künftig genaue und individuelle Infos zu den geplanten Fahrten geben. Bis Ende des Jahres soll das System für alle online sein. Die Bahn dreht auch noch an weiteren Stellschrauben, um Reisende besser zu informieren. Zum Beispiel soll man künftig schneller die Info kriegen, wenn ein Zug von einem anderen Gleis fährt, und die Anzeigen an den Bahnsteigen sollen aufgehübscht werden.
2: Wird die Bundestagsabstimmung über das Krankenkassensparpaket doch noch gestoppt? Die Grünen haben beim Bundesverfassungsgericht einen Eilantrag eingereicht. Eigentlich soll übermorgen abgestimmt werden. Wegen vieler kurzfristiger Änderungen sei aber keine vernünftige Beratung möglich, so die Kritik der Grünen. Bei der WM heißt es heute durchschnaufen. Nach 27 Tagen Nonstop-Fußball ist jetzt ein Tag Pause. Morgen geht's dann weiter mit den Viertelfinals. Zum Auftakt ist Frankreich gegen Marokko gefordert. Außerdem spielen Spanien gegen Belgien, Norwegen gegen England und Titelverteidiger Argentinien gegen die Schweiz.
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5: Das Land muss deutlich härter sparen als bisher angenommen. Laut Finanzministerin Katja Wolf bringen geringe Steuereinnahmen und die vom Verfassungsgericht angeordnete höhere Beamtenbesoldung den Landeshaushalt an seine Grenzen. Auch ein Griff in die Rücklage kann das laut Wolf nicht mehr abfedern.

0: Mitgliedern. In einem ersten Schritt sollen deswegen jetzt keine neuen Finanzierungszusagen für laufende Kosten gegeben werden, also beispielsweise Ausgaben für Personal, Bildung oder Gesundheit. Reicht das nicht, will Wolf notfalls auch eine Haushaltssperre verhängen. Weitere Wirtschaftsnachrichten gibt's auf landeswelle.de.
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2: Locker zwischendurch immer wieder auf. 2-3 Regentropfen bleiben die absolute Ausnahme heute. 21 bis 25 Grad. Morgen wieder relativ sonnig mit größeren blauen Flecken am Himmel. Da bleibt es dann soweit trocken und wir schaffen bis zu 27 Grad in der Spitze.
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2: Alles aus einem Guss und zwar im Viererpack. 4 Songs, ein Jahrzehnt, immer kurz nach 12. Und da sind wir heute in den 80ern. Zum Start erinnern wir uns mal zurück. Auch bei uns lief der Fernseher sicherlich hin und wieder. An Tagen mit Mistwetter sicherlich auch mal länger. Aber ging es uns danach wie einem Jungen, der Carol Fialka in seinem größten Erfolg zum Hit verholfen hat? Vom A-Team bis zum Sport hat der alles geguckt und wollte dementsprechend danach Polizist, Fußballer oder Stuntman werden. Eine Hommage an folgenden Satz, den wir alle schon gehört und zum Teil sicherlich auch selbst schon mal gesagt haben. Wenn du noch mehr vorm Fernseher sitzt, kriegst du viereckige Augen. Hey Matthew, zum Start in die lange 80er Mittagspause hier bei Landeswelle Thüringen. Ich bin Christian Buri und das hier ist Carol Fialka.
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0: Die Frau hing bei vielen Männern als Poster im Zimmer. Sandra mit Secret Land in der langen 80er Mittagspause. Bei uns gibt's um kurz nach 12 immer 4 Songs aus einem Jahrzehnt am Stück. Und da sind wir dann morgen wieder in den 90ern. So eine kleine Tradition also hier bei Landeswelle Thüringen. Genauso wie die Kulturarena in Jena eine Tradition geworden ist. Die geht am heutigen Mittwoch los. Bis zum 23. August sind insgesamt 57 Veranstaltungen geplant. Darunter einige Konzerte, Open-Air-Filmabende und auch Theaterstücke. Mit einem davon wird das Event nachher eröffnet, und zwar um 20 Uhr. Es geht um den Untergang Trojas, aber nicht ganz so geschichtlich, wie wir das jetzt vielleicht vermuten würden. In Cassandra wurde der Stoff nochmal geupdatet, um auch jüngere Menschen mit der Geschichte über die Seherin, der keiner glauben will, zu begeistern. Allein im vergangenen Jahr haben die Verantwortlichen insgesamt übrigens 58.000 Besucherinnen und Besucher gezählt. Die Kulturarena in Jena, also ab heute. Und was bei Ihnen vor der Haustür Thema ist, hören Sie dann auch gleich wieder in den Landeswelle-Nachrichten in 10 Minuten.
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0: finde, seine Stimme klingt wie die Stimme der Jungs von The Bossos. Waren aber die 80er. The Other Ones mit Another Holiday hier bei Landeswelle Thüringen. Schönen Mittwoch.
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3: Staus und Blitzer bei Landeswelle Thüringen immer zuerst mit zwei Infos von der A4 Richtung Dresden. Reinigungsarbeiten nach einer Ölspur, deswegen ist die Auffahrt Neudietendorf gesperrt. Und zwischen dem Erfurter Kreuz und Erfurt West steht ein kaputtes Fahrzeug auf dem Standstreifen. Blitzer im Moment am Ortseingang Sondershausen auf der Frankenhäuser Straße stadteinwärts, kurz vor der Abfahrt zur Bundeswehr. Und in Weimar stehen sie am Platz der Demokratie auf Höhe der Anna-Amalia-Bibliothek. Ihre Ergänzungen gerne kostenlos per Telefon oder WhatsApp bei uns. 0800 4x4 110 ist die Nummer. Gute Fahrt Ihnen. Wir haben es 12:30.
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5: Ich bin Leonard Adam. Schönen guten Tag. In Zell-Amelis können sich Ehrenamtliche wieder über finanzielle Unterstützung von der Stadt freuen. Wie es aus dem Rathaus heißt, fließen dieses Jahr rund 50.000 Euro an Vereine, soziale Träger und Kirchengemeinden. Besonders Kultur- und Sportvereine profitieren demnach, zum Beispiel bei der Kinder- und Jugendarbeit, laufenden Kosten und einzelnen Projekten, die sie umsetzen wollen. Laut Stadt hat die Unterstützung der Ehrenamtler in Zell-Amelis schon lange Tradition. Sie soll zeigen, dass sie ein zentraler Baustein für die Gemeinschaft und Lebensqualität sind. Im Ilmkreis ist pünktlich zu den Sommerferien wieder der Startschuss für den Familienpass gefallen. Das kleine Heftchen ist wieder voll mit Gutscheinen für Ausflüge, Freizeitaktivitäten und mehr. In diesem Jahr ist das Angebot dem Landkreis zufolge wieder gewachsen. Neu dabei sind demnach jetzt zum Beispiel die Festhalle und das Kinderland Ilmenau oder die Kräuterschule Richter. Außerdem beinhaltet der Pass jetzt deutlich mehr Informationen, unter anderem zur Thüringer Waldcard, der Thüringer Familien-App oder Leistungen des Kreises. Zu bekommen ist er kostenlos in verschiedenen Ausgabestellen im Ilmkreis.
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3: Regen hat sich erstmal keiner mehr angekündigt. Die Auflockerungen werden jetzt größer. Platz für die Sonne also. 21 bis 24 Grad heute. Morgen ähnlich. Nach einem relativ bewölkten Start wird es im Tagesverlauf überwiegend sonnig. Es bleibt soweit trocken. Bis zu 26 Grad sind dann drin. Das perfekte Wetter für viel Eis kommt also zurück. Schmecken lassen in Ihrer Mittagspause. Einen schönen Mittwoch mit Landeswelle Thüringen. Ich bin Christian Buri. Guten Hunger.
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1: Mit Michael Schemert. Pause bei den Großen. Seit Beginn der Fußball-WM findet heute zum ersten Mal kein Spiel statt. Damit haben wir die Chance, auf den Nachwuchs zu gucken. Da gibt's nämlich was zu feiern. Bei der U19-EM der Frauen, da spielt Deutschland um den Titel. Nach dem 1:0-Sieg nach Verlängerung gegen Österreich wartet Freitag im Finale nun Spanien. Auch die Männer, die möchten bei ihrer U19-Europameisterschaft ins Endspiel einziehen. Der Weg dorthin führt heute Abend ab 20 Uhr über die Ukraine. Schock für die nordischen Kombinierer. Die Mischung aus Skispringen und Langlauf ist nicht mehr olympisch. Vom zuständigen Komitee hieß es gestern,

0: dass die Sportart nach über 100 Jahren von der Wettkampfliste gestrichen wird. 2030 werden in Frankreich in dieser Disziplin also keine Medaillen mehr vergeben. Und nachdem unsere deutsche Nummer 1 bei den Männern im Tennis gestern sein erstes Viertelfinale beim traditionellen Turnier von Wimbledon eintüten konnte, ist Alexander Zverev heute gleich wieder gefragt. In der Runde der letzten 8 trifft er auf den Amerikaner Taylor Fritz. Und was abseits des Sports sonst noch wichtig ist, das hören Sie auch gleich wieder in den Landeswelle Nachrichten um 1.
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0: Kaputtes Fahrzeug auf dem Standstreifen. Dann die A38 Richtung Leipzig zwischen Leinefelde-Worbis und Breiten-Worbis. Der Standstreifen nach dem Unfall blockiert. Und B247 zwischen Bad Langensalza und Tamsbrück auf Höhe des Kreisels an der Eisenacher Straße. Vorsicht, da liegt ein Metallteil auf der Straße. Und dann haben wir noch Blitzer für Sie. Mobila in Weimar, Platz der Demokratie an der Anna-Amalia-Bibliothek. Und Paula hat unsere Panzerblitzer-Liste ergänzt mit einem Blitzer auch in Weimar, und zwar am Prosection Garten auf Höhe des Friedhofs. Sie haben auch was für uns, machen Sie es wie Paula, Bescheid sagen, kostenlos per Telefon oder WhatsApp 0800 4x4 110. Gute Fahrt. 13 Uhr ist es.
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2: Ich bin Imme Kasten. Schönen guten Tag. Donald Trump wütet beim NATO-Gipfel in der Türkei. Der US-Präsident kündigt an, alle Handelsbeziehungen mit Spanien abzubrechen. Anne Brauer dazu.
3: Ich will nichts mit Spanien zu tun haben, sagt Donald Trump. Spanien sei ein schrecklicher NATO-Partner. Völlig unklar allerdings, ob und wie so ein Schritt, also der Abbruch der Handelsbeziehungen, machbar wäre. Denn Spanien ist ja Mitglied der EU und die steht wirtschaftlich ganz eng zusammen. Und eine Drohung gegen ein Land dürfte die EU als Drohung gegen alle verstehen. Hintergrund ist übrigens Spaniens klares Nein zum Iran-Krieg. Stichwort Iran. Da hat Trump die Waffenruhe nun für beendet erklärt. Die USA und der Iran feuern wieder gegenseitig aufeinander.
2: Die Deutsche Bahn setzt jetzt auf künstliche Intelligenz. Nicht um die Züge pünktlicher zu machen, aber immerhin, um ihre Kunden besser über Verspätungen und Co. zu informieren. Finn Rebesell-Freundlieb hat die Einzelheiten dazu.
4: Eine KI-Assistentin soll einem künftig genaue und individuelle Infos zu den geplanten Fahrten geben. Bis Ende des Jahres soll das System für alle online sein. Die Bahn dreht auch noch an weiteren Stellschrauben, um Reisende besser zu informieren. Zum Beispiel soll man künftig schneller die Info kriegen, wenn ein Zug von einem anderen Gleis fährt, und die Anzeigen an den Bahnsteigen sollen aufgehübscht werden.
2: Wird die Bundestagsabstimmung über das Krankenkassensparpaket doch noch gestoppt? Die Grünen haben beim Bundesverfassungsgericht einen Eilantrag eingereicht. Eigentlich soll übermorgen abgestimmt werden. Wegen vieler kurzfristiger Änderungen sei aber keine vernünftige Beratung möglich, so die Kritik der Grünen. Bei der WM heißt es heute durchschnaufen. Nach 27 Tagen Nonstop-Fußball ist jetzt ein Tag Pause. Morgen geht's dann weiter mit den Viertelfinals. Zum Auftakt ist Frankreich gegen Marokko gefordert. Außerdem spielen Spanien gegen Belgien, Norwegen gegen England und Titelverteidiger Argentinien gegen die Schweiz.
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0: Aufgelockert und trocken heute bei 21 bis 24 Grad. Die Sonne schafft's immer wieder raus. 2-3 Regentropfen bleiben die absolute Ausnahme.
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0: Geben Sie einem Achtklässler 10 Euro pro Tag und sagen Sie ihm, dass er mit dieser Reisekasse 9 Tage in Deutschland Urlaub machen kann. Wie und wo darf er sich aussuchen? Pristan aus Erfurt hat das erstmal für einen schlechten Scherz gehalten.
6: Ich war etwas überrascht, weil ich nicht gedacht hätte, dass die das zum Beispiel ernst meinen würden.
0: Aber er hat sich dieser Herausforderung gestellt und wieder zu Hause angekommen, direkt was fürs Leben gelernt. Warum er seinen Alltag, der mit Schule, Zimmer aufräumen und Co. sicherlich auch mal nervig sein kann, jetzt aber völlig anders sieht, hören Sie in einer Viertelstunde hier bei mir.

0: Herausforderungen einfach machen. Nennt sich ein Projekt, an dem insgesamt 34 Kids aus der Regelschule an der Geraaue in Erfurt teilgenommen haben und die Regeln haben es in sich gehabt. 9 Tage Urlaub, klingt super, aber mit nur 10 Euro pro Tag in der Tasche. Da kann es zwischendurch auch mal kompliziert werden. Hier ist Landeswelle Thüringen am Mittwoch. Egal ob mit dem Fahrrad im Gepäck oder mit dem Rucksack auf dem Rücken, die Gruppen konnten sich ihre eigenen Pläne machen. Und Pristan aus der 8C hat sich das nicht entgehen lassen. Er war anfangs ein wenig skeptisch, hat es am Ende aber nicht bereut. Denn eine Erkenntnis hat der Schüler definitiv mitgenommen.
1: Als ich zu Hause angekommen bin, das hat irgendwie so ein Gefühl gehabt, als wäre das hier irgendwie totaler Luxus zum Beispiel auch. So ein Federbett, das ist ja was ganz anderes, zum Beispiel wie auf dem Feldbett zu schlafen oder auf dem Boden. Also das hat mich schon ein bisschen überrascht, was für Luxus ich doch jeden Tag habe.
0: Na, der Klassiker. Wir sehen Dinge anders, wenn wir merken, wie es sein kann, weil sie fehlen. Auch Schulleiterin Sandra Schmidt hat gesagt, dass das Ganze ein voller Erfolg gewesen ist. Die Schülerinnen und Schüler sind über sich hinausgewachsen und haben in Sachen Persönlichkeitsentwicklung einfach nur gewonnen. 34 einer Schule aus Erfurt waren 9 Tage in Deutschland unterwegs und haben mit nur 10 Euro pro Tag Urlaub gemacht.
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0: Depeche Mode mit Precious hier bei Landeswelle Thüringen. Einen schönen Mittwoch Ihnen. Staus und Blitzer bei uns immer zuerst mit einer Info von der A4 Richtung Dresden. Zwischen dem Erfurter Kreuz und Erfurt West steht ein kaputtes Fahrzeug auf dem Standstreifen. Und die A38 Richtung Leipzig zwischen Leinefelde-Worbis und Breiten-Worbis ist der Standstreifen nach dem Unfall blockiert. Blitzer kennen wir im Moment zwei Mobile. Die stehen auf der B85 am Ortsausgang Rudolstadt Richtung Saalfeld und in Gotha auf der Krusewitzstraße Richtung Krankenhaus und zwar hinter der Bahnbrücke. Haben Sie auch was gesehen? Dann 0800 4x4 110 anrufen oder WhatsApp schicken, bei uns kostenlos Bescheid sagen und wir geben es gerne weiter. Vielen Dank vorab und gute Fahrt Ihnen. 13:30 haben wir's.
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2: Ich bin Imme Kasten. Schönen guten Tag. Donald Trump wütet beim NATO-Gipfel in der Türkei. Der US-Präsident kündigt an, alle Handelsbeziehungen mit Spanien abzubrechen. Anne Brauer dazu.
3: Ich will nichts mit Spanien zu tun haben, sagt Donald Trump. Spanien sei ein schrecklicher NATO-Partner. Völlig unklar allerdings, ob und wie so ein Schritt, also der Abbruch der Handelsbeziehungen, machbar wäre. Denn Spanien ist ja Mitglied der EU und die steht wirtschaftlich ganz eng zusammen. Und eine Drohung gegen ein Land dürfte die EU als Drohung gegen alle verstehen. Hintergrund ist übrigens Spanien klares Nein zum Iran-Krieg. Stichwort Iran. Da hat Trump die Waffenruhe nun für beendet erklärt. Die USA und der Iran feuern wieder gegenseitig aufeinander.
2: Die Deutsche Bahn setzt jetzt auf künstliche Intelligenz. Nicht um die Züge pünktlicher zu machen, aber immerhin um ihre Kunden besser über Verspätungen und Co. zu informieren. Finn Rebesell-Freundlieb hat die Einzelheiten dazu.
4: Eine KI-Assistentin soll einem künftig genaue und individuelle Infos zu den geplanten Fahrten geben. Bis Ende des Jahres soll das System für alle online sein. Die Bahn dreht auch noch an weiteren Stellschrauben, um Reisende besser zu informieren. Zum Beispiel soll man künftig schneller die Info kriegen, wenn ein Zug von einem anderen Gleis fährt und die Anzeigen an den Bahnsteigen sollen aufgehübscht werden.
2: Wird die Bundestagsabstimmung über das Krankenkassensparpaket doch noch gestoppt? Die Grünen haben beim Bundesverfassungsgericht einen Eilantrag eingereicht. Eigentlich soll übermorgen abgestimmt werden. Wegen vieler kurzfristiger Änderungen sei aber keine vernünftige Beratung möglich, so die Kritik der Grünen. Bei der WM heißt es heute durchschnaufen. Nach 27 Tagen Nonstop-Fußball ist jetzt ein Tag Pause. Morgen geht's dann weiter mit den Viertelfinals. Zum Auftakt ist Frankreich gegen Marokko gefordert. Außerdem spielen Spanien gegen Belgien, Norwegen gegen England und Titelverteidiger Argentinien gegen die Schweiz.
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0: Die Auflockerungen werden größer. Regen hat sich erstmal keiner mehr angekündigt. Es wird also sehr sonnig heute Nachmittag. 21 bis 24 Grad gibt's in der Spitze.
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0: Es gibt wenige deutsche Künstler, die auch über den Teich hinaus Erfolg hatten. Alphaville allerdings zählen dazu. Deren Songs Big in Japan und Forever Young haben nämlich auch den Sprung in die amerikanischen Top 100 geschafft. Mit uns sehen Sie die Erfolgsband um Marian Gold live und zwar am 1. August im Weimar Hallenpark. Tickets gibt's hier bei mir in der Mittagskarte auf landeswelle.de. Die nächste Runde spielen wir in gut 10 Minuten. Bis dahin unter anderem 90er von Neck und das hier ist die Cutting Crew aus den 80ern mit I Just Died in Your Arms Tonight bei Landeswelle Thüringen. Schönen Mittwoch Ihnen.

0: Orange Blue und She's Got That Light hier bei Landeswelle Thüringen. Wir haben schnell versucht, alles zu verarbeiten und uns selbst zu finden. Das haben die Jungs von Alphaville gesagt, nachdem gleich ihr erster Song an die Spitze der Charts ging. Diese und viele andere Geschichten erleben Sie in Weimar live.
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0: Ihre Tickets für einen Abend voller 80er-Erinnerungen gibt's hier bei mir in der Mittagskarte. Alphaville kommt am 1. August in den Weimarhallenpark und wir laden Sie ein. Juliane aus Kölle, da spielt jetzt mit. Gibt's bei Ihnen größere Erinnerungen an so ein schönes Sommerkonzert?
2: Bisher noch gar keine. Also so Sommerkonzerte hatte ich jetzt noch gar nicht erlebt. Mal auf ein Kelly-Family-Konzert, aber ansonsten war da noch nicht so groß was mit Party.
0: Bin ich aber ganz spannend. Wie stellen Sie sich das vor?
2: Aufregend. Vor allen Dingen, weil mein Mann auch so vor allen Dingen sehr gerne hört und wir beide so gerne hören. Wird auf jeden Fall ein spaßiger Abend.
0: Dann drücke ich Ihnen die Daumen, dass das mit den beiden Tickets klappt. Ich habe jetzt 10 Begriffe für Sie und wenn Sie mir 5 wieder nennen können, schicke ich Sie nach Weimar, okay?
2: Super.
0: Konzertabend. 80er, Sternhimmel, Lieblingslied, Einlass, Synthesizer, Sonnenbrille, Rhythmus, Sommer, Abendsonne. Sie dürfen.
2: Sommer, Abendsonne, Synthesizer, Einlass, Sternenhimmel.
0: Das waren 5. Herzlichen Glückwunsch, Juliane.
2: Supi, danke.
0: Sagen Sie Ihrem Mann Bescheid und haben Sie einen fantastischen Abend zwischen Sounds Like a Melody und Big in Japan. Viel Spaß.
2: Danke.
0: Vielleicht feiern auch Sie ja Ihre Sommerkonzertpremiere mit uns, genauso wie die Juliane. Die nächsten Alphaville-Tickets für den 1. August gibt's dann morgen wieder gegen 10 vor 2 hier in der Mittagskarte. Anmelden geht jederzeit auf landeswelle.de. Angemeldet hat sich jetzt auch der Kollege Lukas Fuchs. Der übernimmt hier ab 14 Uhr und bringt Sie in den Mittwochfeierabend. Ich bin Christian Buri, wünsche viel Spaß, bis morgen.
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0: um kurz vor zwei. Und Landeswelle meldet natürlich Staus und Blitze immer zuerst. Da schauen wir auf die Straßen. Es ist nicht viel los. A4 Richtung Dresden zwischen dem Kreuz Erfurt und Erfurt West. Achtung, kaputtes Fahrzeug. Dann die A38 Richtung Leipzig zwischen Leinefelde Worbes und Breiten Worbes. Hier ist der Standstreifen nach einem Unfall blockiert. Und dann haben wir natürlich auch noch Blitzer. Und zwar auf der B85 am Ortsausgang Ruderstadt Richtung Saalfeld. Und in Gotha auf der Krusewitzstraße Richtung Krankenhaus stehen sie. Und zwar hinter der Bahnbrücke. Wenn sie noch was haben, immer gerne her damit. Staus, Blitzer, Behinderung melden Sie jederzeit kostenfrei an der 0800 4x4 110. Dankeschön, gute Fahrt und damit ist es jetzt 14 Uhr.
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2: Ich bin Holger Dilk. Schönen guten Tag. Donald Trump wütet beim NATO-Gipfel. Der US-Präsident kündigte an, alle Handelsbeziehungen mit Spanien abbrechen zu wollen. Anne Brauer.
3: Ich will nichts mit Spanien zu tun haben, sagt Donald Trump. Spanien sei ein schrecklicher NATO-Partner. Völlig unklar allerdings, ob und wie so ein Schritt, also der Abbruch der Handelsbeziehungen, machbar wäre. Denn Spanien ist ja Mitglied der EU und die steht wirtschaftlich ganz eng zusammen. Und eine Drohung gegen ein Land dürfte die EU als Drohung gegen alle verstehen. Hintergrund ist übrigens Spaniens klares Nein zum Iran-Krieg. Stichwort Iran. Da hat Trump die Waffenruhe nun für beendet erklärt. Die USA und der Iran feuern wieder gegenseitig aufeinander.
2: Die Deutsche Bahn setzt auf künstliche Intelligenz, nicht um die Züge pünktlicher zu machen, aber immerhin um ihre Kunden besser über Verspätungen und Co. zu informieren. Eine KI-Assistentin soll einem künftig genaue und individuelle Infos zu den geplanten Fahrten geben. Bis Ende des Jahres soll das System für alle online sein. Wird die Bundestagsabstimmung über das Krankenkassensparpaket noch gestoppt? Die Grünen haben beim Bundesverfassungsgericht einen Eilantrag eingereicht. Eigentlich soll übermorgen im Bundestag und Bundesrat abgestimmt werden. Wegen vieler kurzfristiger Änderungen sei aber keine vernünftige Beratung möglich. Grünen Bundestagsfraktionschefin Katharina Dröge sagt dem ZDF.
4: Wir könnten in der ersten Sitzungswoche im September dieses Gesetz im Deutschen Bundestag beschließen. Das ist immer noch ganz vernünftig im Zeitplan. Diese Eile, die die Koalition gerade an den Tag legt, die hat nur damit zu tun, dass sie Angst haben, dass der Bundesrat einmal darüber nachdenkt, was dort vorgelegt wird und sieht, was für massive Kosten dort auf die Bundesländer zukommen. Deswegen dieses Eilverfahren, aber das ist schlechte Politik.
2: Russische Teams dürfen wieder bei den Olympischen Spielen mitmachen. Das Internationale Olympische Komitee lockert weitere Beschränkungen. Die Mannschaftssportler treten dann unter neutraler Flagge an. Auch die Nationalhymne bleibt tabu, genau wie bei russischen Einzelsportlern. Die Ukraine sagt, das ist verfrüht und unbegründet. Bei der Fußball-WM heißt es heute durchatmen. Nach 27 Tagen Nonstop-Fußball ist ein Tag Pause drin. Morgen geht es weiter mit den Viertelfinals. Zum Auftakt ist Frankreich gegen Marokko gefordert. Außerdem spielen Spanien gegen Belgien, Norwegen gegen England und Titelverteidiger Argentinien gegen die Schweiz.
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0: Zum Nachmittag gibt es immer mehr Sonne, 24 Grad dazu heute in der Spitze. Morgen dann ein ähnliches Bild, erstmal wieder viele Wolken, ab dem Mittag mehr Sonne und größtenteils trocken. Und es wird jetzt Stück für Stück wärmer, 26 Grad bekommen wir maximal morgen.
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0: Ja, ich wünsche Ihnen einen schönen. Auf dem Weg in Richtung Feierabend gibt's von mir ganz viel Musik. Gleich von einem Kultstar, der ist ein bisschen zweigleisig gefahren und war zweigleisig auch erfolgreich. Als Gitarrist bei Genesis berühmt geworden, war den Bandmitgliedern auch immer schon so wichtig, dass eventuell für Soloprojekte, dass sie das alles unterstützen und da auch den Freiraum geben. Phil Collins hat daraufhin natürlich auch eine großartige Solokarriere hingelegt. Mike Rutherford hat seine eigene Band aber auch gegründet, Mike and the Mechanics. Und auch mit der hat er den Zahn der Zeit getroffen und macht uns gleich richtig gute Laune zum Nachmittag mit dem 90er. Jeder bekommt eine zweite Chance. Also everybody gets a second chance. Und vorher starten wir in dieser halbe Stunde erstmal mit Musik vom großen King of Pop. Aus den 80ern jetzt Michael Jackson, The Man in the Mirror. 14:03 ist es. Schönen Mittwoch.

0: Mittwochnachmittag in Thüringen. Landeswelle begleitet Sie und ich habe die Kollegen aus dem Morgen hier, Alex und Svea aus König und Crew. Ihr ladet unsere Hörer ja jeden Morgen ins Belantes ein. Ihr habt die Familientickets zum Ferienstart gebunkert. Wie ist das aber eigentlich bei euch beiden? Also seid ihr Team Hurrikan-Achterbahn oder dann doch eher Idefix-Abenteuerland?
1: Auf jeden Fall die Achterbahn. Ich liebe Achterbahnfahren. Ich finde das ganz großartig. Es macht einfach super viel Spaß, ne? Dieser kleine Adrenalinkick, den man da auch so kriegt. Also ich bin da immer am Start.
2: Cobra des Amun-Ra ist ja auch eine tolle Sache, wenn sie da mit ihrer Familie hinkommen. Da kann wirklich jeder mitfahren, die ist auch nicht ganz so schlimm. Wildwasserbahn ist geil, ne? Der Fluch des Pharao in dieser Pyramide. Aber wenn sie Wildwasserbahn mal in klein haben wollen, dann geht's ab ins Idefix-Abenteuerland. Da gibt's nämlich so kleine Bötchen und da geht's auch so einen kleinen Wasserfall runter.
0: Oder sie machen es halt wie ich und halten einfach die Taschen währenddessen. Also sie können auf jeden Fall alles mitmachen. Von Alex und Svea gibt's morgen früh wieder ein Familienticket für den Familienfreizeitpark Belantes bei Leipzig. Morgen früh ab 6 bei König und Crew und ihr seid natürlich auch mit dabei, ne?
2: Ja, aber.
1: Ich hoffe mal.
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CC Catch versorgt uns mit einer schönen 80er Disco Fox Runde hier. Strangers by Night bei Landeswelle Thüringen um kurz vor 3:30. Und bei Landeswelle gibt es natürlich Staus und Blitzer immer zuerst. Vorsicht da bitte auf der A4 Richtung Dresden. Zwischen dem Kreuz Erfurt und Erfurt West steht ein kaputtes Auto. Dann mit dabei die A38 Richtung Leipzig.

0: A40 zwischen Leinefelde-Worbis und Breiten-Worbis. Hier ist der Standstreifen nach einem Unfall blockiert. Und Blitzer gibt es aktuell auf der B85 am Ortsausgang Ruderstadt Richtung Saalfeld und in Gotha auf der Krusewitzstraße Richtung Krankenhaus. Da stehen sie hinter der Bahnbrücke. Wenn Sie noch was haben, dann immer gerne her damit. Staus, Blitzer, Behinderungen melden Sie jederzeit kostenfrei an unserer Landeswelle Verkehrsleitstelle. Nummer ist die 0800 4x4110. WhatsApp oder Telefon geht beides. Dankeschön, gute Fahrt und damit ist es jetzt 14.30 Uhr, 14:30.
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2: Ich bin Holger Dilk. Schönen guten Tag. Donald Trump wütet beim NATO-Gipfel. Der US-Präsident kündigte an, alle Handelsbeziehungen mit Spanien abbrechen zu wollen. Anne Brauer.
3: Ich will nichts mit Spanien zu tun haben, sagt Donald Trump. Spanien sei ein schrecklicher NATO-Partner. Völlig unklar allerdings, ob und wie so ein Schritt, also der Abbruch der Handelsbeziehungen, machbar wäre. Denn Spanien ist ja Mitglied der EU und die steht wirtschaftlich ganz eng zusammen. Und eine Drohung gegen ein Land dürfte die EU als Drohung gegen alle verstehen. Hintergrund ist übrigens Spaniens klares Nein zum Iran-Krieg. Stichwort Iran. Da hat Trump die Waffenruhe nun für beendet erklärt. Die USA und der Iran feuern wieder gegenseitig aufeinander.
2: Die Deutsche Bahn setzt auf künstliche Intelligenz, nicht um die Züge pünktlicher zu machen, aber immerhin um ihre Kunden besser über Verspätungen und Co. zu informieren. Eine KI-Assistentin soll einem künftig genaue und individuelle Infos zu den geplanten Fahrten geben. Bis Ende des Jahres soll das System für alle online sein. Wird die Bundestagsabstimmung über das Krankenkassensparpaket noch gestoppt? Die Grünen haben beim Bundesverfassungsgericht einen Eilantrag eingereicht. Eigentlich soll übermorgen im Bundestag und Bundesrat abgestimmt werden. Wegen vieler kurzfristiger Änderungen sei aber keine vernünftige Beratung möglich. Grünen Bundestagsfraktionschefin Katharina Dröge sagt im ZDF.
4: Wir könnten in der ersten Sitzungswoche im September dieses Gesetz im Deutschen Bundestag beschließen. Das ist immer noch ganz vernünftig im Zeitplan. Diese Eile, die die Koalition gerade an den Tag legt, die hat nur damit zu tun, dass sie Angst haben, dass der Bundesrat einmal darüber nachdenkt, was dort vorgelegt wird und sieht, was für massive Kosten dort auf die Bundesländer zukommen. Deswegen dieses Eilverfahren, aber das ist schlechte Politik.
2: Russische Teams dürfen wieder bei den Olympischen Spielen mitmachen. Das Internationale Olympische Komitee lockert weitere Beschränkungen. Die Mannschaftssportler treten dann unter neutraler Flagge an. Auch die Nationalhymne bleibt tabu, genau wie bei russischen Einzelsportlern. Die Ukraine sagt, das ist verfrüht und unbegründet. Bei der Fußball-WM heißt es heute durchatmen. Nach 27 Tagen Nonstop-Fußball ist ein Tag Pause drin. Morgen geht es weiter mit den Viertelfinals. Zum Auftakt ist Frankreich gegen Marokko gefordert. Außerdem spielen Spanien gegen Belgien, Norwegen gegen England und Titelverteidiger Argentinien gegen die Schweiz.
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0: Das ist ein recht freundliches. Wir messen aktuell 22 Grad in Eisenach, 23 in Gera und 20 sind in Ilmenau. Viel Sonne mit dabei, ein paar Schleierwolken, aber größtenteils trocken und freundlich. Und morgen geht es eigentlich genauso weiter wie heute. Erstmal bewölkt, dann wird es Stück für Stück wärmer. 26 Grad bekommen wir morgen maximal und ab dem Mittag dann auch wieder mehr Sonne.
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0: 14.47 Uhr, Sie hören Landeswelle Thüringen, Sommerurlaub. Ach, das macht uns eigentlich allen Spaß, oder? Aber es ist auch immer so eine kleine Herausforderung, vor allem, wenn es ums liebe Geld geht. Die Regelschule an der Geraaue aus Erfurt, die hat da vor den Ferien einen krassen Schritt gewagt. Urlaub mit 10 Euro pro Tag. Ein super beeindruckendes Projekt. Ich meine, klar, man sollte jetzt keinen Luxus erwarten und natürlich muss man auch ein bisschen improvisieren, aber es geht. Pristan aus der Klasse 8C war mit seiner Gruppe zum Beispiel auf dem Campingplatz und die standen im Vorfeld natürlich auch erstmal vor dem ganzen, ja, wie und wo jetzt eigentlich?
1: Das Schwierigste war tatsächlich vor der Herausforderung, und zwar das Plan, weil wir waren nicht so gut organisiert. Wir wussten auch nicht wirklich, wo wir jetzt genau anfangen sollten. Und irgendwie haben manche auch am Computer gespielt und haben sich nicht wirklich drauf konzentriert.
0: Eieiei, aber es lief ja dann, denn die Schüler sind natürlich mit Begleiter unterwegs gewesen, und zwar von der Uni Erfurt. Und das Ziel, das war dann klar, und ab da, ja, lief's eigentlich.
1: Wir sind eigentlich sehr gut mit dem Geld klargekommen am Ende, weil wir haben sogar Essen bekommen von netten Damen, die dort da auch waren. Und als wir arbeiten waren, hat unser Begleiter hat dann mit diesen Damen Kaffee getrunken und hat ihnen diese Geschichte erzählt. Und zwei Tage später kamen die mit so einer Edeka-Tüte voller Lebensmittel zu uns. Und auch immer mal wieder kamen die auch mit etwas Essen.
0: Ach schön, und schon bist du versorgt, ne? Wobei man natürlich sagen muss, arbeiten im Urlaub, also das machen wir ja eigentlich vorher, damit wir Urlaub überhaupt machen können, ne? Aber die Projektidee ist super. 10 Euro pro Tag für Pristan und seine Campinggruppe. Auf jeden Fall ein Weg zu mehr Selbstständigkeit.
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0: Berge. 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Für viele bedeutet das eine zusätzliche, wenn auch leichte Belastung. 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

0: Mittwochnachmittag, gleich 15 Uhr. Und Landeswelle meldet Staus und Blitzer natürlich immer zuerst. Vorsicht da bitte auf der A4 Richtung Dresden. Zwischen dem Kreuz Erfurt und Erfurt West steht ein kaputtes Auto. Außerdem A4 Richtung Dresden zwischen Magdala und Bucha gab es einen Unfall, und zwar hier in der Baustelle. A9 Richtung München zwischen Bad Klosterlausnitz und dem Hermsdorfer Kreuz liegt ein Reifenmantel auf der linken Spur. Außerdem A9 Richtung München zwischen Lederhose und Triptis dann ein kaputter LKW und zwischen Dittersdorf und Schleiz ein kaputtes Fahrzeug. Blitzer haben wir auf der B85 am Ortsausgang Ruderstadt Richtung Saalfeld und in Gotha auf der Krusewitzstraße Richtung Krankenhaus, da stehen sie hinter der Bahnbrücke. Wenn Sie noch was haben, wenn ich noch was vergessen habe, dann immer gerne her damit. Staus, Blitzer, Behinderungen, die melden Sie jederzeit kostenfrei an der 0800 4x4 110. Dankeschön, gute Fahrt und damit ist es jetzt 15 Uhr.
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2: Ich bin Holger Dilk. Schönen guten Tag.

Beim NATO-Gipfel ist US-Präsident Trump auf Spanien losgegangen und droht damit, alle Handelsbeziehungen mit dem Land abzubrechen. Ein indirekter Angriff auch auf die Europäische Union, denn Spanien ist ja EU-Mitglied. Auslöser ist Spaniens klares Nein zum Iran-Krieg. Stichwort

0: Der 41-Jährige hatte nach Ansicht der Richter schwerkranke Patienten mit Medikamenten getötet. 12 Morde gab er selbst vor Gericht zu. Die Grünen wollen die Bundestagsabstimmung über das Krankenhaussparpaket verhindern. Sie haben beim Bundesverfassungsgericht einen Eilantrag eingereicht. Eigentlich soll übermorgen abgestimmt werden. Eine vernünftige Beratung ist aber nicht möglich, sagt die Grünen-Bundestagsfraktionschefin Katharina Dröge im ZDF.
1: Dieses Gesetz wird jetzt in einem absoluten Eilverfahren durch den Deutschen Bundestag gezogen. Montagabend haben unsere Abgeordneten 300 Seiten Änderungsanträge bekommen. Dienstag hat die Koalition gesagt, die waren fehlerhaft und müssen nochmal neu gemacht werden. Das heißt, bis heute haben wir keine finale Fassung.
0: Das Sparpaket sieht massive Einschnitte und zusätzliche Kosten für Versicherte vor. Die Deutsche Bahn setzt auf künstliche Intelligenz, nicht um die Züge pünktlicher zu machen, aber immerhin um ihre Kunden besser über Verspätungen und Co. zu informieren. Eine KI-Assistentin soll einem künftig genaue und individuelle Infos zu den geplanten Fahrten geben. Bis Ende des Jahres soll das System für alle online sein. Nach 27 Tagen Fußball am Stück ist bei der Fußball-WM heute ein Tag Pause. Teams und Fans können mal durchatmen, bevor morgen dann die Viertelfinals starten. Den Anfang macht Frankreich gegen Marokko. Die weiteren Duelle Spanien gegen Belgien, Norwegen gegen England und Argentinien gegen Schweiz.
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3: Mit Lara Fitovec. Ein Wendemanöver ist gestern in Ilmenau ordentlich schiefgegangen. In der Bücheloher Straße auf Höhe von McDonald's wollte ein Autofahrer umdrehen, dabei hat aber vermutlich nicht richtig geschaut. Mitten auf der Straße ist er dann mit einem anderen Wagen zusammengekracht, der ihm entgegenkam. Der Unfallfahrer und seine Beifahrerin, aber auch die beiden Personen im zweiten Auto haben sich dabei gestern schwer verletzt und mussten ins Krankenhaus gebracht werden. Zwei von ihnen sogar mit dem Hubschrauber. Die Straße musste danach voll gesperrt werden. Dabei waren Polizei und Feuerwehr Ilmenau im Einsatz.
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4: Ja, das ist doch ganz schön. Viel Sonne haben wir bei um die 24 Grad aktuell. Natürlich, es weht ordentlicher Wind hier und da, aber heute immerhin trocken, auch für den Rest des Nachmittags und Abends. Morgen eigentlich dasselbe Bild wie heute. Wir starten erstmal mit vielen Wolken, später mehr Auflockerung, mehr Sonne und trocken bei bis zu 26 Grad.
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4: Mit einem Foto die eigene Heimat beschreiben. Den Lieblingsort, die Lieblingsbank oder der Lieblingskiosk. Wenn sie draufschauen und sofort sagen, jawohl, das ist meine Heimat. Genau solche Fotos werden aktuell gesucht und Sie können da gern mitmachen. In einer guten Viertelstunde verrate ich Ihnen wie und vorher sind wir in Australien. Genauer gesagt in Sydney, denn das ist die Heimat von Natalie Imbruglia. Und sie liefert uns jetzt einen Ohrwurm aus den 90ern. Hier ist Torn um 15:03 Uhr.

Mittwoch in Thüringen, Sie hören Landeswelle und jetzt geht's mal wieder um unsere wunderschöne Heimat. Denn im grünen Herzen Deutschlands gibt's natürlich so viele schöne Ecken und die schönsten, die werden jetzt wieder im Eichsfeld gesucht. Was ist für Sie eigentlich so ein typisches Foto für Heimat? Na, also jetzt nicht so das perfekte Postkartenfoto, sondern das, wo Sie sofort sagen, genau das ist bei uns. Na, vielleicht der Blick früh morgens über die Felder, der Sportplatz im Dorf oder vielleicht auch diese eine Bank am Waldrand. Genau solche Bilder suchen die Eichsfeldwerke jetzt wieder für ihren Eichsfeldkalender 2027. Also nicht irgendwie geschniegelt und gebügelt, sondern echtes Leben aus der Region. Mit Menschen, mit Alltag und vor allem mit ganz viel Heimatgefühl. Wenn Sie jetzt so ein Foto haben oder in den nächsten Tagen eins machen, weil Sie vielleicht im Eichsfeld gerade Freunde besuchen oder so, Sie können es noch

0: zum 15. September per Mail an die Eichsfeldwerke schicken. Und vielleicht hängt dann nächstes Jahr genau Ihr Blick aufs Eichsfeld bei ganz vielen zu Hause an der Wand. Welcher Ort wäre es denn bei Ihnen? Der eine Fleck, wo Sie sagen, das ist mein Thüringen. Schicken Sie gerne mal eine Nachricht oder rufen Sie an 0800 4x4 110. Ich freue mich auf Sie.
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gute Laune von Ronan Keating, der wirklich jeden Tag liebt. Lovin' Each Day hier bei Landeswelle Thüringen um kurz vor 3:30. Und bei uns gibt's natürlich Staus und Blitzer immer zuerst. Vorsicht da bitte auf der A4 Richtung Dresden. Zwischen Magdala und Bucha gab's einen Unfall, und zwar an der Baustelle. A9 Richtung München, zwischen Lederhose und Triptes steht ein kaputter Laster. Dann die B281 zwischen Schmiedefeld und Reichmannsdorf. Hier ist die Straße nach einem Unfall aktuell gesperrt. Und eine Meldung aus dem Kreis Hildburghausen in Hempfstedt Richtung Leutersdorf. Achtung, hier schließt die Bahnschranke aktuell nicht. Blitzer gibt's auf der A71 in der Abfahrt Arnstadt Nord bei Tempo 70. Dann A71 Richtung Schweinfurt in der Abfahrt Stadt Ilm stehen sie. Und B85 Ortsausgang Rudolstadt Richtung Saalfeld. Wenn Sie noch was haben, immer gerne her damit. Staus, Blitzer, Behinderungen melden Sie jederzeit kostenfrei an der 0800 4x4.

0: 110. Dankeschön, gute Fahrt. Und damit ist es jetzt 15.30 Uhr, halb vier.
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2: Ich bin Holger Dilk. Schönen guten Tag. Beim NATO-Gipfel ist US-Präsident Trump auf Spanien losgegangen und droht damit, alle Handelsbeziehungen mit dem Land abzubrechen. Ein indirekter Angriff auch auf die Europäische Union, denn Spanien ist ja EU-Mitglied. Auslöser ist Spaniens klares Nein zum Irankrieg. Stichwort Iran. Da Trump nun die Waffenruhe für beendet erklärt, die USA und der Iran feuern wieder gegenseitig aufeinander. An den Märkten sorgte die erneute Eskalation zwischen Washington und Teheran sofort für einen Sprung beim Ölpreis. Wegen 15-fachen Mordes muss ein Berliner Palliativarzt lebenslang ins Gefängnis. Das Landgericht stellte die besondere Schwere der Schuld fest und ordnete Sicherungsverwahrung an. Der 41-Jährige hatte nach Ansicht der Richter schwerkranke Patienten mit Medikamenten getötet. 12 Morde gab er selbst vor Gericht zu. Die Grünen wollen die Bundestagsabstimmung über das Krankenhaussparpaket verhindern. Sie haben beim Bundesverfassungsgericht einen Eilantrag eingereicht. Eigentlich soll übermorgen abgestimmt werden. Eine vernünftige Beratung ist aber nicht möglich, sagt die Grünen-Bundestagsfraktionschefin Katharina Dröge im ZDF.
3: Dieses Gesetz wird jetzt in einem absoluten Eilverfahren durch den Deutschen Bundestag gezogen. Montagabend haben unsere Abgeordneten 300 Seiten Änderungsanträge bekommen. Dienstag hat die Koalition gesagt, die waren fehlerhaft und müssen nochmal neu gemacht werden. Das heißt, bis heute haben wir keine finale Fassung.
2: Das Sparpaket sieht massive Einschnitte und zusätzliche Kosten für Versicherte vor. Die Deutsche Bahn setzt auf künstliche Intelligenz, nicht um die Züge pünktlicher zu machen, aber immerhin um ihre Kunden besser über Verspätungen und Co. zu informieren. Eine KI-Assistentin soll einem künftig genaue und individuelle Infos zu den geplanten Fahrten geben. Bis Ende des Jahres soll das System für alle online sein.
1: Und jetzt Nachrichten aus Ihrer Region.
4: Ich bin Lara Fitovec, schönen guten Tag. Frieden bekommt heute in vielen Städten in der Region ganz sichtbar einen Platz vor den Rathäusern. Zum Flaggentag von Mayors for Peace, zu Deutsch Bürgermeister für Frieden, ist auch in Zellameles wieder die Flagge der Initiative gehisst worden. Dort haben der Bürgermeister, Stadträte und Mitarbeiter der Verwaltung bei einer Gedenkveranstaltung an die Opfer von Krieg und Terror erinnert. Auch Ilmenau, Meiningen und der Landkreis Schmalkalden-Meiningen beteiligen sich. Die Flagge zeigt eine Friedenstaube auf grünem Grund und den Schriftzug Mayors for Peace. Und mehr Nachrichten aus Ihrer Region gibt's auch auf landeswelle.de.
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0: Ja, das ist ein sonniges, bei um die 24 Grad, kaum eine Wolke am Himmel. Es geht ein bisschen frischer Wind, aber ich finde, das macht's eigentlich ganz angenehm draußen. Morgen dann eigentlich selbes Spiel wie heute. Wir starten erstmal wolkig in den Donnerstag. Später lockert's dann auf und wir bekommen bis zu 26 Grad maximal.
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0: Tag 3 der Sommerferien in Thüringen. Ja, die Jüngsten im Freistaat, die sind früh verdächtig ruhig und abends verdächtig lange wach. Aber sollen sie es genießen, ne? Ich meine, es war ja bei uns damals auch nicht anders zu Schulzeiten. Es sei denn, es ging halt ins Ferienlager. Da war 22 Uhr Nachtruhe. Oder es ging in die Ferienarbeit, wenn wir früh raus mussten. Falls sich fürs Wochenende oder nächste Woche schon irgendwie Enkelbesuch bei Ihnen angekündigt hat, in einer guten Viertelstunde gibt's von mir ein paar Tipps für die Ferientage. Und vorher kommt aber der Mann ans Mikrofon, der zu Schulzeiten auf dem Internat lebte und in den Ferien größtenteils zu seinen Eltern nach Nigeria gereist ist. Alleine. Als Kind. War früher schon ein kleiner Abenteurer, der Chris de Burgh. Hier ist er jetzt mit einem Kracher 80er High on Emotion um 15.33 Uhr.

0: Mittwochnachmittag, 15.48 Uhr. Sie hören Landeswelle Thüringen. Die Kids freuen sich über Sommerferien. Ich hoffe, die Langeweile hält sich noch ein bisschen in Grenzen. Astrid aus Apolda, die hat uns bei WhatsApp zum Beispiel geschrieben, dass sie diese Woche Enkeldienst hat und nur von A nach B fährt, weil die Jüngsten natürlich auch was erleben wollen. Das gibt's natürlich auch bei uns in Thüringen. Die Miniatur feiert zum Beispiel die Sommerferien heute und morgen mit Kinderglückstag. Es gibt einen großen Spielplatz, Hüpfburgen und nebendran gleich die steilste Sommerrodelbahn Deutschlands. Das Piratennest in Bad Salzungen, das lädt auch diese Woche ein, zum Beispiel wieder mal eine entspannte Tretbootfahrt über den Burgsee in Bad Salzung. Auch eine schöne Möglichkeit. 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Und den nächsten 80er, den gibt's hier gleich bei uns. The Connells, 74-75.
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Gott sei Dank haben Sie so aufmerksame Ohren. Jetzt habe ich vorhin gesagt, dass die Connells einer der besten 80er sind. Das stimmt gar nicht. Ich habe mich verlesen. 74-75 ist nämlich aus 93, zählt damit also zu den 90ern, die hier bei Landeswelle für eine richtig gute Zeit sorgen. Es ist gleich um 4, Sie hören Landeswelle am Mittwoch. Und bei uns gibt's natürlich Staus und Blitzer immer zuerst. Vorsicht da bitte auf der A4 Richtung Dresden. Zwischen Erfurt-Fieselbach und Nora liegen Spanngurte. A9 Richtung München, zwischen Lederhose und Triptes ein kaputter LKW. Und die B281 ist zwischen Schmiedefeld und Reichmannsdorf nach einem Unfall aktuell gesperrt. Blitzer gibt's auf der A71 in der Abfahrt Arnstadt-Nord, dann auf der A71 Richtung Schweinfurt in der Abfahrt Stadt-Ilm und auf der B85 am Ortsausgang Rudolstadt, da blitzen sie in Richtung Saalfeld. Wenn sie noch was haben, dann immer gerne her damit. Staus, Blitzer, Behinderungen melden Sie jederzeit kostenfrei an der 0800 4x4 110.

0: Dankeschön, gute Fahrt und damit ist es jetzt 16 Uhr.
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2: Ich bin Holger Dilk. Schönen guten Tag. Das war es dann endgültig mit der ohnehin brüchigen Feuerpause im Irankrieg. Für US-Präsident Trump ist sie nach den gegenseitigen Angriffen vergangene Nacht vorbei. Jana Klonikowski.
3: In einer typischen Trump-Schimpftirade

0: Hintergrund ist das spanische Nein zum Iran-Krieg. Damit stellt sich Trump auch gegen die EU, denn Spanien ist ja Mitglied. Und der US-Präsident hat einmal mehr Grönland zum Thema gemacht und warum die Insel zu den USA gehören sollte.
1: An einem Gymnasium in Oberbayern sind mehrere Menschen verletzt worden. Die Polizei ist mit einem Großaufgebot in Schongau im Einsatz. Es gibt Hinweise auf eine Amoktat. Ein Verdächtiger wurde bereits festgenommen. Weitere Infos gibt es noch nicht. Das Krankenkassensparpaket ist ein Fall für das Bundesverfassungsgericht. Sowohl die Grünen als auch die Linken haben einen Eilantrag gestellt. Sie wollen verhindern, dass der Bundestag am Freitag über die Reform abstimmt. Eine vernünftige Beratung ist nicht möglich, sagt Grünen-Bundestagsfraktionschefin Katharina Dröge im ZDF.
2: Dieses Gesetz wird jetzt in einem absoluten Eilverfahren durch den Deutschen Bundestag gezogen. Montagabend haben unsere Abgeordneten 300 Seiten Änderungsanträge bekommen. Dienstag hat die Koalition gesagt, die waren fehlerhaft und müssen nochmal neu gemacht werden. Das heißt, bis heute haben wir keine finale Fassung.
1: Das Sparpaket sieht massive Einschnitte und zusätzliche Kosten für Versicherte vor. Wegen 15-fachen Mordes muss ein Berliner Palliativarzt lebenslang ins Gefängnis. Das Landgericht stellte die besondere Schwere der Schuld fest und ordnete Sicherungsverwahrung an. Der 41-Jährige hatte nach Ansicht der Richter schwerkranke Patienten mit Medikamenten getötet. 12 Morde gab er selbst vor Gericht zu. Bei der Fußball-WM heißt es heute durchatmen. Nach 27 Tagen Nonstop-Fußball ist ein Tag Pause drin. Morgen geht es weiter mit den Viertelfinals. Zum Auftakt ist Frankreich gegen Marokko gefordert. Außerdem spielen Spanien gegen Belgien, Norwegen gegen England und Titelverteidiger Argentinien gegen die Schweiz.
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4: Traditionell legt in der heißen Jahreszeit die Politik eine Pause ein. Die Industrie- und Handelskammer Erfurt fordert jetzt aber, das zu überdenken. In einer Mitteilung schreibt sie, konkrete Entlastungen für Unternehmen müssten jetzt schnell umgesetzt werden. In Betrieben gibt es demnach auch keine Sommerpause. Aufträge müssten bearbeitet, Personal geplant, Azubis betreut und Investitionen entschieden werden, sagt IHK-Hauptgeschäftsführerin Cornelia Hase-Lerch. Laut ihr muss deswegen der Schwung der jüngsten wirtschaftspolitischen Entscheidungen genutzt werden und Reformen dürfen nicht erneut vertagt werden. Und weitere Wirtschaftsnachrichten gibt's auf landeswelle.de.
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5: Ja, das kann sich doch durchaus sehen lassen. 25 Grad in Saalfeld, 23 in Gera, 24 in Bad Salzungen am Burgsee gemessen. Es scheint heute Nachmittag überall die Sonne. Morgen geht es eigentlich genauso weiter wie bisher. Wir starten erstmal wolkig und mit ein paar Regenschauern, vor allem in Südthüringen. Später lockert es dann wieder auf und zum Nachmittag 26 Grad maximal.
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5: Ja, wir sind in den Sommerferien, wir sind in der Urlaubszeit. Das merken Sie vielleicht auch bei dem einen oder anderen Kollegen, der auf Arbeit halt fehlt, wo der Platz einfach leer ist. Und ich möchte auch mal von Ihnen wissen, wo geht's denn für Sie dieses Jahr in den Urlaub? Sind Sie schon weg? Fahren Sie vielleicht noch, weil Sie jetzt aktuell erstmal noch Urlaubsvertretung selber sind? Und wo geht's hin? Verraten Sie es mir an der 0800 4x4 110. Anruf oder WhatsApp geht beides. Und Musik dazu gibt's gleich von London Beat aus den 90ern. Und das hier, das ist ein ganz entspannter 80er von Talk Talk. 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Ich wünsche Ihnen einen schönen Mittwochfeierabend um 16.04 Uhr mit Landeswelle.

0: 16.18 Uhr. Hier ist Landeswelle Thüringen. An der Stelle auch mal ein herzliches Willkommen an unsere ganzen Touristen im Freistaat. Die Urlaubszeit ist da und natürlich gibt's da auch einige, die sich das grüne Herz Deutschlands angucken. Ich habe sie aber auch mal gefragt, was sonst so ansteht.
1: Ich fahre in 3 Wochen in die Provence nach Südfrankreich. Da freue ich mich schon drauf. Also Avignon ist ja eine sehr schöne Stadt und den Pont du Gard natürlich, die man kennt. Und auch einfach mal entspannen und mal nichts tun mal ein paar Tage.
2: Wir fliegen zusammen nach Barcelona. Wir wollen auf jeden Fall ein paar Städte erkunden, aber hauptsächlich entspannen. Also wir kommen aus der Familie, wo wir hauptsächlich Wanderurlaube oder Fahrradurlaube gemacht haben. Und für uns ist dann immer ein Highlight, einfach nur am Strand zu liegen und nichts zu machen.
0: Oh ja, das kenne ich. Also für mich geht's dieses Jahr mit meiner besseren Hälfte an die Ostsee. Usedom ist unser Ziel. Ich muss zu meiner Schande gestehen, dass ich noch nie da war. Ich war halt als Kind immer auf Rügen, so, aber Usedom nicht. Wir sind in Karlshagen. Falls Sie da jetzt noch den einen oder anderen Tipp haben, also immer gern her damit. Ich bin vor allem auf der Suche nach einem Ort, wo die Fischbrötchen richtig gut schmecken. Also ich freue mich auf Ihre Usedom-Tipps. 0800 4x4 110 WhatsApp oder Telefon geht beides. So, und auch wenn Sie aktuell noch Teamarbeit sind, kein Problem. Wir sind bei Ihnen gleich mit dem nächsten Gute Laune 80er. Das singende Honigkuchenpferd Rick Astley, Never Gonna Give You Up. Gleich bei uns.
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0: da muss man gleich ein bisschen mitschnippen, ne? Rick Astley, Never Gonna Give You Up, hier bei Landeswelle Thüringen. Einer unserer besten 80er um kurz vor 4:30. Und bei Landeswelle gibt es natürlich Staus und Blitze immer zuerst. Vorsicht, da bitte auf der A9 Richtung München. Zwischen Lederhose und Riptis steht ein kaputter LKW. A38 Richtung Göttingen. Zwischen dem Kreuz Rippachtal und Leuna gab es einen Unfall. A71 Richtung Sangerhausen. Zwischen Mellrichstadt und Rentwertshausen steht ein kaputtes Auto. Dann ist die B281 zwischen Schmiedefeld und Reichmannsdorf nach einem Unfall aktuell komplett gesperrt. Und im Kreis Gotha und Kreis Schmalkalden-Meiningen zwischen Friedrichroda und Kleinschmalkalden ist auch nach einem Unfall gerade alles zu. Wenn Sie sich ja auskennen, machen Sie am besten einen großen Bogen drum. Blitzer haben wir auf der A71 Richtung Schweinfurt. Einmal in der Abfahrt Arnstadt Nord bei Tempo 70 und einmal in der Abfahrt Stadt Ilm bei Tempo 120. Außerdem noch ein paar Panzerblitzer. Die neuesten auf der B281 Saalfeld aus Reichmannsdorf kommend. In Eisenach in der Sophienstraße bei Tempo 30. In Erfurt auf der Weimarischen Straße statt einwärts. Und in Meiningen auf der Landsberger Straße Stadt auswärts. Wenn Sie noch was haben, wenn noch irgendwas fehlt, dann geben Sie gern Bescheid. Staus, Blitzer, Behinderungen, die melden Sie jederzeit gern kostenlos an der 0800 4x4 110. Dankeschön, gute Fahrt, in einer Minute wird's 4:30.
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2: Ich bin Holger Dilk, schönen guten Tag. Das war es dann endgültig mit der unentbrüchigen Feuerpause im Irankrieg. Für US-Präsident Trump ist sie nach den gegenseitigen Angriffen vergangene Nacht vorbei. Jana Klonikowski.
3: In einer typischen Trump-Schimpftirade bezeichnete er die iranische Seite unter anderem als Lügner, krank und Abschaum. Und er wütet nicht nur gegen den Iran, sondern auch gegen Spanien. Trump sagt, er will alle Handelsbeziehungen mit Spanien abbrechen. Hintergrund ist das spanische Nein zum Irankrieg. Damit stellt sich Trump auch gegen die EU, denn Spanien ist ja Mitglied. Und der US-Präsident hat einmal mehr Grönland zum Thema gemacht und warum die Insel zu den USA gehören sollte.
2: An einem Gymnasium in Oberbayern sind mehrere Menschen verletzt worden. Die Polizei ist mit einem Großaufgebot in Schongau im Einsatz. Es gibt Hinweise auf eine Amoktat. Ein Verdächtiger wurde bereits festgenommen. Weitere Infos gibt es noch nicht. Das Krankenkassensparpaket ist ein Fall für das Bundesverfassungsgericht. Sowohl die Grünen als auch die Linken haben einen Eilantrag gestellt. Sie wollen verhindern, dass der Bundestag am Freitag über die Reform abstimmt. Eine vernünftige Beratung ist nicht möglich, sagt Grünen-Bundestagsfraktionschefin Katharina Dröge im ZDF.
4: Dieses Gesetz wird jetzt in einem absoluten Eilverfahren durch den Deutschen Bundestag gezogen. Montagabend haben unsere Abgeordneten 300 Seiten Änderungsanträge bekommen. Dienstag hat die Koalition gesagt, die waren fehlerhaft und müssen nochmal neu gemacht werden. Das heißt, bis heute haben wir keine finale Fassung.
2: Das Sparpaket sieht massive Einschnitte und

0: zusätzliche Kosten für Versicherte vor. Wegen 15-fachen Mordes muss ein Berliner Palliativarzt lebenslang ins Gefängnis. Das Landgericht stellte die besondere Schwere der Schuld fest und ordnete Sicherungsverwahrung an. Der 41-Jährige hatte nach Ansicht der Richter schwerkranke Patienten mit Medikamenten getötet. 12 Morde gab er selbst vor Gericht zu. Bei der Fußball-WM heißt es heute durchatmen. Nach 27 Tagen Nonstop-Fußball ist ein Tag Pause drin. Morgen geht es weiter mit den Viertelfinals. Zum Auftakt ist Frankreich gegen Marokko gefordert. Außerdem spielen Spanien gegen Belgien, Norwegen gegen England und Titelverteidiger Argentinien gegen die Schweiz.
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2: Ich bin Jasmin Kleinichen. Schönen guten Tag. Was es im Ilm-Kreis alles zu entdecken gibt, das kann jede und jeder ab sofort im neuen Familienpass nachlesen. Der ist jetzt in seiner 6. Auflage erschienen. Da drin stehen über 50 Angebote für Familien, gespickt mit Gutscheinen einiger Partner. Neu dabei sind dieses Jahr unter anderem das Kinderland Ilmenau oder die Digitalmacherei aus Erfurt. Auch die Informationsseiten wurden ausgebaut. Da gibt's jetzt alle Infos zum Familienwegweiser oder auch zur Thüringer Familien-App. Den Familienpass bekommen Interessierte kostenlos an verschiedenen Ausgabestellen im Ilm-Kreis, zum Beispiel an Touristinformationen. Gültig sind die Gutscheine im Heft dann bis zum nächsten Juni.
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3: Ja, Richtung Mittwoch-Feierabend haben wir aktuell noch 25 Grad in Jena, 23 in Gotha und 25 auch in Saalfeld. Dazu viel, viel Sonnenschein und vor allem trocken. Morgen, der Mittwoch, startet eigentlich genauso wie heute. Erst viele Wolken, ab und zu auch nochmal ein Regenschauer mit dabei. Später lockert es dann auf und es geht jetzt Stück für Stück wieder rauf. 26 Grad bekommen wir morgen maximal.
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0: Es ist Mittwoch. Die Fußball-WM legt heute Ruhetag ein. Gut, das für unser deutsches Team ist jetzt halt eher ein Ruhemonat. Aber naja, einer, der jetzt im Sommer vor allem erst richtig loslegt, das ist Marianne Gold. Am 1. August kommt er mit seiner Band Alpha Wild zu uns nach Thüringen in den Weimar Hallenpark. Und ihre Tickets, die gibt's bei uns in der Landeswelle Mittagskarte. Auch Juliane aus Kölle da hat sich heute schon einen Platz gesichert. Für sie wird sogar eine Premiere, was Konzerte im Sommer angeht.
1: Bisher noch gar keine. Also so Sommerkonzerte hatte ich jetzt noch gar nicht erlebt. Mal auf dem Kelly Family Konzert, aber ansonsten war da noch nicht so groß was mit Party.
2: Finde ich aber ganz spannend. Wie stellen Sie sich das vor?
1: Aufregend. Vor allen Dingen, weil mein Mann auch vor allen Dingen sehr gerne hört und wir beide so gerne hören, wird auf jeden Fall ein spaßiger Abend.
0: Ja, das versprechen wir Ihnen. Dazu noch die tolle Kulisse im Weimar Hallenpark. 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

0: Klaviersolo. Achtung. Yeah. Cool und lässig. Geht's in Richtung 17 Uhr mit Kid Rock. All Summer Long hier bei Landeswelle. Und bei uns gibt's natürlich Staus und Blitzer immer zuerst. Vorsicht, da bitte auf der A9 Richtung München. Zwischen Lederhose und Triptis steht ein kaputter LKW. A38 Richtung Göttingen. Zwischen dem Kreuz Rippachtal und Leuna gab's einen Unfall. A70 in beiden Richtungen. Achtung, zwischen Schonungen und Haßfurt, hier sind Personen auf der Straße unterwegs. Im Kreis Gotha zwischen Friedrichroda und Kleinschmalkalden ist die Straße nach einem Unfall aktuell gesperrt. Blitzer gibt's auf der A71 Richtung Schweinfurt, Abfahrt Arnstadt Nord. Außerdem A71 Richtung Schweinfurt, Abfahrt Stadt Ilm. Und Simone hat noch einen gesehen auf der B4 am Ortsausgang Greußen Richtung Straußfurt. Dort, wo sie noch 50 fahren müssen und sollten, weil da wird geblitzt. Wenn Sie noch was haben, immer gerne her damit. Staus, Blitzer, Behinderung melden Sie jederzeit kostenfrei an der 0800 4x4 110. Dankeschön, gute Fahrt und damit ist es 17 Uhr.
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2: Ich bin Holger Dilk. Schönen guten Tag. Nach wie vor ist unklar, ob das Krankenhaus-Sparpaket noch in dieser Woche im Bundestag landet oder nicht. Nach den Grünen haben jetzt auch die Linken einen Eilantrag beim Bundesverfassungsgericht eingereicht.

0: ausreicht, um die Abstimmung zu stoppen. Mehr von Tom Husse.
1: Es geht hier nicht um irgendein Gesetz, sondern um den massivsten Einschnitt in die gesundheitliche Versorgung der letzten Jahrzehnte, so die Linke. Stand jetzt steht das Thema noch auf der Tagesordnung für die Bundestagssitzung am Freitag. Ein Antrag auf Verschiebung ist im Parlament bereits gescheitert. Mit der Mehrheit von Union und SPD wurde er abgewiesen. Grüne und Linke finden, es gab zuletzt viele kurzfristige Änderungen an dem Sparpaket. Deshalb könne man nicht vernünftig darüber beraten.
0: Die Hoffnung auf einen Wirtschaftsaufschwung bekommt den nächsten Dämpfer. Der internationale Währungsfonds

0: auch etwas weniger Wachstum zu als noch im April prognostiziert. Grund sind vor allem die hohen Energiepreise wegen des Iran-Kriegs. Beim NATO-Gipfel ist US-Präsident Trump auf Spanien losgegangen und droht damit, alle Handelsbeziehungen mit dem Land abzubrechen. Ein indirekter Angriff auch auf die Europäische Union, denn Spanien ist ja EU-Mitglied. Auslöser ist Spaniens klares Nein zum Iran-Krieg. Stichwort Iran. Da Trump nun die Waffenruhe für beendet erklärt, die USA und der Iran feuern wieder gegenseitig aufeinander. An den Märkten sorgte die erneute Eskalation zwischen Washington und Teheran sofort für einen Sprung beim Ölpreis. Riesiger Polizeieinsatz an einem Gymnasium in Schongau südwestlich von München. Zwei Mädchen sind dort schwer verletzt worden. Laut Polizei gibt es Hinweise auf eine Amoktat. Ein 16-Jähriger wurde bereits festgenommen. Die genauen Hintergründe sind noch nicht bekannt. Nach 27 Tagen Fußball am Stück ist bei der Fußball-WM heute ein Tag Pause. Teams und Fans können mal durchatmen, bevor morgen dann die Viertelfinals starten. Den Anfang macht Frankreich gegen Marokko. Die weiteren Duelle Spanien gegen Belgien, Norwegen gegen England und Argentinien gegen Schweiz.
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2: Ja, da auch nochmal der Hinweis von uns, ne? Wenn Sie noch in der Tipprunde sind, wenn Sie noch mitmachen, am besten heute schon mal die Viertelfinals tippen, dann haben Sie dann erstmal wieder Ruhe. Ein paar Tage. So, wir schauen mal auf unsere Wetterkarte hier. 25 Grad Rudolstadt, 24 Grad in Erfurt, 23 in Eisenach. Dazu Sonne satt, ein paar Schleierwolken und ein bisschen Wind sind mit dazu. Aber ansonsten ist das hier ein schönes Feierabendwetter. Und morgen eigentlich genau dasselbe Spiel wie heute. Anfangs viele Wolken, ab und zu kurze Schauer. Später lockert es dann auf und 26 Grad bekommen wir maximal.
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2: Es ist der 8. Juli 2026. Die Arbeit haben wir im Sack. Wenn Sie heute langen Tag haben, hoffe ich, dass die letzten Stunden ruhiger sind. Und vielleicht sind Sie ja auch schon verabredet für die Kulturarena in Jena heute. Die startet heute Abend mit einem Theaterstück und in den nächsten Wochen gibt es dann ganz, ganz, ganz viele Konzerte und vor allem auch Kinofilme. Unter anderem wird das Kanu des Manitou und der Michael Jackson Film gezeigt. Wir wünschen ganz viel Spaß und dazu gibt's bei uns jetzt ein bisschen Mucke. Paul Young ist mit dabei aus den 80ern und das hier, das sind die 90er. Meredith Brooks. Ich glaube, den Songtitel darf ich um die Zeit gar nicht sagen. Egal, ich sag lieber die Uhrzeit. 17:04 ist es. Schönen Feierabend mit Landeswelle.

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1: Mit Michael Schemert. Das ist ein echter Schock für den Wintersport und auch für Thüringen. Die nordische Kombination, die fliegt aus dem Olympiaprogramm. Das IOC hat entschieden, dass die Sportart 2030 in den französischen Alpen nicht mehr dabei sein wird. Als Gründe nennt das Internationale Olympische Komitee zu wenig Zuschauerinteresse und zu wenig Konkurrenz im Kampf um die Medaillen. Für einen Wintersportstandort wie Oberhof ist das keine gute Nachricht, denn ohne Olympia könnten langfristig auch Fördergelder und die Nachwuchsarbeit unter Druck geraten. Die Enttäuschung, die ist natürlich riesig. Männer-Bundestrainer Erik Frenzel spricht davon, dass vielen jungen Sportlern jetzt der große Traum von Olympia genommen wird. Ex-Olympiasieger Johannes Rützig, der sagt sogar, mir hat es den Boden unter den Füßen weggezogen. Aufgeben will beim DSV trotzdem niemand. Jetzt soll gemeinsam mit dem Weltverband für eine Rückkehr der nordischen Kombination bei Olympia 2034 gekämpft werden. Bis dahin bleiben Weltcups und Weltmeisterschaften das große Ziel. Was abseits des Sports sonst noch wichtig ist, das hören Sie auch gleich wieder in den Landeswelle Nachrichten um 5:30.
2: 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Das Heidekraut beginnt nun in den Höhenlagen des Thüringer Waldes mit der Blüte. Für viele bedeutet das eine zusätzliche, wenn auch leichte Belastung. 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

0: Es geht in Richtung 17.30 Uhr. Halb sechs. Landeswelle Thüringen meldet Staus und Blitzer. Immer zuerst Vorsicht da bitte auf der A9 Richtung Berlin zwischen Eisenberg und Reußig Gegenstände. Dann mit dabei die A9 Richtung München zwischen Lederhose und Triptis ein kaputter LKW. A38 Richtung Göttingen zwischen dem Kreuz Rippachtal und Leuna Unfall auf dem Standstreifen. Im Kreis Gotha zwischen Friedrichroda und Kleinschmalkalden ist die Straße weiterhin nach einem Unfall gesperrt. Außerdem mit dabei die B175 zwischen Burkersdorf und Weida. Auch hier halbseitig gesperrt nach einem Unfall. Fahren Sie bitte vorsichtig, die Polizei regelt den Verkehr. Blitzer haben wir einen, und zwar von der Simone gemeldet auf der B4 am Ortsausgang Kreußen Richtung Straußfurt. Wenn Sie noch was haben, immer gerne her damit. Staus, Blitzer, Behinderung melden Sie jederzeit kostenfrei an der 0800 4x4 110. Dankeschön, gute Fahrt. Und damit ist es 17.30 Uhr, halb sechs.
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2: Ich bin Holger Dilk. Schönen guten Tag. Nach wie vor ist unklar, ob das Krankenhaus-Sparpaket noch in dieser Woche im Bundestag landet oder nicht. Nach den Grünen haben jetzt auch die Linken einen Eilantrag beim Bundesverfassungsgericht eingereicht, um die Abstimmung zu stoppen. Mehr von Tom Husse.
3: Es geht hier nicht um irgendein Gesetz, sondern um den massivsten Einschnitt in die gesundheitliche Versorgung der letzten Jahrzehnte, so die Linke. Stand jetzt steht das Thema noch auf der Tagesordnung für die Bundestagssitzung am Freitag. Ein Antrag auf Verschiebung ist im Parlament bereits gescheitert. Mit der Mehrheit von Union und SPD wurde er abgewiesen. Grüne und Linke finden, es gab zuletzt viele kurz

0: langfristige Änderungen an dem Sparpaket. Deshalb könne man nicht vernünftig darüber beraten.
1: Die Hoffnung auf einen Wirtschaftsaufschwung bekommt den nächsten Dämpfer. Der Internationale Währungsfonds traut Deutschland in diesem Jahr noch etwas weniger Wachstum zu, als noch im April prognostiziert. Grund sind vor allem die hohen Energiepreise wegen des Irankriegs. Beim NATO-Gipfel ist US-Präsident Trump auf Spanien losgegangen und droht damit, alle Handelsbeziehungen mit dem Land abzubrechen. Ein indirekter Angriff auch auf die Europäische Union, denn Spanien ist ja EU-Mitglied. Auslöser ist Spaniens klares Nein zum Irankrieg. Stichwort Iran. Da Trump nun die Waffenruhe für beendet erklärt, die USA und der Iran feuern wieder gegenseitig aufeinander. An den Märkten sorgte die erneute Eskalation zwischen Washington und Teheran sofort für einen Sprung beim Ölpreis. Riesiger Polizeieinsatz an einem Gymnasium in Schongau südwestlich von München. Zwei Mädchen sind dort schwer verletzt worden. Laut Polizei gibt es Hinweise auf eine Amoktat. Ein 16-Jähriger wurde bereits festgenommen. Die genauen Hintergründe sind noch nicht bekannt. Nach 27 Tagen Fußball am Stück ist bei der Fußball-WM heute ein Tag Pause. Teams und Fans können mal durchatmen, bevor morgen dann die Viertelfinals starten. Den Anfang macht Frankreich gegen Marokko. Die weiteren Duelle: Spanien gegen Belgien, Norwegen gegen England und Argentinien gegen Schweiz.
2: Und jetzt Nachrichten aus Ihrer Region.
3: Ich bin Lara Fitovec, schönen guten Tag. Frieden bekommt heute in vielen Städten in der Region ganz sichtbar einen Platz vor den Rathäusern. Zum Flaggentag von Mayors for Peace, zu Deutsch Bürgermeister für Frieden, ist auch in Zella-Mehles wieder die Flagge der Initiative gehisst worden. Dort haben der Bürgermeister, Stadträte und Mitarbeiter der Verwaltung bei einer Gedenkveranstaltung an die Opfer von Krieg und Terror erinnert. Auch Ilmenau, Meiningen und der Landkreis Schmalkalden-Meiningen beteiligen sich. Die Flagge zeigt eine Friedenstaube auf grünem Grund und den Schriftzug Mayors for Peace. 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
4: Freuen wir uns auf einen sonnigen Feierabend. Wenige Wolken, ein frischer Wind, der durch den Freistaat weht. Heute Abend in der Nacht fallen die Tiefstwerte dann auf bis zu 13 Grad. Und morgen, der Donnerstag, startet eigentlich genauso wie heute. Erstmal viele Wolken, ab und zu ein kleiner Schauer mit dabei. Später dann mehr Sonne und 26 Grad maximal.
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4: Ja, gleich geht's um Urlaub für kleines Geld. Die Regelschule an der Geraaue aus Erfurt sorgt für ganz schön Aufsehen, denn mit 10 Euro pro Tag haben sie Urlaub gemacht. 9 Tage lang. Eine Gruppe ist da sogar bis an die Ostsee gekommen. Ja, vorher geht's vom Norden, aber ins schöne Österreich. Und zwar zum Ösi-Rapper schlechthin. Wien ruft an, Vienna Calling. Hier ist Musik vom großartigen Falco. 17:34 Uhr. Moin!

0: Also ich habe einige WhatsApp-Nachrichten bekommen. Für viele ist es kaum vorstellbar. 9 Tage Urlaub mit nur 10 Euro pro Tag in der Tasche. Schönen Mittwoch mit Landeswelle Thüringen. Die Regelschule an der Geraaue in Erfurt hat's gemacht. Mehrere Gruppen sind mit ihren Begleitern in den Urlaub gefahren und hatten dafür nur maximal 10 Euro pro Tag. Damien aus der 8C war einer der Schüler. 75 Kilometer ist er mit seiner Gruppe gewandert. Das Geld war jetzt an sich erstmal nicht das Problem. Allerdings haben sie sich anscheinend ein bisschen zu viel vorgenommen.
1: Also mich hat überrascht, dass die Route jetzt nicht die beste war, dass wir zu viel Gepäck dabei hatten. Meine Kollegen hatten 20 Kilo auf dem Rücken.
0: Ja. Gut, getreu dem Motto, was ich schon habe, muss ich nicht kaufen. Ne? Es spart natürlich Geld. Und dann stand natürlich auch die Frage im Raum, wo schläft man bei 9 Tagen Wanderurlaub?
1: Das war am 2. Tag. Da hatten wir nämlich keinen Schlafort und mussten wir erstmal einen finden. In Rula hat es dann geregnet. Ich glaube, so 20 Uhr war das. Oh. Und mussten halt komplett nachfragen und wurden fast immer abgelehnt. Und dann haben wir jemanden gefunden, der uns seine Gartenhütte zur Verfügung gestellt hat.
0: Ja, wo ein Wille ist, ist eben auch ein Weg. Und es zeigt mal wieder, dass Thüringen dann eben doch ganz unkompliziert mit anpackt, wenn Hilfe gebraucht wird. Mit 10 Euro pro Tag in den Urlaub. Man könnte es ja mal so ein bisschen hochrechnen. Würden Sie das auch machen? Wäre das was für Sie? Oder sind Sie da eher wie ich und sagen, naja, im Urlaub möchte ich jetzt nicht wirklich aufs Geld schauen? Ihre Meinung an die 0800 4x4 110.
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Vorsicht da bitte auf der A9 Richtung Berlin. Zwischen Eisenberg und Reußig liegen Gegenstände auf der mittleren Spur. A9 Richtung München, zwischen Lederhose und Triptes, hier steht immer noch der kaputte Laster. Dann im Kreis Gotha, zwischen Friedrichroda und Kleinschmalkalden geht gerade gar nichts mehr. Hier ist die Straße nach einem Unfall gesperrt. Selbes Bild auf der B175, zwischen Bokersdorf und Weida stockt es gerade ebenfalls nach einem Unfall.

0: Dann haben wir noch Blitzer und da gibt es erstmal eine gute Nachricht von Silvio. Der hat mir nämlich gerade geschrieben, A71, Blitzer bei der Ausfahrt Stadt Ilm wurde gerade abgebaut. Sehr gut, die Kollegen machen Feierabend. Dafür steht noch einer auf der B4 am Ortsausgang Kreußen Richtung Straußfurt, wo sie 50 fahren dürfen. Wenn Sie noch was haben, immer gerne her damit. 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

0: Staatsamt hat zum 6. Mal seinen Familienpass herausgebracht. Ein Heft mit ganz vielen Ausflugstipps und Gutscheinen. Meine Nachrichtenkollegin Lara Fitovek ist bei mir und da ist auch einiges neu.
1: Ja, so ist es. 5 neue Partner konnten für den Familienpass gewonnen werden. Dazu zählen die Festhalle und das Kinderland in Ilmenau sowie die Erlebniswelt des UNESCO-Biosphärenreservats Thüringer Wald. Aber auch die Digitalmacherei aus Erfurt ist am Start. Die bietet Kurse an, wo Eltern und Kinder zusammen die digitale Welt entdecken können. Und neu ist auch die Kräuterschule Richter in Angelroda. Da können Familien selbst Kräutertees und Salben zusammenbrauen.
0: Insgesamt sind damit jetzt über 50 Partner Teil des Familienpasses. Da findet ja wirklich jeder was für seine Bande. Wo bekommen Eltern das Heft jetzt her?
1: Ja, also in größeren Städten wie Arnstadt oder Ilmenau sind die Familienzentren ein guter Anlaufpunkt. In einigen Orten wie in Frankenhain oder Ichtershausen liegen die Pässe aber auch in der Bibliothek aus. Und wer da nicht fündig wird, der kann sich direkt an die Gemeinde oder an die Ortsteilbürgermeister wenden. Und die händigen die Familienpässe dann auch gerne aus.
0: Jetzt haben wir ja schon viele Fragen geklärt. Was, wo, wer fehlt noch? Wie lange gibt's den Familienpass denn jetzt?
1: Ja, tatsächlich bis alle weg sind. Insgesamt wurden 4.500 Hefte gedruckt. Die Gutscheine im Familienpass sind dann ein ganzes Jahr gültig, also bis Ende Juni nächstes Jahr. Wer also nicht alles in den Sommerferien schafft, kann dann einfach in den nächsten Ferien weitermachen.
0: Der Familienpass vom Ilm-Kreis ist ab sofort wieder erhältlich. Das Info- und Gutscheinheft liegt an verschiedenen Stellen im ganzen Kreis aus. Und für die weiteren News aus Westthüringen gebe ich gleich wieder ab an Lara.
1: Genau, da gehen wir gleich weiter. Aus einem Handykauf ist in Erfurt nämlich gestern plötzlich ein Fall für die Polizei geworden. Ein Mann wollte sich in einem Elektromarkt gestern ein neues Smartphone kaufen. Weil ihm das aber vermutlich zu teuer war, hat er dann versucht, eins zu klauen. Das hat allerdings durch die Diebstahlsicherung nicht so gut funktioniert und deswegen hat er dann mit einem Hammer auf insgesamt 6 Handys und den Ausstellungstisch geschlagen. Der Schaden liegt hier bei mehr als 6.000 Euro. Ein selbstgebauter Kranich ist heute in Ilmenau zum Friedenssymbol geworden. Beim Flaggentag der Initiative Mayors for Peace haben Kinder der Kita Burgspatzen ihn zum Rathaus mitgebracht. Oberbürgermeister Daniel Schulteis hat dabei an ein friedliches Miteinander appelliert. Unter anderem auch Zellameles und Meiningen haben die Flagge heute vor ihrem Rathaus gehisst.
0: Vielen Dank, Lara. Die Flaggen wehen heute auf jeden Fall ordentlich im Wind. Dazu gibt's jetzt noch die aktuellen Temperaturen. 21 Grad sind in kalten Northeim und Friedrichroda. Gerstungen meldet 23. Morgen geht's bis 26 Grad hoch. Dazu begleiten uns Wolken durch den Tag.
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4: Der Tag in Thüringen bei Landeswelle. Das ist jeden Abend der Moment, in dem wir Sie einmal rundum informieren. Und natürlich bekommen Sie bei uns auch richtig viel Musik für eine gute Zeit. Da sind der Bosshaus gleich mit dabei mit Jolene. Ah, so eine schöne Country-Lagerfeuernummer für einen Feierabend. Und das hier, das sind die 80er. Der musikalische Dreh-Rum-Bum von Dead or Alive. Jetzt.

0: Mittwoch in Thüringen, Sie hören Landeswelle und jetzt geht's mal wieder um unsere wunderschöne Heimat. Denn im grünen Herzen Deutschlands gibt's natürlich so viele schöne Ecken und die schönsten, die werden jetzt wieder im Eichsfeld gesucht. Was ist für Sie eigentlich so ein typisches Foto für Heimat? Na, also jetzt nicht so das perfekte Postkartenfoto, sondern das, wo Sie sofort sagen, genau das ist bei uns. Na, vielleicht der Blick früh morgens über die Felder, der Sportplatz im Dorf oder vielleicht auch diese eine Bank am Waldrand. Genau solche Bilder suchen die Eichsfeldwerke jetzt wieder für ihren Eichsfeldkalender 2027. Also nicht irgendwie geschniegelt und gebügelt, sondern echtes Leben aus der Region. Mit Menschen, mit Alltag und vor allem mit ganz viel Heimatgefühl. Wenn Sie jetzt so ein Foto haben oder in den nächsten Tagen eins machen, weil Sie vielleicht im Eichsfeld gerade Freunde besuchen oder so, Sie können es noch bis zum 15. September per Mail an die Eichsfeldwerke schicken. Und vielleicht hängt dann nächstes Jahr genau Ihr Blick aufs Eichsfeld bei ganz vielen zu Hause an der Wand. Welcher Ort wäre es denn bei Ihnen? Der eine Fleck, wo Sie sagen, das ist mein Thüringen. Schicken Sie gerne mal eine Nachricht oder rufen Sie an 0800 4x4 110. Ich freue mich auf Sie.
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1: Unterstützt von KI. Auf der A38 Halle Richtung Göttingen. Vorsicht, zwischen Heringen und Nordhausen liegen Holzteile auf der linken Spur auf der Autobahn. Die B175 Groß-Ebersdorf-Glauchau ist zwischen Burkersdorf und Weida nach einem in beiden Richtungen halbseitig gesperrt. Und in Döllstedt ist die Herbstlebener Straße zwischen der B176 und dem Ortsausgang in beiden Richtungen nach einem Unfall gesperrt.
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2: Ich bin Holger Dilk. Schönen guten Abend. Beim NATO-Gipfel ist US-Präsident Trump auf Spanien losgegangen und droht damit, alle Handelsbeziehungen mit dem Land abzubrechen. Ein indirekter Angriff auch auf die Europäische Union.

0: Kommission, denn Spanien ist ja EU-Mitglied. Auslöser ist Spaniens klares Nein zum Irankrieg. Bei dem Gipfel ging es auch um die Verteidigungsausgaben der NATO. Da fordert Trump ja immer wieder, dass die Länder mehr Geld in die Hand nehmen sollen. Bundeskanzler Friedrich Merz sagte:
1: Wir tun alle mehr und wir tun es nicht zum Gefallen einzelner Mitgliedstaaten der NATO, sondern wir tun es aus unserem eigenen Interesse. Und vielleicht kann man es etwas salopper ausdrücken, die Trittbrettfahrerei der Europäer ist jetzt halt zu Ende.
0: Riesiger Polizeieinsatz an einem Gymnasium in Schongau südwestlich von München. Ein 16-Jähriger soll dort zwei Mädchen schwer verletzt haben. Laut Polizei gibt es Hinweise auf eine Amoktat. Der Jugendliche wurde festgenommen, er soll mit einem Messer und einer Schusswaffe bewaffnet gewesen sein. Das Krankenkassensparpaket ist ein Fall für das Bundesverfassungsgericht. Sowohl die Grünen als auch die Linken haben einen Eilantrag gestellt. Sie wollen verhindern, dass der Bundestag am Freitag über die Reform abstimmt. Eine vernünftige Beratung ist nicht möglich, sagt Grünen-Bundestagsfraktionschefin Katharina Dröge im ZDF.
2: Dieses Gesetz wird jetzt in einem absoluten Eilverfahren durch den Deutschen Bundestag gezogen. Montagabend haben unsere Abgeordneten 300 Seiten Änderungsanträge bekommen. Dienstag hat die Koalition gesagt, die waren fehlerhaft und müssen nochmal neu gemacht werden. Das heißt, bis heute haben wir keine finale Fassung.
0: Das Sparpaket sieht massive Einschnitte und zusätzliche Kosten für Versicherte vor. Trotz Krisen und Unsicherheit lassen sich die Deutschen ihren Sommerurlaub nicht nehmen. Für die laufende Saison erwartet der Deutsche Reiseverband einen Umsatz von fast 57 Milliarden Euro. Besonders beliebt ist das Mittelmeer und da vor allem die Türkei, Griechenland und Spanien. Bei der Fußball-WM heißt es heute durchatmen. Nach 27 Tagen Nonstop-Fußball ist ein Tag Pause drin. Morgen geht es weiter mit den Viertelfinals. Zum Auftakt ist Frankreich gegen Marokko gefordert. Außerdem spielen Spanien gegen Belgien, Norwegen gegen England und Titelverteidiger Argentinien gegen die Schweiz.
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4: Heute Abend und in der Nacht bleibt es weitestgehend klar. Die Temperaturen fallen auf bis zu 13 Grad. Der Donnerstag startet dann erstmal wieder bewölkt. Ab und zu ist auch mal ein Regenschauer dabei. Später lockert es dann auf und wir bekommen 26 Grad maximal.
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1: Mit Lara Fitovec. Ein Wendemanöver ist gestern in Ilmenau ordentlich schiefgegangen. In der Bücheloer Straße auf Höhe vom McDonald's wollte ein Autofahrer umdrehen, dabei hat aber vermutlich nicht richtig geschaut. Mitten auf der Straße ist er dann mit einem anderen Wagen zusammengekracht, der ihm entgegenkam. Der Unfallfahrer und seine Beifahrerin, aber auch die beiden Personen im zweiten Auto haben sich dabei gestern schwer verletzt und mussten ins Krankenhaus gebracht werden. Zwei von ihnen sogar mit dem Hubschrauber. Die Straße musste danach voll gesperrt werden. Dabei waren Polizei und Feuerwehr Ilmenau im Einsatz.

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1: Das Bistum Erfurt lädt am Mittwoch und Donnerstag von 10 bis 13 Uhr zur Kinderwallfahrt auf den Erfurter Domberg ein, sagt Judith Litzbar vom Bistum Erfurt.
2: Dieses Jahr geht es da um Mose und um seine Geschwister Aaron und Miriam. Und wir haben das Motto, ich bin da für dich gewählt, weil es an dem Tag oder an den beiden Tagen darum gehen soll, wie es ist, sich gegenseitig zu helfen, füreinander da zu sein, so wie das die drei Geschwister eben auch sind. Und gleichzeitig ist da natürlich auch Gottes Zusage mit drin, ich bin da für dich, egal wie schwer es ist oder wo du gerade bist, was du machst, ich bin da für dich.
1: Die Kinderwallfahrt startet im Erfurter Dom mit einem Gottesdienst mit Bischof Ulrich Neimeyer. Danach gibt es ein buntes Programm auf der Severiwiese.
2: Besonders schön ist, dass wir jedes Jahr auch ganz viel Unterstützung haben von Verbänden und Vereinen, wie zum Beispiel der Malteser Jugend Erfurt, dem BDK Thüringen, dem Kindermissionswerk Die Sternsinger oder der Villa Lampe aus Heiligenstadt oder der Medienstelle hier im Bistum Erfurt, die Programme anbieten. Und gerade in diesem Jahr passt das Thema, finde ich, auch besonders gut, mit dem sich gegenseitig helfen. Da können zum Beispiel die Malteser etwas zur Ersten Hilfe anbieten für Kinder.
1: Und die Medienstelle bringt ein großes Märchenzelt mit. Dort können die Kinder dann den Geschichten von Mose und seinen Geschwistern lauschen. Wer möchte, kann auch für 3 € und Voranmeldung noch gemeinsam Nudeln mit Tomatensauce essen.
2: Die Stimmung ist immer sehr ausgelassen und freudig und ja, sommerlich schön. Die Kinder sind alle in ihren Ferien und mit den Gruppen unterwegs und da ist immer viel Spaß. Von dem Springen auf der Hüpfburg, die wir jedes Jahr haben, mit einer XXL-Hüpfburg bis zum Eis, was angeboten wird, freuen sich dann immer alle auf das Programm. Und auch in diesem Jahr erwarten wir ca. 750 Kinder aus den ganzen Vereinen im Bistum Erfurt.
1: Marie-Louise Eberhardt, katholische Redaktion.

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1: Unterstützt von KI. In Döllstedt ist die Herbstlebener Straße zwischen der B176 und dem Ortsausgang in beide Richtungen nach einem Unfall gesperrt.
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2: Ich bin Holger Dilk. Schönen guten Abend. Das war's dann endgültig mit der ohnehin brüchigen Feuerpause im Irankrieg. Für US-Präsident Trump ist sie nach den gegenseitigen Angriffen vergangene Nacht vorbei. Jana Klonikowski.
3: In einer typischen Trump-Schimpftirade bezeichnete er die iranische Seite unter anderem als Lügner, krank und Abschaum. Und er wütet nicht nur gegen den Iran, sondern auch gegen Spanien. Trump sagt, er will alle Handelsbeziehungen mit Spanien abbrechen. Hintergrund ist das spanische Nein zum Irankrieg. Damit stellt sich Trump auch gegen die EU, denn Spanien ist ja Mitglied. Und der US-Präsident hat einmal mehr Grönland zum Thema gemacht und warum die Insel zu den USA gehören sollte.
2: Die Hoffnung auf einen Wirtschaftsaufschwung bekommt den nächsten Dämpfer. Der Internationale Währungsfonds traut Deutschland in diesem Jahr noch etwas weniger Wachstum zu, als noch im April prognostiziert. Grund sind vor allem die hohen Energiepreise wegen des Irankriegs. Die Reiselust der Deutschen ist ungebrochen. Viele machen in diesem Sommer wieder Urlaub. Der Deutsche Reiseverband rechnet mit einem Umsatz von fast 57 Milliarden Euro. Das wäre etwas mehr als im Vorjahr. Thorsten Schäfer vom DRV sagte uns:
4: Wir sehen, dass trotz Krisen und Unsicherheiten die meisten Deutschen sich den Urlaub nicht nehmen lassen. Und wir sehen für den Sommer, dass das Mittelmeer vor allem sehr, sehr stark gebucht ist. Die Türkei, Spanien und Griechenland, das sind die Top-Reiseziele.
2: Riesiger Polizeieinsatz an einem Gymnasium in Schongau südwestlich von München. Ein 16-Jähriger soll dort zwei Mädchen schwer verletzt haben. Laut Polizei gibt es Hinweise auf eine Amoktat. Der Jugendliche wurde festgenommen. Er soll mit einem Messer und einer Schusswaffe bewaffnet gewesen sein. Nach 27 Tagen Fußball am Stück ist bei der Fußball-WM heute ein Tag Pause. Teams und Fans können mal durchatmen, bevor morgen dann die Viertelfinals starten. Den Anfang macht Frankreich gegen Marokko. Die weiteren Duelle: Spanien gegen Belgien, Norwegen gegen England und Argentinien gegen Schweiz.
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5: Heute Abend und in der Nacht bleibt es weitestgehend klar. Die Temperaturen fallen auf bis zu 13 Grad. Der Donnerstag startet dann erstmal wieder bewölkt. Ab und zu ist auch mal ein Regenschauer dabei. Später lockert es dann auf und wir bekommen 26 Grad maximal.
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5: 19 Uhr durch. Zum Abendbrot bei Hörerin Stefanie gab es gestern Nudeln mit Zucchini und Sauce Hollandaise. Sie hat uns da ein Foto geschickt. Das sah jetzt nach so viel aus, also vielleicht wird da heute auch nochmal von gegessen. Ich wünsche Ihnen auf jeden Fall einen guten Appetit an den Abendbrotstisch und serviere dazu ein bisschen Musik aus den 80ern. Mental as Anything sind dabei und vorher die 90er-Ikone Britney Spears. Baby One More Time.

0: schönen Feierabend mit Landeswelle an ihrem Mittwoch. Sommerurlaub. Ach, das macht uns eigentlich allen Spaß, oder? Aber es ist auch immer so eine kleine Herausforderung, vor allem, wenn es ums liebe Geld geht. Die Regelschule an der Geraaue aus Erfurt, die hat da vor den Ferien einen krassen Schritt gewagt. Urlaub mit 10 Euro pro Tag. Ein super beeindruckendes Projekt. Ich meine, klar, man sollte jetzt keinen Luxus erwarten und natürlich muss man auch ein bisschen improvisieren, aber es geht. Pristan aus der Klasse 8C war mit seiner Gruppe zum Beispiel auf dem Campingplatz und die standen im Vorfeld natürlich auch erstmal vor dem ganzen, ja, wie und wo jetzt eigentlich?
1: Das Schwierigste war tatsächlich vor der Herausforderung, und zwar das Planen, weil wir waren nicht so gut organisiert. Wir wussten auch nicht wirklich, wo wir jetzt genau anfangen sollten. Und irgendwie haben manche auch am Computer gespielt und haben sich nicht wirklich drauf konzentriert.
0: Eieiei, aber es lief ja dann, denn die Schüler sind natürlich mit Begleiter unterwegs gewesen, und zwar von der Uni Erfurt. Und das Ziel, das war dann klar, und ab da, ja, lief es eigentlich.
1: Wir sind eigentlich sehr gut mit dem Geld klargekommen am Ende, weil wir haben sogar Essen bekommen von netten Damen, die dort da auch waren. Und als wir arbeiten waren, hat unser Begleiter hat dann mit diesen Damen Kaffee getrunken und hat ihnen diese Geschichte erzählt. Und zwei Tage später kamen die mit so einer Edeka-Tüte voller Lebensmittel.

0: zu uns und auch immer mal wieder kamen die auch mit etwas Essen.
1: Ach schön, und schon bist du versorgt, ne? Wobei man natürlich sagen muss, arbeiten im Urlaub, also das machen wir ja eigentlich vorher, damit wir Urlaub überhaupt machen können, ne? Aber die Projektidee ist super. 10 Euro pro Tag für Pristan und seine Campinggruppe. Auf jeden Fall ein Weg zu mehr Selbstständigkeit.

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1: Unterstützt von KI. Auf der A71 Suhl Richtung Erfurt. Vorsicht, zwischen Stadt Ilm und dem Tunnel Behringen hat es einen Unfall auf der rechten Spur gegeben. Auf der A4 Erfurt Richtung Kirchheimer Dreieck steht zwischen Wildeck-Obersuhl und Wildeck-Hönebach ein kaputtes Auto auf der rechten Spur. Die B85 Weimar-Berger ist zwischen dem Abzweig nach Steintal-Leben und Kelbra in beiden Richtungen nach einem Unfall gesperrt. Und in Döllstedt ist die Herbst-Lebener Straße zwischen der B176 und dem Ortsausgang in beide Richtungen nach einem Unfall gesperrt.
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2: Heute Abend und in der Nacht bleibt es weitestgehend klar. Die Temperaturen fallen auf bis zu 13 Grad. Der Donnerstag startet dann erstmal wieder bewölkt. Ab und zu ist auch mal ein Regenschauer dabei. Später lockert es dann auf und wir bekommen 26 Grad maximal.
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2: Mittwochabend. Lukas Fuchs hier und für Sie gibt es jetzt coole Gitarrenmusik, die sich vor allem auf dem Bock oder im Auto sehr, sehr gut hören lässt. Radio laut.

0: Es ist Mittwoch. Die Fußball-WM legt heute Ruhetag ein. Gut, das für unser deutsches Team ist jetzt halt eher ein Ruhemonat. Aber naja, einer, der jetzt im Sommer vor allem erst richtig loslegt, das ist Marianne Gold. 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August kommt er mit seiner Band Alpha Wild zu uns nach Thüringen in den Weimar Hallenpark. 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
1: 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Mal auf ein Kelly Family Konzert, aber ansonsten war da noch nicht so groß was mit Party.
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0: Ja, das versprechen wir Ihnen. 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
1: Unterstützt von KI. Auf der A71 Suhl Richtung Erfurt. Achtung, zwischen Stadt Ilm und Arnstadt Süd ist die Autobahn nach einem Unfall gesperrt. Im Vogtlandkreis wird zwischen Netzschkau und Kleingera eine Ölspur beseitigt. Da kommt es zu mehrfachen kurzfristigen Sperrungen. Und in Döllstedt ist die Herbstlebener Straße zwischen der B176 und dem Ortsausgang in beide Richtungen nach einem Unfall gesperrt.
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2: Ich bin Holger Dilk. Schönen guten Abend. Beim NATO-Gipfel ist US-Präsident Trump auf Spanien losgegangen und droht damit, alle Handelsbeziehungen mit dem Land abzubrechen. Ein indirekter Angriff auch auf die Europäische Union, denn Spanien ist ja EU-Mitglied. Auslöser ist Spaniens klares Nein zum Irankrieg. Bei dem Gipfel ging es auch um die Verteidigungsausgaben der NATO. Da fordert Trump ja immer wieder, dass die Länder mehr Geld in die Hand nehmen sollen. Bundeskanzler Friedrich Merz sagte:
3: Wir tun alle mehr und wir tun es nicht zum Gefallen einzelner Mitgliedstaaten der NATO, sondern wir tun es aus unserem eigenen Interesse. Und vielleicht kann man es etwas salopper ausdrücken, die Trittbrettfahrerei der Europäer ist jetzt halt zu Ende.
2: Riesiger Polizeieinsatz an einem Gymnasium in Schongau südwestlich von München. Ein 16-Jähriger soll dort zwei Mädchen schwer verletzt haben. Laut Polizei gibt es Hinweise auf eine Amoktat. Der Jugendliche wurde festgenommen. Er soll mit einem Messer und einer Schusswaffe bewaffnet gewesen sein. Trotz Krisen und Unsicherheit lassen sich die Deutschen ihren Sommerurlaub nicht nehmen. Für die laufende Saison erwartet der Deutsche Reiseverband einen Umsatz von fast 57 Milliarden Euro. Besonders beliebt ist das Mittelmeer und da vor allem die Türkei, Griechenland und Spanien. Thorsten Schäfer vom DRV sagte uns:
4: Bei den Buchungszahlen sehen wir, dass bis zum Ausbruch des Nahostkrieges die Menschen sehr, sehr frühzeitig gebucht haben. Und im Mai und Juni entfallen die Buchungen vor allem auf die Last-Minute-Buchungen. Man will kurzfristig noch weg und sucht sich jetzt noch die letzten Möglichkeiten aus, in den Sommerferien noch in Richtung Mittelmeer und Kreuzfahrten zu kommen.
2: Deutschlands bester Tennisspieler Alexander Zverev steht erstmals in seiner Karriere im Halbfinale von Wimbledon. Der Hamburger besiegte seinen Angstgegner Taylor Fritz aus den USA glatt in drei Sätzen. Halbfinalgegner von Zverev ist der ungesetzte Brite Arthur Ferry. Bei der Fußball-WM heißt es heute durchatmen. Nach 27 Tagen Nonstop-Fußball ist ein Tag Pause drin. Morgen geht es weiter mit den Viertelfinals. Zum Auftakt ist Frankreich gegen Marokko gefordert. Außerdem spielen Spanien gegen Belgien, Norwegen gegen England und Titelverteidiger Argentinien gegen die Schweiz.
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0: Heute Abend und in der Nacht bleibt es weitestgehend klar. Die Temperaturen fallen auf bis zu 13 Grad. Der Donnerstag startet dann erstmal wieder bewölkt. Ab und zu ist auch mal ein Regenschauer dabei. Später lockert es dann auf und wir bekommen 26 Grad maximal.
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0: Mit Lukas Fuchs und für Ihren Mittwochfeierabend gibt es jetzt wieder zwei 80er am Stück. Unser kultiges 80er-Doppelpack, das hören Sie jeden Morgen bei König und Crew um 8 Uhr.

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1: Unterstützt von KI. Auf der A71 Suhl Richtung Erfurt. Vorsicht, in Höhe des Tunnels Behringen ist die Autobahn nach einem Unfall gesperrt. Im Vogtlandkreis gibt es auf der Straße zwischen Netzschkau und Kleingera eine Ölspur, die beseitigt wird. Hier kommt es zu mehrfachen kurzfristigen Sperrungen. Auf der A9 Nürnberg Richtung Halle-Leipzig steht in Höhe des Rastplatzes Himmelsteiche Ost ein Schwertransport auf dem Verzögerungsstreifen. Auf der A71 Suhl Richtung Erfurt steht zwischen Stadt Ilm und dem Tunnel Behringen ein kaputtes Auto auf der linken Spur. Und in Döllstedt ist die Herbstlebener Straße zwischen der B176 und dem Ortsausgang in beide Richtungen nach einem Unfall gesperrt.
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2: Heute Abend und in der Nacht bleibt es weitestgehend klar. Die Temperaturen fallen auf bis zu 13 Grad. Der Donnerstag startet dann erstmal wieder bewölkt. Ab und zu ist auch mal ein Regenschauer dabei. Später lockert es dann auf und wir bekommen 26 Grad maximal.
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1: Unterstützt von KI. Auf der A71 Suhl Richtung Erfurt. Vorsicht, in Höhe des Tunnels Behringen ist die Autobahn nach einem Unfall gesperrt. Im Vogtlandkreis gibt es auf der Straße zwischen Netschkau und Kleingera eine Ölspur, die beseitigt wird. Hier kommt es zu mehrfachen kurzfristigen Sperrungen. Auf der A9 Nürnberg Richtung Halle-Leipzig steht in Höhe des Rastplatzes Himmelsteiche Ost ein Schwertransport auf dem Verzögerungsstreifen. Auf der A71 Suhl Richtung Erfurt steht zwischen Stadt Ilm und dem Tunnel Behringen ein kaputtes Auto auf der linken Spur. Und in Döllstedt ist die Herbst-Lebener Straße zwischen der B176 und dem Ortsausgang in beide Richtungen nach einem Unfall gesperrt.
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2: Ich bin Holger Dilk. Schönen guten Abend. Beim NATO-Gipfel ist US-Präsident Trump auf Spanien losgegangen und droht damit, alle Handelsbeziehungen mit dem Land abzubrechen. Ein indirekter Angriff auch auf die Europäische Union, denn Spanien ist ja EU-Mitglied. Auslöser ist Spaniens klares Nein zum Irankrieg. Bei dem Gipfel ging es auch um die Verteidigungsausgaben der NATO. Da fordert Trump ja immer wieder, dass die Länder mehr Geld in die Hand nehmen sollen. Bundeskanzler Friedrich Merz sagte:
3: Wir tun alle mehr und wir tun es nicht zum Gefallen einzelner Mitgliedstaaten der NATO, sondern wir tun es aus unserem eigenen Interesse. Und vielleicht kann man es etwas salopper ausdrücken, die Trittbrettfahrerei der Europäer ist jetzt halt zu Ende.
2: Der Streit um das Krankenkassensparpaket geht weiter. Nach den Grünen hat auch die Linke einen Eilantrag beim Bundesverfassungsgericht eingereicht. Beide Parteien wollen verhindern, dass der Bundestag am Freitag über die umstrittene Reform abstimmt. Der Schock sitzt tief in Schongau in Oberbayern. Zwei Mädchen sind bei einer Attacke an einem Gymnasium schwer verletzt worden. Die Ermittler gehen von einer Amoktat aus. Ein 16-Jähriger wurde festgenommen. Er soll mit einem Messer und einer Schusswaffe bewaffnet gewesen sein. Bundesinnenminister Dobrindt sagte:
4: Der Täter ist ein ehemaliger Schüler des Gymnasiums. Wir gehen weiter davon aus, dass es sich um eine psychische Ausnahmesituation gehandelt hat. Der Täter, das ist jetzt schon bekannt, war in Behandlung.
2: Deutschlands bester Tennisspieler Alexander Zverev steht erstmals in seiner Karriere im Halbfinale von Wimbledon. Der Hamburger besiegte seinen Angstgegner Taylor Fritz aus den USA glatt in 3 Sätzen. Halbfinalgegner von Zverev ist der ungesetzte Brite Arthur Ferry. Nach 27 Tagen Fußball am Stück ist bei der Fußball-WM heute ein Tag Pause. Teams und Fans können mal durchatmen, bevor morgen dann die Viertelfinals starten. Den Anfang macht Frankreich gegen Marokko. Die weiteren Duelle: Spanien gegen Belgien, Norwegen gegen England und Argentinien gegen Schweiz.
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5: Heute Abend und in der Nacht bleibt es weitestgehend klar. Die Temperaturen fallen auf bis zu 13 Grad. Der Donnerstag startet dann erstmal wieder bewölkt. Ab und zu ist auch mal ein Regenschauer dabei. Später lockert es dann auf und wir bekommen 26 Grad maximal.
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5: Klingelingeling, es ist kurz nach 9 und das heißt, die 90er stehen vor der Tür und wir lassen sie rein. 2 90er am Stück im Kult-Doppelpack quasi. Die gibt's jetzt für ihren Mittwochabend. Gleich Wakefield mit dabei. Ja, dieses Di-da-da-da, das ist Saturday Night. Und vorher eine schöne Disco-Fox- und Mitsing-Nummer von Keimzeit. Kling, Klang. Ich bin Lukas Fuchs und wünsche Ihnen einen schönen Mittwochabend mit Landeswelle.

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1: Unterstützt von KI. Auf der A71 Suhl Richtung Erfurt. Vorsicht, in Höhe des Tunnels Behringen ist die Autobahn nach einem Unfall gesperrt. Im Vogtlandkreis gibt es auf der Straße zwischen Netzschkau und Kleingera eine Ölspur, die beseitigt wird. Hier kommt es zu mehrfachen kurzfristigen Sperrungen. Auf der A9 Nürnberg Richtung Halle-Leipzig steht in Höhe des Rastplatzes Himmelsteiche Ost ein Schwertransport auf dem Verzögerungsstreifen. Auf der A71 Suhl Richtung Erfurt steht zwischen Stadt Ilm und dem Tunnel Behringen ein kaputtes Auto auf der linken Spur. Und in Döllstedt ist die Herbst-Lebener Straße zwischen der B176 und dem Ortsausgang in beide Richtungen nach einem Unfall gesperrt.
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2: Heute Abend und in der Nacht bleibt es weitestgehend klar. Die Temperaturen fallen auf bis zu 13 Grad. Der Donnerstag startet dann erstmal wieder bewölkt. Ab und zu ist auch mal ein Regenschauer dabei. Später lockert es dann auf und wir bekommen 26 Grad maximal.

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1: Ich bin Cornelius Dreger. Schönen guten Abend. Trotz der wiederaufgenommenen Angriffe im Irankrieg rechnet Donald Trump mit einem sehr schnellen Ende. Das hat der US-Präsident zum Abschluss des NATO-Gipfels in Ankara gesagt. Zuvor hatte er noch mit wütenden Worten gegen Teheran gewettert. Auch gegenüber den NATO-Partnern zeigte er sich zum Abschluss versöhnlicher und lobte die europäischen Länder für ihre steigenden Verteidigungsausgaben. Auch Kanzler Merz sagte, die NATO ist europäischer denn je.
2: Wir tun alle mehr und wir tun es nicht zum Gefallen einzelner Mitgliedstaaten der NATO, sondern wir tun es aus unserem eigenen Interesse. Und vielleicht kann man es etwas salopper ausdrücken, die Trittbrettfahrerei der Europäer ist jetzt halt zu Ende.
1: Der Schock sitzt tief in Schongau in Oberbayern. Zwei Mädchen sind bei einer Attacke an einem Gymnasium schwer verletzt worden. Die Ermittler gehen von einer Amoktat aus. Ein 16-Jähriger wurde festgenommen. Er soll mit einem Messer und einer Schusswaffe bewaffnet gewesen sein. Bundesinnenminister Dobrindt sagte:
3: Der Täter ist ein ehemaliger Schüler des Gymnasiums. Wir gehen weiter davon aus, dass es sich um eine psychische Ausnahmesituation gehandelt hat. Der Täter, das ist jetzt schon bekannt, war in Behandlung.
1: Der Streit um das Krankenkassensparpaket geht weiter. Nach den Grünen hat auch die Linke einen Eilantrag beim Bundesverfassungsgericht eingereicht. Beide Parteien wollen verhindern, dass der Bundestag am Freitag über die umstrittene Reform abstimmt. Sie finden, es gab zuletzt viele kurzfristige Änderungen an dem Sparpaket. Deshalb könne man nicht vernünftig darüber beraten. Ein Antrag auf Verschiebung ist im Bundestag bereits gescheitert. Mit der Mehrheit von Union und SPD wurde er abgewiesen. Die Deutsche Bahn setzt jetzt auf künstliche Intelligenz. Nicht um die Züge pünktlicher zu machen, aber immerhin um ihre Kunden besser über Verspätungen und Co. zu informieren. Eine KI-Assistentin soll einem künftig genaue und individuelle Infos zu den geplanten Fahrten geben. Bis Ende des Jahres soll das System für alle online sein. Im Bremer Weserstadion ist eine Tribüne zum Teil eingestürzt. Laut Betreibern wurde bei Fensterarbeiten an einer Loge eine tragende Säule beschädigt. Dann krachten Betonteile ein. Verletzt wurde niemand. Ob alles bis zum Bundesligastart Ende August repariert ist, ist unklar.
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4: Heute Abend und in der Nacht bleibt es weitestgehend klar. Die Temperaturen fallen auf bis zu 13 Grad. Der Donnerstag startet dann erstmal wieder bewölkt. Ab und zu ist auch mal ein Regenschauer dabei. Später lockert es dann auf und wir bekommen 26 Grad maximal.
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1: Heute Abend und in der Nacht bleibt es weitestgehend klar. Die Temperaturen fallen auf bis zu 13 Grad. Der Donnerstag startet dann erstmal wieder bewölkt. Ab und zu ist auch mal ein Regenschauer dabei. Später lockert es dann auf und wir bekommen 26 Grad maximal.
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1: Ich bin Cornelius Dreger. Schönen guten Abend. Ein Angriff auf einen ist ein Angriff auf alle. Das haben die NATO-Partner zum Gipfelabschluss in Ankara noch einmal gemeinsam bekräftigt. Wohl ein bewusstes Zeichen der Geschlossenheit nach einigen scharfen Tönen zuvor. Silas Quiring.
2: Ja, US-Präsident Trump hatte für Wirbel gesorgt, unter anderem mit extrem negativen Aussagen über die Verhandlungen mit dem Iran. Zu den wiederaufgenommenen Angriffen sagte er aber jetzt, er rechne mit einem sehr schnellen Ende. Auch generell zeigte er sich versöhnlicher und lobte die europäischen Länder für ihre steigenden Verteidigungsausgaben. Die hatte er ja immer wieder gefordert. Auch Kanzler Merz sprach von einem Ende der Trittbrettfahrerei. Die NATO sei jetzt europäischer denn je.
1: Das Krankenkassen-Sparpaket ist ein Fall für das Bundesverfassungsgericht. Sowohl die Grünen als auch die Linken haben einen Eilantrag gestellt. Sie wollen verhindern, dass der Bundestag am Freitag über die Reform abstimmt. Eine vernünftige Beratung ist nicht möglich, sagt Grünen-Fraktionschefin Katharina Dröge im ZDF.
3: Dieses Gesetz wird jetzt in einem absoluten Eilverfahren durch den Deutschen Bundestag gezogen. Montagabend haben unsere Abgeordneten 300 Seiten Änderungsanträge bekommen. Dienstag hat die Koalition gesagt, die waren fehlerhaft und müssen nochmal neu gemacht werden. Das heißt, bis heute haben wir keine finale Fassung.
1: Das Sparpaket sieht massive Einschnitte und zusätzliche Kosten für Versicherte vor. Riesiger Polizeieinsatz an einem Gymnasium in Schongau südwestlich von München. Ein 16-Jähriger soll dort zwei Mädchen schwer verletzt haben. Laut Polizei gibt es Hinweise auf eine Amoktat. Der Jugendliche wurde festgenommen. Er soll mit einem Messer und einer Schusswaffe bewaffnet gewesen sein. Trotz Krisen und Unsicherheit lassen sich die Deutschen ihren Sommerurlaub nicht nehmen. Für die laufende Saison erwartet der Deutsche Reiseverband einen Umsatz von fast 57 Milliarden Euro. Besonders beliebt ist das Mittelmeer und da vor allem die Türkei, Griechenland und Spanien. Deutschlands bester Tennisspieler Alexander Zverev steht erstmals in seiner Karriere im Halbfinale von Wimbledon. Der Hamburger besiegte seinen Angstgegner Taylor Fritz aus den USA glatt in 3 Sätzen. Halbfinalgegner von Zverev ist der ungesetzte Brite Arthur Ferry.
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4: Heute Abend und in der Nacht bleibt es weitestgehend klar. Die Temperaturen fallen auf bis zu 13 Grad. Der Donnerstag startet dann erstmal wieder bewölkt. Ab und zu ist auch mal ein Regenschauer dabei. Später lockert es dann auf und wir bekommen 26 Grad maximal.
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1: Heute Abend und in der Nacht bleibt es weitestgehend klar. Die Temperaturen fallen auf bis zu 13 Grad. Der Donnerstag startet dann erstmal wieder bewölkt. Ab und zu ist auch mal ein Regenschauer dabei. Später lockert es dann auf und wir bekommen 26 Grad maximal.

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1: Ich bin Cornelius Dreger. Schönen guten Abend. Die NATO sendet trotz einiger scharfer Töne von US-Präsident Trump ein Signal der Geschlossenheit. Zum Abschluss des Gipfels in Ankara bekräftigten die Partner ihre gegenseitige Beistandspflicht. In der Erklärung heißt es, ein Angriff auf einen ist ein Angriff auf alle. Auch Trump klang zum Abschluss versöhnlicher und lobte die europäischen Länder für ihre steigenden Verteidigungsausgaben. Mit Blick auf den Iran rechnet Trump außerdem mit einem sehr schnellen Ende der wiederaufgenommenen Kämpfe. Unterdessen haben die USA erneut Ziele im Iran angegriffen. Es geht laut Armee darum, dem Iran die Fähigkeit zu nehmen, die Straße von Hormuz zu blockieren. Bundesaußenminister Wadefuhl sagte dazu im Ersten.
2: Ich wüsste auch gar nicht, was die USA jetzt im Iran noch bombardieren sollten. Vieles ist dort zerstört. Und ich wüsste auch nicht, welchen Sinn es für den Iran macht, jetzt noch die Blockade weiter fortzusetzen. Die Weltwirtschaft, die Menschen leiden genug. Und ich glaube, es ist ein allgemeiner Appell, jetzt zur Vernunft zu kommen und zu verhandeln.
1: Der Streit um das Krankenkassensparpaket geht weiter. Nach den Grünen hat auch die Linke einen Eilantrag beim Bundesverfassungsgericht eingereicht. Beide Parteien wollen verhindern, dass der Bundestag am Freitag über die umstrittene Reform abstimmt. Sie finden, es gab zuletzt viele kurzfristige Änderungen an dem Sparpaket, deshalb könne man nicht vernünftig darüber beraten. Ein Antrag auf Verschiebung ist im Bundestag bereits gescheitert, mit der Mehrheit von Union und SPD wurde er abgewiesen. Riesiger Polizeieinsatz an einem Gymnasium in Schongau südwestlich von München. Ein 16-Jähriger soll dort zwei Mädchen schwer verletzt haben. Laut Polizei gibt es Hinweise auf eine Amoktat. Der Jugendliche wurde festgenommen. Er soll mit einem Messer und einer Schusswaffe bewaffnet gewesen sein. Die Deutsche Bahn setzt jetzt auf künstliche Intelligenz. Nicht um die Züge pünktlicher zu machen, aber immerhin um ihre Kunden besser über Verspätungen und Co. zu informieren. Eine KI-Assistentin soll einem künftig genaue und individuelle Infos zu den geplanten Fahrten geben. Bis Ende des Jahres soll das System für alle online sein.
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körperlichen Hinterlassenschaft eines Tieres, einem zu Staub zermahlenen Knochen etwa oder dem geringsten Rest des Felles, ein getreues Abbild des Tieres nach Gutdünken wieder neu zu erschaffen. Wie sollte es da abwegig erscheinen, auf den Gedanken zu verfallen,

0: 13. April 1771. Unweit des Bauernhofes von Joseph Curwen in der Pawtuxet Road, nahe der Stadt Providence.
1: In der Ferne zieht ein Gewitter auf. Die dunklen Mächte rotten sich offenbar zusammen und versuchen sich durch ein letztes Aufbäumen dem drohenden Untergang zu entziehen.
2: Verdammte Warterei. Schon seit Stunden. Wie spät mag es wohl mittlerweile sein, Ezra?
1: Kurz nach Mitternacht.
2: Wenn es nur nicht so kalt wäre. Die Feuchtigkeit, die in Schwaden vom Flussufer hochsteigt, jagt mir einschauen.

0: Ohr nach dem anderen über den Rücken. Ich werde es Captain Whipple nie verzeihen, dass er uns hier Wache schieben lässt. Entweder wird die Kälte oder die Langeweile mein Tod sein.
1: Ich wäre auch lieber an vorderster Front dabei, wenn dem feinen Mr. Kirwin sein teuflisches Handwerk gelegt wird. Das kannst du mir glauben, Elisa.
0: Wer hätte es noch vor Wochen für möglich gehalten, dass es John Brown tatsächlich gelingen würde, 100 Männer für dieses gefährliche

0: der Nacht ihr Handwerk zu legen.
1: Hoffentlich tun wir auch das Richtige.
0: Wie kannst du daran zweifeln? Schließlich waren es unsere mannigfach beschafften Beweise, die so viele Bürger von Providence davon überzeugten, dass nun endlich gehandelt werden muss. Du hast doch selbst gesehen, was Kirvin an Daniel Green verbrochen hat.
1: Schweig mir davon. Nie werde ich diesen schauderhaften Anblick vergessen.
0: Siehst du? Viel zu lange wurde bereits gewartet, etwas gegen diesen Teufel in Menschengestalt zu unternehmen.
1: Und Eliza?
0: Sie ist in Sicherheit. Anne und sie sind in Olney Court gut aufgehoben. Ihnen wird nichts geschehen. Nie wieder. Dafür werde ich in Zukunft schon sorgen.
1: Dennoch wird Ihnen eine schwere Zeit bevorstehen.
0: Das wird wohl nicht zu ändern sein. Aber diese wird immer noch angenehmer sein, als mit Joseph Kirvin verheiratet zu sein oder ihn zum Vater zu haben.
1: Das ist wohl wahr.
0: Vielleicht gibt es für Sie und mich doch noch eine glückliche gemeinsame Zukunft.
1: Es wäre euch, nach allem, was geschehen ist, zu wünschen.
2: Da! Sieh nur! Ein Strahl in den Himmel! Vom Hof aus! Die grüne Lichtsäule! Wie in all den Nächten zuvor!
0: Ja,
2: es geht los! Sie können Kirvin auf frischer Tat ertappen!
0: Das dürfte letzte Zweifel ausräumen.
2: Schüsse!
0: Sie stürmen Kirvins Laboratorium!
2: Es hat ganz den Anschein. Heilige Mutter Gottes, steh ihnen bei! Mein Gott! Mein Gott, sieh nur!
0: Eine Explosion!
2: Sie jagen den Bauernhof in die Luft!
0: Gebe Gott, dass das Grauen damit ein Ende finden wird!
3: Zu vollenden. Joseph Kirvin ist unsterblich!

0: 13. April 1928. Im Büro von Dr. Wade, Leiter einer privaten Nervenheilanstalt in der Nähe von Providence.
1: Ich finde das schlichtweg unerhört. Warum lassen Sie mich nicht zu meinem Patienten?
2: Sie dürfen ja zu ihm. Aber erst nachdem Dr. Wade mit Ihnen gesprochen hat.
1: Ich sagte Ihnen bereits, dass ich dazu heute wirklich keine Zeit habe.
3: Ja? Dr. Willett, Sir.
4: Danke, Miller. Na, rein mit ihm. Dr. Wade, ich hoffe sehr, dass Sie eine Erklärung für dieses unglaubliche Verhalten Ihres Personals haben.
3: Die habe ich. Guten Tag, Dr. Willett. Bitte, nehmen Sie doch Platz.
4: Nein, danke. Ich will doch sehr hoffen, dass es nicht zu lange dauern wird.
3: Oh, das hängt ganz von Ihnen ab. Bitte?
4: Na schön. Also, worum geht es?
3: Wie Sie sich sicher denken können, möchte ich mit Ihnen über den Fall Charles Dexter Ward sprechen. Ich gestehe, dass ich in meiner Karriere bisher noch keinen Patienten behandelt habe, dessen Erkrankung mich vor so viele psychologische wie physiologische Rätsel stellt wie dieser.
4: Das ist sehr allgemein formuliert. Wenn Sie so freundlich sein würden, etwas mehr ins Detail zu gehen?
3: Gerne. Da wäre zum einen, dass der Patient viel älter aussieht, als man dies bei einem 26-Jährigen erwarten würde.
4: Wie Ihnen bekannt

0: Sein Dürfte geht geistesgestört hat nicht selten mit einem rapide voranschreitenden Alterungsprozess einher.
1: Das stimmt. Allerdings scheint die Sache jedoch gänzlich anders zu liegen. Wards Gesicht hat einen schwer zu beschreibenden, eigentümlichen Ausdruck, den man gemeinhin nur bei sehr alten Menschen findet. Außerdem ist da noch diese seltsame Unausgewogenheit der organischen Körperfunktionen. Mir ist in der Geschichte der Medizin keine Parallele dazu bekannt. Herzschlag und Atmung entbehren jedweder Symmetrie. Die Verdauung ist stark verlangsamt und die Stimme des Patienten so stark angegriffen, dass er nur noch heiser zu flüstern vermag.
0: Sicher haben Sie seine Reaktionen getestet.
1: Allerdings. Sie waren bei den normalen Reizen grundverschieden zu allem, was man je mit den nämlichen Tests bei gesunden und kranken Menschen beobachtet hat.
0: Tja.
1: Wards Haut ist außerordentlich rau, trocken, grobporig und brüchig.
0: Ist Ihnen bei Ihren Untersuchungen vielleicht ein großer Leberfleck auf der rechten Hüfte aufgefallen?
1: Warten Sie mal. Nein, ich denke nicht.
0: Das dachte ich mir.
1: Allerdings erinnere ich mich an ein ausgesprochen auffälliges Muttermal auf der Brust des Patienten. Hatte er das schon immer?
0: Ich kann mich nicht erinnern.
1: Seltsam.
0: Was meinen Sie?
1: Sie zeichnen doch immerhin von Wards Geburt an für seine medizinische Betreuung verantwortlich. Da sollte Ihnen wohl ein derart auffälliges körperliches Merkmal nicht entgangen sein.
0: Wenn Sie meinen.
1: Sagen Sie mal, Herr Kollege, fänden Sie es nicht eigenartig, wenn der Hausarzt, den er vor wenigen Tagen mit großer Vehemenz für seinen jungen Patienten eine Zwangseinweisung in diese Nervenheilanstalt erwirkt hat, nun plötzlich vollkommen uninteressiert daran wirkt, was für Erkenntnisse hier über den Fall gewonnen wurden?
0: Ich habe meine Gründe.
1: Wie Sie sich vorstellen können, würden mich diese brennend interessieren. Deshalb sind Sie hier.
0: Seit dem Tag von Wards Einweisung konnte ich noch einiges in Erfahrung bringen, was den Fall nun in einem vollkommen anderen Licht erscheinen lässt.
1: Schön. Wie wäre es, wenn Sie mich dann an diesen, Ihren neuen Erkenntnissen teilhaben lassen würden? Immerhin bin ja nun ich der behandelnde Arzt Ihres Schützlings.
0: Das ist unmöglich. Tut mir leid.
1: Sie sind wahrlich nicht sehr kooperativ in dieser Angelegenheit. Sehr schade.
0: Wie bereits gesagt, ich habe meine Gründe.
1: Und ich habe die meinen. Mr. Ward bereits morgen wieder aus meiner Obhut zu entlassen.
0: Was? Aber...
1: Der Fall ist rätselhaft, ja. Aber Wards Geistesverwirrtheit und nur darum darf es hier gehen. Weist keine mir bekannten Symptome auf. Wie Sie bereits bei der Einweisung sagten, ist er beileibe kein dummer Mensch. Im Gegenteil. Seine intellektuellen Fähigkeiten prädestinieren ihn geradezu dafür, eine führende Persönlichkeit unseres Landes zu werden. Er scheint mir zwar in hohem Maße exzentrisch, aber das sollte wohl kein Grund für einen Verbleib in einer Einrichtung wie der meinen sein. Schade. Ich hatte gehofft, dass Sie mir in einem offenen Gespräch vielleicht noch Hinweise geben könnten, in welche Richtung meine Überlegungen zu führen wären. Da Sie aber dazu offenbar nicht bereit sind, bleibt mir nur, Mr. Ward, ohne definitiven Befund wieder zu entlassen.
0: Vollkommen nachvollziehbar aus Ihrer Perspektive. Darf ich jetzt bitte endlich zu ihm?
1: Bitte, bitte sehr. Der Pfleger, der Sie zu mir brachte, wird Sie begleiten. Auf Wiedersehen, Dr. Willett.
0: Dr. Wade. Ist es möglich, dass ich heute vollkommen ungestört mit Mr. Ward sprechen kann?
2: Gewiss. Ich werde vor der Tür warten.
0: Wäre mir ehrlich gesagt lieber, wenn Sie sich an das Ende des Ganges zurückziehen würden.
2: Also, ich weiß nicht recht.
0: Bitte. Es ist von größter Wichtigkeit.
2: Da Dr. Wade ja sowieso beabsichtigt, den Patienten morgen zu entlassen, denke ich nicht, dass Sie ihm heute noch zur Flucht verhelfen werden.
0: Nein, ganz gewiss werde ich das nicht.
2: Also schön. Aber beeilen Sie sich.
0: Worauf Sie sich verlassen können.
2: So, da sind wir. Zimmer 387. Besuch für Sie, Mr. Ward.

0: Dr. Willett.
1: Oh, mein guter alter Hausarzt. Was für eine willkommene Abwechslung in dem tristen Einerlei meiner Tage. Bitte treten Sie ein. Sicher haben Sie mir wiederum höchst Erstaunliches zu berichten.
2: Allerdings. Es war sehr erhellend, was ich in den Katakomben unter dem Bungalow und im Kaminschacht Ihrer Bibliothek im Haus Ihrer Eltern fand.
1: Sie waren...
2: Ja, ich war dort. Bitte lassen Sie den Patienten und mich jetzt allein, Mr. Miller.
0: In Ordnung. Wenn Sie meine Hilfe benötigen...
2: Sicher nicht.
0: Ich warte dann am Ende des Ganges und werde abschließen, wenn Sie Ihren Besuch beendet haben.
2: Das ist mir recht. Ach, bitte wundern Sie sich nicht, wenn es etwas lauter werden sollte. Mr. Ward wird sich womöglich ein wenig erregen. Es besteht jedoch kein Grund zur Besorgnis.
0: Wie Sie meinen.
2: So. Nun gibt es nur noch Sie und mich.

0: Willett!
1: Sie können jetzt das Zimmer von Mr. Ward abschließen. Danke für Ihre Geduld.
0: Ist alles in Ordnung? Sie sind ja blass wie der Tod.
1: Kein Grund zur Beunruhigung. Bloß ein grippaler Infekt, mit dem ich schon seit längerem ringe. Mr. Ward hat sich etwas hingelegt. Stören Sie ihn jetzt besser nicht. Unser Gespräch hat ihn sehr erschöpft. Er schlief sofort ein.
0: In Ordnung. Auf Wiedersehen, Dr. Willett.
1: Ja. Ja. Leben Sie wohl.

0: Theodor.
1: Marinos, ich bete, dass du gute Nachrichten für mich hast.
0: Ja und nein. Charles ist entkommen. Er ist für immer in Sicherheit. Das heißt jedoch nicht, dass euer Sohn euch wiedergegeben wird.
1: Wie bitte?
0: Er ist zwar aus der Anstalt entkommen und man wird auch nach ihm suchen, aber ihn niemals finden.
1: Was bedeutet das?
0: Wenn dir an deinem Seelenfrieden etwas liegt und an dem guten Namen eurer Familie, dann begnüge dich mit dem Wenigen, was ich dir zu sagen bereit bin. Viel zu viel hast du in diesem traurigen Fall ja leider mit eigenen Augen sehen müssen. Lass mich dir wenigstens das Grässlichste ersparen. Bitte.
1: Aber ich kann doch nicht...
0: Eins steht jedenfalls fest. Ich werde Zeit meines Lebens unter dem leiden, was ich in den letzten Tagen erfahren musste. Und in meiner Verblendung viel zu lange einfach nicht für wahr halten wollte. Diese Last bin ich bereit, klaglos zu tragen. Aber bitte zwinge mich nicht auch noch, sie mit dir zu teilen.
1: Ich verstehe das nicht. Was ist denn um Himmels Willen bloß passiert?
0: Es hat sich nun herausgestellt, dass Charles sich in der Tat eine schreckliche Krankheit zugezogen hat, an der er schließlich gestorben ist.
1: Guter Gott, er ist...
0: Ja, es tut mir leid, Theodor. Er ist tot.
1: Mein armer Junge.
0: Aber er war nie wirklich ein Wahnsinniger, sondern lediglich ein von Neugier getriebener

0: Na, Narr, der offenen Auges in sein eigenes Verderben rannte. Seine Vorliebe für die Geheimnisse der Vergangenheit wurde ihm letztendlich zum Verhängnis. Er stieß auf Dinge, die kein Sterblicher je wissen sollte, enthüllte Geheimnisse, die besser verborgen geblieben wären. Dafür zahlte er mit seinem jungen Leben.
1: Ein zu hoher Preis. Emma wird daran zugrunde gehen.
0: Bring es ihr schonend bei. Besser auch erst in ein paar Wochen.
1: Ja.
0: Zunächst solltest du ihr weiterhin die auf der Schreibmaschine geschriebenen Briefe in Charles' Namen nach Atlantic City senden.
1: Ja.
0: Sie muss absolut davon überzeugt sein, dass ihr Sohn wahnsinnig geworden ist. Ich denke, so wird alles für sie leichter zu ertragen sein. Er verschwand und wird in einem Jahr für tot erklärt werden. Das ist alles.
1: Gut, ich vertraue dir und werde alles genauso machen.
0: In einem Jahr kannst du auf dem Nordfriedhof 10 Fuß vom Grab deines Vaters entfernt einen Grabstein für Charles aufstellen lassen. Es wird kein leeres Grab sein, sondern tatsächlich die Asche eures armen Sohnes bergen. Dafür werde ich in aller gebotener Heimlichkeit sorgen. Die Ehre der Familie Ward soll keinen schwarzen Fleck bekommen. Das hätte auch Charles so gewollt. Du weißt, er war auch für mich beinahe wie ein Sohn. Ich wünschte von Herzen, alles wäre anders verlaufen.
1: Das wünschte ich auch. Aber es lag wohl nicht in unserer Hand.
0: Ja.
1: Danke. Danke für alles. Emma und ich können uns glücklich schätzen, dich unseren Freund nennen zu dürfen. Was hätten wir nur getan, wenn du uns in dieser Sache nicht geholfen hättest?
0: Es war die traurigste Pflicht meines Lebens. Auf bald, Theodor.
1: Auf bald. Lass von dir hören.
0: Ja. Willett?
2: Dr. Wade.
0: Wade. Was gibt's, Herr Kollege?
2: Ich dachte eigentlich, Sie könnten mir das sagen.
0: Was meinen Sie?
2: Ward ist entkommen.
0: So? Wann?
2: Seine Flucht wurde gerade entdeckt. Er war doch noch in seinem Zimmer, als Sie ihn verließen.
0: Allerdings war er das.
2: Der Pfleger berichtete mir von Ihrem äußerst merkwürdigen Verhalten vor und nach dem Besuch im Zimmer des Patienten.
0: Also, was Sie da anzudeuten wagen, ist eine Frechheit. Glauben Sie etwa, ich hätte ihm zur Flucht verholfen?
2: Ich spiele nur alle logisch erscheinenden Möglichkeiten durch.
0: Wie hätte ich denn Wards Flucht Ihrer Meinung nach bewerkstelligen können? Ihn in meinem Arztkoffer hinausschmuggeln?
2: Sie sind jedenfalls der Letzte, der ihn gesehen hat. Als ihm das Abendessen gebracht wurde, war er bereits verschwunden. Das Fenster stand sperrangelweit offen und von Ward fehlte jede Spur.
0: Das Fenster befindet sich volle 60 Fuß über dem Erdboden. Einen Sprung aus solch einer Höhe würde niemand überleben.
2: Ich weiß, und dennoch war das Zimmer leer. Ein übelriechender blaugrauer Staub, der aber sicher von draußen hereingeweht wurde, bedeckte den Boden. Sicherlich ist Ihnen klar, wie unangenehm es für mich ist, dass aus meiner Anstalt ein Patient spurlos verschwindet. Ich kann nur hoffen, dass die Polizei ihn bald aufgreifen wird.
0: Ja, dem schließe ich mich an. Danke für die Information. Auf Wiederhören.
2: Wiederhören.
0: Die Entdeckungen und Nachforschungen der letzten Zeit sind nicht spurlos an mir vorübergegangen. So wie mir die Stimme zittert, wenn ich über den Fall Charles Dexter Ward spreche, so zittert mir nun auch mein Füllfederhalter. Ich will dennoch alles aufschreiben, was mir über das schreckliche Geheimnis des unglücklichen jungen Mannes bekannt ist. Es war ein besonderer Junge, dem ich im Jahr 1902 in meiner Eigenschaft als Hausarzt der Familie half, zur Welt zu kommen. Charles Dexter Ward hatte von Kindheit an eine Neigung zu allem, was auch nur entfernt altertümlich war. Diese Faszination wurde durch die altehrwürdige Stadt Providence, in der die Familie lebte, und die vielen Überbleibsel der Vergangenheit, die in jedem Winkel des alten Herrenhauses seiner Eltern standen, begünstigt. Die Vorliebe für das Altertümliche verdrängte schließlich sogar fast die moderne Welt aus Charles Dexter Wards Bewusstsein. Dies war der geistige Boden, auf dem zum Ende seiner Schulzeit hin der Samen fiel, der später auf so grauenvolle Weise aufgehen sollte. Anfang des Jahres 1920 baten seine Eltern mich, der ich mich stolz einen Freund des Hauses nennen darf, um meinen Besuch.
3: Wir wissen uns ehrlich gesagt keinen Rat mehr mit Charles. Daher hoffen wir inständig, dass du uns vielleicht helfen kannst.
4: Ja.
0: Das will ich gerne versuchen. Worum geht es denn überhaupt? Ist Charles krank?
4: Dies zu beurteilen, würden wir ehrlich gesagt lieber dir überlassen.
3: Stell dir bloß vor, er weigert sich neuerdings standhaft, die Qualifikation für das College zu erwerben.
0: Will er sich etwa nur noch seiner Leidenschaft für Historie hingeben?
4: Nein, nein, das ist es nicht. Seine historischen Forschungen hat er vollkommen aufgegeben. Stattdessen wandte er sich vor geraumer Zeit dem Studium des Okkulten zu.
0: Na, großartig. Aber warum will er nicht das College besuchen?
3: Er begründete es damit, dass er private Forschungen von weit größerer Bedeutung, als wir uns vorzustellen imstande wären, betreiben müsse.
4: Zu diesem Zweck hat er sich in seinen Zimmern in der oberen Etage ein Labor eingerichtet, das keiner von uns beiden, geschweige denn jemand vom Personal, betreten darf.
0: Äußerst merkwürdig. Er war doch bisher immer das, was man einen Bücherwurm nennt. Und jetzt experimentiert er plötzlich mit Chemikalien?
4: So ist es. Mit grauenhaft stinkenden Chemikalien. Du kannst uns glauben, dass wir dich nicht hinzuziehen würden, wenn Theodor und ich die Lage nicht für sehr ernst halten würden.
0: Ihr befürchtet, dass er den Verstand verloren hat.
3: Ich gebe zu, der Gedanke kam uns. Ja.
0: Aber irgendetwas muss das Ganze doch ausgelöst haben.
3: Das hat es auch. Die Veränderung, die in unserem Jungen vor sich geht, nahm ihren Anfang, als Charles bei seinen Nachforschungen über unsere Vorfahren auf einen dunklen Punkt in der Familienchronik stieß.
4: Sein Ur-Urgroßvater mütterlicherseits, Welcome Potter, hatte 1785 eine gewisse Anne Tillinghast geheiratet, die Tochter von Eliza Tillinghast. Über Annes Abstammung väterlicherseits wurde in der Chronik nichts berichtet, was an sich schon recht merkwürdig ist. Charles fand heraus, dass Eliza die Tochter eines Kapitäns war, der ebenfalls den Namen Tillinghast trug.
0: So war die Braut Welcome Potters ein uneheliches Kind? Es wäre ausgesprochen ungewöhnlich in diesen Kreisen und vor allem zu dieser Zeit.
4: Allerdings. Charles durchforstete wochenlang stoßweise Dokumente und Originalhandschriften im Stadtarchiv, um Genaueres herauszufinden. Tatsächlich war dort eine Namensänderung vermerkt. Durch diese hatte im Jahr 1772 eine Eliza Curwen, Witwe von Joseph Curwen, wieder ihren Mädchennamen angenommen. Tillinghast. Als Begründung wurde aufgeführt, dass der Name ihres verstorbenen Mannes durch das, was man nach seinem Tod über ihn erfahren hatte, zu einer für alle Nachkommen unzumutbaren öffentlichen Beschimpfung geworden sei.
0: Also ist der Name von Charles Ur-Ur-Urgroßvater in Wahrheit Joseph Curwen?
3: Mhm. Ja, so ist es. Curwen ist eine in der Stadtgeschichte von Providence nicht ohne Grund totgeschwiegene Figur der Kolonialzeit.
4: Charles war schon vorher durch verschwommene Berichte und vereinzelte Anspielungen auf ihn aufmerksam geworden. Nun, da er in ihm seinen bisher unbekannten Vorfahren erkannte, setzte er natürlich erst recht alles daran, Einzelheiten über ihn zu erfahren. Seine fieberhafte Suche förderte dabei eine Fülle an Material zutage, das bisher unbeachtet auf verschiedenen Dachböden oder Archiven gelegen hatte. Die Schriften enthielten genug Details, um ein äußerst befremdliches Bild von Curven zu zeichnen.
0: Die Geschichte wird ja immer interessanter.
3: Geboren wurde er um das Jahr 1662 oder 1663 in der berüchtigten Stadt Salem. Er floh von dort, als der große Hexenwahn begann. Aufgrund seines Einzelgängertums und seiner alchemistischen Experimente fürchtete er wohl, unter Anklage gestellt zu werden. Er muss ein farblos wirkender Mann um die 30 gewesen sein, als er sich schließlich in Providence als Schiffskaufmann niederließ. Das Anwesen, das er hier in der Stadt bewohnte, hieß Olney Court.
4: Was die Leute in Providence an Curven am meisten irritierte, war, dass er seit seiner Ankunft nicht mehr nennenswert zu altern schien. Er erklärte dieses Phänomen damit, dass er sehr robuste Vorfahren habe und sich wenig abnutze, da er ein einfaches Leben führe. Diese Erklärungen brachten ihm jedoch nicht mehr viel, als er bereits 50 Jahre in Providence lebte, aber binnen dieser Frist allenfalls 5 Jahre gealtert war.
3: Da die mysteriöse ewige Jugend allerdings noch mit anderen alarmierenden Beobachtungen einherging, zum Beispiel mit einem eigenartigen grünen Leuchten, das die ganze Nacht hinter den Fensterläden seines Besitzes zu beobachten war, und dem Ankauf von großen Mengen an Säuren, diversen Drogen und Metallen im Apothekerladen, wurde sie schnell auf Curvens alchemistische Experimente zurückgeführt.
4: Für diese ließ er sich auf seinen Schiffen aus London, den westindischen Inseln und anderen exotischen Ländern viele sonderbare Substanzen herbeischaffen. Nachdem das Gerede über unheimliche Experimente in seinem Haus nicht abreißen wollte, verbrachte Curven nun die meiste Zeit auf einem Bauernhof, den er sich vor der Stadt am Ufer des Flusses Pawtuxet errichten ließ. Doch auch hier blieb er seinem Ruf treu. Seine nächsten Nachbarn wussten in Providence von eigenartigen Geräuschen und Schreien in den Nächten zu berichten.
3: Außerdem war da noch ein anderer Punkt, der für Misstrauen sorgte. Curven ließ große Mengen Vieh in der Region kursen. Dieses verschwand dann allwöchentlich in einem merkwürdigen, fensterlosen Gebäude auf seinem Hof. Das Gleiche galt für hunderte armer Sklaven aus Guinea, die er bis in das Jahr 1766 importieren ließ und die ebenfalls auf seinem Hof spurlos zu verschwinden schienen.
0: Eigenartig.
4: Zur Beruhigung der Einwohner von Providence dürfte es nicht gerade beigetragen haben, dass Curvens Diener ausschließlich Mischlinge von abstoßendem Äußeren waren. Sie stammten aus Martinique, Havanna oder Port-Royal und waren mit seinen Schiffen gekommen. Obwohl Curvens Geschäft blühte, denn er besaß das Importmonopol für den Handel mit Salpeter, schwarzem Pfeffer und Zimt, war er doch in der Gemeinde um das Jahr 1760 herum ein Ausgestoßener. Man verdächtigte ihn so mancher dunkler Machenschaften und dämonischer Bündnisse, die umso bedrohlicher erschienen, da man sie nicht recht benennen und schon gar nicht beweisen konnte.
3: Dabei stammte Curven, wie man bald in Erfahrung brachte, aus einer in Neuengland äußerst angesehenen Familie. Es stellte sich außerdem heraus, dass er als junger Mann viel gereist war und auch eine ganze Zeit lang in England gelebt hatte. Außerdem hatte er mindestens 2 Reisen in den Orient unternommen. Er verfügte über eine umfangreiche Bibliothek, besonders was die Werke aller der Menschheit bekannten Kabbalisten, Dämonologen und Magier betraf.
4: Ein letzter verzweifelter Versuch, sein Ansehen in der Gemeinde zurückzuerlangen, war es, eine vorteilhafte Ehe zu schließen. Seine Wahl fiel auf Eliza Tillinghast, deren Vater, ein verwitweter, aber hoch angesehener Kapitän, sich vollkommen in der Gewalt Curvens befand. Nach einer ernsten Unterredung erteilte er der Verbindung schließlich seinen Segen. Eliza war damals, 1763, 18 Jahre alt und in Anbetracht der bescheidenen finanziellen Mittel ihres Vaters mit großer Sorgfalt erzogen worden. Ein Verlöbnis, das sie an einen offenbar von ihr sehr geliebten jungen Mann namens Ezra Whedon band, wurde kurzerhand gelöst und die Hochzeit mit Curven gefeiert.
3: Curvens Ansehen nutzte die Verbindung tatsächlich immens. Nur einer verharrte noch in unverhohlenfeindlicher Abneigung gegen ihn. Ezra Whedon, der junge Schiffsoffizier, dessen Verlobung mit Eliza so abrupt gelöst worden war und der daraufhin Kirwin erbittert Rache geschworen hatte. So oft sein Schiff im Hafen vor Anker lag, observierte er Kirwins Landsitz und führte genau Buch darüber, was dort Rätselhaftes vor sich ging. Eliza Smith, sein bester Freund, unterstützte ihn darin und beobachtete die Vorgänge auf dem Bauernhof zu den Zeiten, da sein Freund auf See war.
4: Am 7. Mai 1765 wurde Kirwins einziges Kind, die Tochter Anne, geboren. Kurz nach der Geburt beschloss der stolze Vater, sich porträtieren zu lassen. Das Ölgemälde galt lange Zeit als verschollen.
3: Ja. In den folgenden Jahren gelang es Ezra Whedon und Eliza Smith, ein paar Mal höchst sonderbare Gespräche zu belauschen, die in dem merkwürdigen, fensterlosen Gebäude auf dem Bauernhof zu nächtlicher Stunde geführt wurden. Es hörte sich an, als ob verzweifelte Menschen dort verhört und gefoltert wurden. Stell dir vor, als die beiden im Jahr 1769 die steile Uferböschung des Pawtuxet mal wieder nach Auffälligkeiten absuchten, stießen sie dort auf große Mengen von Tier- und Menschenknochen.
5: Tierknochen sind auf dem Gelände eines landwirtschaftlichen Betriebes sicher nichts Besonderes. Die Menschenknochen könnten außerdem von Indianerfriedhöfen stammen, die der Fluss unterspült hat.
4: Sicher. Dennoch lag es für Whedon und Smith natürlich trotzdem näher, andere Schlüsse zu ziehen.
3: Als die Zollbehörde dann auch noch bei der Durchsuchung der Ladung eines von Kirwins Schiffen kistenweise ägyptische Mumien entdeckte, hielten die beiden die Zeit für gekommen, ihre Erkenntnisse mit 10 gebildeten Männern in Providence zu teilen.
4: Nachdem diese dem Bericht der jungen Männer gelauscht hatten, war jedem von ihnen klar, dass Kirwin eine Bedrohung für die Stadt darstellt und um jeden Preis ausgeschaltet werden musste. Man entschloss sich, ihn auf seinem Bauernhof mit einer großen Anzahl erfahrener Kaperer zu überraschen. Sollte sich dabei die Vermutung von den unheimlichen Vorgängen in den Katakomben bewahrheiten, würde man nicht zögern, Kirwin und seine Helfershelfer an Ort und Stelle zu exekutieren.
3: Mitten in die Vorbereitungen dieses Kommandos fiel im schneereichen Januar 1771 ein Ereignis, das selbst diejenigen, die noch nicht recht an Kirwins Schuld glauben mochten, davon überzeugte, dass hier Schreckliches vorging.
4: Die etwas entfernt von Kirwins Bauernhof lebenden Nachbarn waren mitten in der mondhellen Nacht durch verzweifelte Schreie, Hundegebell und Schüsse aufgeschreckt worden, trauten sich jedoch nicht nachzusehen, was das gewesen sein mochte. Ezra Whedon und Eliza Smith machten sich in den Morgenstunden, nachdem sie von den Merkwürdigkeiten der Nacht erfahren hatten, sogleich auf, die Gegend nach Spuren abzusuchen. Sie mussten nicht lange suchen. Die Spuren, die vor ihnen lagen, erzählten eine dramatische Geschichte. Eine große Zahl von Männern mit Hunden war von Kirwins Besitzung aufgebrochen und hatte die Gegend durchkämmt.
6: Was haben Kirwin und seine Knechte gesucht? Unter wem waren sie her? Wenn sie es gefunden haben, werden wir es wohl nie erfahren. Warte mal, Ezra. Hier. Da ist etwas. Eine einzelne Spur im Schnee. Sie führt dort rüber.
7: Schnell, komm!
6: Ja. Mein Gott. Da liegt jemand.
7: Himmel. Ein unbekleideter Mann.
6: Ist er tot?
7: Jedenfalls ist er eiskalt. Hilf mir, ihn umzudrehen.
6: Ja. Und?
7: Er atmet nicht mehr.
6: Sicherlich ist er eins von Kirwins Opfern. Offenbar ist ihm die Flucht gelungen.
7: Allerdings ereilte ihn dann doch der Tod. Auch wenn Kirwin und seine Schergen ihn nicht gefasst haben. Verdammt! Das, was er hätte berichten können, wäre für uns von unschätzbarem Wert gewesen.
6: Sag mal, kommt dir nicht auch bekannt vor, Ezra?
7: Ja, doch, das tut er. Er sieht aus wie Daniel Green, der Schmied.
6: Richtig. Aber der ist seit mindestens 15 Jahren tot.
5: Wie ist das möglich?
3: Darüber gab es natürlich wilde Spekulationen im Ort. Tatsache ist, dass Daniel Greens Grab auf dem Friedhof, wie man herausfand, nur einen leeren Sarg enthielt.
5: Das wird ja immer mysteriöser. Ja.
4: Kurze Zeit später gelang es Whedon und Smith, zwei Briefe an Kirwan aus Salem abzufangen, die ein gewisser Jedediah Orne verfasst hatte. Ezra Whedon hat unter anderem folgende Passage der Nachwelt als Abschrift in seinen Aufzeichnungen über den Fall überliefert. Ich betone noch einmal, erwecke keinesfalls einen zu neuem Leben, den du nicht auszutreiben imstande bist. Keinen, der etwas gegen dich erwecken kann, wogegen deine mächtige Zauberei machtlos ist. Rufe nur nach dem Niedrigen, auf das das Höhere dir nicht antworte und Macht über dich zu erlangen versucht.
5: Höchst sonderbar.
3: In der Nacht des 12. April 1771 machten sich gut 100 schwer bewaffnete Männer auf, Kirwan einen unangemeldeten Besuch abzustatten.
5: Was fanden sie dort vor?
4: Das ist leider nicht bekannt. Nicht einer von denen, die den Bauernhof stürmten, hat auch nur ein Sterbenswörtchen darüber verlauten lassen, was sie dort zu sehen bekommen hatten. Es muss jedoch etwas Grässliches gewesen sein. Denn alle, die dabei waren, waren seitdem nie wieder so unbeschwert wie zuvor.
3: Neben Kirwan und seinen Leuten fanden auch 8 Männer aus der Stadt in dieser Nacht den Tod. Ihre Familien mussten sich mit der Aussage, es habe sich ein Zusammenstoß mit Zollbeamten ereignet, zufrieden geben. Dieselbe Erklärung hielt auch für die zahlreichen Verletzungen her, die die anderen davontrugen.
4: Kirwans Witwe Eliza wurde ein versiegelter Bleisack mit den sterblichen Überresten ihres Mannes übergeben. Auch ihr versicherte Mann, ihr Gatte sei bei einem Zusammenstoß mit Zöllnern ums Leben gekommen. Mehr hat nie jemand über das Ende von Joseph Kirwan erfahren. Eliza änderte ihren Namen in Tillinghast, verkaufte das Haus in Olney Court und zog in das Haus ihres Vaters. Im Jahr 1817 starb sie dort. Den Bauernhof, vielmehr das, was nach der Explosion, die das Einsatzkommando dort ausgelöst hatte, noch übrig war, ließ man verfallen. Niemand aus Providence traute sich auch nur in die Nähe.
5: Sehr geheimnisvoll, das Ganze. Ich gebe zu, dass ich ein gewisses Verständnis für Charles' Interesse aufbringe, Genaueres über die damaligen Vorfälle herauszufinden ab. Immerhin fließt in seinen Adern das Blut von Joseph Kirwan.
3: Ja, nach allem, was er über ihn ans Licht brachte und uns erzählte, ist dies nicht gerade ein beruhigender Gedanke.
4: Ich müsste lügen, wenn ich sagen würde, dass ich erfreut bin, einen Vorfahren wie Joseph Kirwan unter meinen Ahnen zu haben.
5: Verständlich.
3: Für Charles indes war die ganze Sache geradezu ein gefundenes Fressen. Er setzte in den letzten Monaten alles daran, herauszufinden, was damals auf dem Bauernhof wirklich geschehen war. Und vor allem, was die Bewohner von Providence in Kirwans Katakomben vorfanden.
4: Zunächst sprach er auch weiterhin noch ganz offen mit uns über die Sache. Stolz berichtete er von jedem noch so kleinen Detail, das er herausgefunden hatte. Er fuhr unter anderem auch nach Salem, um einiges über Kirwans Zeit dort zu recherchieren. Äußerst interessante Details kamen dabei ans Licht.
5: So? Welche?
3: Nun, offenbar waren auch Kirwans Freunde, Simon Orne und Edward Hutchinson, mit der Gabe gesegnet, nicht nennenswert zu altern. Die drei müssen bereits in der Zeit in Salem ein verschworenes Krüppchen gewesen sein. Denn auch von Providence aus unterhielt Kirwan noch regen Briefkontakt mit ihnen. Orne verließ Salem schließlich für 30 Jahre und ging ins Ausland. Er kehrte nach dieser Zeit in seine Heimatstadt zurück und gab sich als sein eigener Sohn aus. Somit konnte er das Erbe des eigenen Besitzers antreten, ohne dass jemand an der Ähnlichkeit Anstoß nahm.
5: Erstaunlich. Äußerst erstaunlich.
3: In den Hexenprozessakten wurde außerdem, wie Charles weiter herausfand, einiges um einen rituellen Kult rund um Edward Hutchinson erwähnt, dem auch ein gewisser Joseph C. Punkt angehörte.
5: Kirwan.
3: Das ist zu vermuten. Ja. Alle 40 Personen, die dem Kult angehört haben sollen, wurden der Aussage der Zeugen nach mit dem Zeichen des Teufels auf der Brust gebrandmarkt.
5: Ein Teufelsmal. Ja, daran glaubte man früher.
3: Ja.
4: Es gelang Charles, in Salem Briefe von Curwen an seinen Freund Simon, beziehungsweise Jedediah, denn so nannte er sich nach der Rückkehr in die Stadt, zu finden. Durch diese erfuhr er das erste Mal etwas von den obskuren Versuchen, Tote wieder auferstehen zu lassen. Und las von Curwens Klagen, dass ihm trotz der vielen Sklaven und Seeleute immer noch zu wenig Material, so nannte er seine Schutzbefohlenen, zur Verfügung stünde, um den äußerst komplizierten Prozess öfter durchführen zu können.
5: Er hat getötet? Massenweise getötet, um jemand anderen ins Leben zurückzubringen?
3: Davon müssen wir auf der Grundlage von allem, was wir wissen, ausgehen. Zu viele Menschen verschwanden, ohne Spuren zu hinterlassen auf Curwens Besitz.
5: Das ist ja unglaublich.
4: Aus den Briefen erfuhr Charles die genaue Adresse von Curwens Haus in Olney Court. Zufälligerweise wird es seit einigen Jahren schon von einem freundlichen Paar bewohnt, das ab und an Arbeiten in unserem Haus ausführte und Charles daher bereits kannte und auch mochte. Sie hatten nichts dagegen, dass er sich im ehemaligen Wohnhaus seines Vorfahren genauer umsah. Hinter einer Wandverblendung in einem der Räume fand er schließlich das alte Ölporträt, das Curwen nach der Geburt seiner Tochter von sich hatte malen lassen.
5: Wie sah er aus?
3: Das ließ uns den Schrecken in die Glieder fahren. Charles gleicht Curwen bis aufs Haar. Es ist gespenstisch.
5: Und trotzdem bloß ein dramatischer Scherz der Vererbung von physischen Merkmalen.
3: Das Bild war fest in die Wand eingelassen. Charles veranlasste, dass es von einem Restaurator abgenommen und neu gerahmt wurde. Dabei wurde in der Wand hinter dem Porträt ein Geheimfach entdeckt, in dem Curwen einige Papiere versteckt hatte. Ein schmales Büchlein war betitelt »An ihn, welcher nach mir kommen wird« und »Wie es ihm gelingen kann, über Sphären und Zeit hinaus zu gelangen«.
5: Das klingt ja fast, als habe Curwen vermutet, dass er sein Werk nicht würde vollenden können und hätte für diesen Fall bereits zu Lebzeiten vorgesorgt.
4: Eine grässliche Vorstellung. Charles jedoch war außer sich vor Begeisterung, nun einige von Joseph Curwen eigenhändig verfasste Dokumente in die Finger zu bekommen. Zumal die Papiere auch den Schlüssel zu einer Geheimschrift zu enthalten schienen, die Hutchinson, Orne und Curwen in ihrer Korrespondenz mitunter benutzten.
3: Ein weiteres Büchlein trug den Titel Joseph Curwens Reisen anno 1678 bis anno 1687, wohin sie ihn führten, wen er traf und was er gelernt.
5: Interessant. Das Mosaik setzt sich Stück für Stück zusammen.
4: Nicht ganz. Denn bedauerlicherweise war das Auffinden der Papiere der Moment, ab dem Charles begann, sich immer mehr vor uns zu verschließen.
3: Er weigerte sich, uns die Papiere zu zeigen, mit der Begründung, das meiste sei sowieso in Geheimschrift verfasst und müsse erst mühsam durch ihn transkribiert werden.
4: Am schlimmsten war für mich, dass er uns Curwens Porträt ins Haus brachte und es in seiner Bibliothek über dem Kamin anbringen ließ. Ein Schauer nach dem anderen rann mir über den Rücken. Ich konnte mich einfach des Eindrucks nicht erwehren, dass Curwen Charles fest mit seinem Blick fixierte. Egal, wo er sich im Zimmer befindet, Curwens Augen scheinen ihm immer zu folgen.
3: Tagelang verließ der Junge sein Zimmer nicht, sondern brütete über den Papieren, verglich sie mit den Abschriften von Orns und Hutchinsons Briefen und nahm sogar seine Mahlzeiten allein im oberen Stockwerk ein.
4: Seine Geheimnistuerei versetzte uns noch mehr in Angst, als er begann, sich im Dachgeschoss das Labor einzurichten. All unseren Fragen wich er mit dem Versprechen aus, dass er uns alles sagen werde, sobald ihm selbst die Zusammenhänge klar wären. Bis dahin sei aber noch ein weiter Weg zu gehen. Wie du dir vorstellen kannst, sahen wir diese Entwicklung mit einiger Sorge. Was mich betrifft, begann ich die gesamten Nachforschungen über Curwen und über alles, was mit ihm zusammenhängt, offen zu missbilligen.
3: Zumal Charles mittlerweile geradezu davon besessen zu sein scheint, Curwens Grabstelle zu finden.
5: Aha. Was ist daran so schwierig?
4: Nach den mysteriösen Geschehnissen auf dem Bauernhof, die zu Curwens Tod geführt hatten, wurde er verständlicherweise in aller Stille beigesetzt. Nirgendwo fanden sich konkrete Hinweise, wo sich die Grabstelle überhaupt befindet. Daher durchstreift Charles seit Tagen, auch bei Wind und Wetter, jeden Friedhof in der Stadt.
3: Durch die durchgearbeiteten Nächte sieht er mittlerweile aus wie der Tod. Sein Gesicht hat zudem einen ganz abwesenden, uns vollkommen fremden Ausdruck.
4: Seine Arbeiten für die Schule erledigt er beinahe nur mehr, um den groben Schein zu wahren. Zwar hat er bis jetzt alle Prüfungen bestanden, aber der Lerneifer, der ihn früher einmal ausgezeichnet hat, gehört vollkommen der Vergangenheit an.
3: Ja.
4: Auf das College zu gehen, lehnt er jedenfalls rundweg ab.
3: Da er uns nun gar nicht mehr an sich heranlässt, hielten wir die Zeit für gekommen, dich einzuweihen. Bitte versuch du, mit ihm ins Gespräch zu kommen.
4: Ihr standet euch doch früher immer sehr nahe.
3: Womöglich kannst du etwas erfahren oder ihn wenigstens überzeugen, doch das College zu besuchen.
5: Ja, ich will es natürlich gerne versuchen, wenngleich ich euch nicht allzu viel Hoffnung machen möchte. Charles war in allem, was er tat, stets sehr zielstrebig und auch ehrgeizig. Es würde mich wundern, wenn meine Worte ihn von dem einmal eingeschlagenen Weg abbringen würden.
4: Bitte versuche es dennoch. Wir wissen uns keinen anderen Rat mehr.
5: Ist er denn zu Hause?
3: Nein. Er ist wieder auf irgendeinem Friedhof unterwegs.
5: Bei diesem eisigen Wind?
4: Wenn es sich um Joseph Curwen dreht, würde Charles auch bei einem Hurrikan das Haus verlassen.
5: Hat es Sinn, auf ihn zu warten?
3: Eher nicht. Oftmals kommt er erst spät in der Nacht zurück. Besser ist es, wenn du morgen gegen Mittag noch einmal vorbeischauen würdest.
5: Gut, das werde ich.
4: Danke, Marinos.
0: Die Worte der besorgten Eltern klangen noch lange in meinem Inneren nach, als ich mich bereits wieder auf dem Heimweg befand und der eisige Wind mir um die Nase blies. Ich schlief schlecht, denn der Bericht meiner Freunde hinterließ auch bei mir ein mulmiges Gefühl, was den geistigen Zustand Charles Dexter Worts betraf. Wie verabredet erschien ich am nächsten Tag noch einmal im Wortschen Haus und wurde sogleich ins obere Stockwerk, in das Zimmer geführt, welches Charles als Bibliothek diente. Das Porträt Joseph Curwens hing über dem Kamin. Sein Anblick jagte auch mir einen Schauer über den Rücken. Einen kälteren Blick hatte ich noch nie zuvor in einem Augenpaar gesehen. So. Aha. Das ist er also.
8: Ja, Joseph Curwen, mein berühmter Vorfahre.
5: Nach allem, was deine Eltern mir erzählten, wohl eher dein berüchtigter Vorfahre.
8: Wenn ich mit der Erforschung der Hintergründe rund um Curwen fertig bin, werden wir sehen, wie das Urteil über ihn ausfallen wird.
5: Deine Eltern sorgen sich um dich, Charles.
8: Ja, ich weiß. In der Tat habe ich mich in letzter Zeit sehr zurückgezogen und sie sträflich vernachlässigt. Curwens Schriftstücke bergen eine Fülle interessanter Informationen über die Geheimnisse lang vergessener Wissenschaften. Ich konnte nicht anders, als mich nur noch ihrer Erforschung zu widmen.
5: Ist das denn wirklich so wichtig? Wichtiger als zum Beispiel das College zu besuchen?
8: Das ist es. Wenn meine auf den Erkenntnissen Joseph Curwens aufbauenden Experimente abgeschlossen sein werden, werde ich der wissenschaftlichen Welt Material über neue Möglichkeiten vorlegen, die sich wohl niemand je zu träumen gewagt hätte.
5: Na, ich sehe, dass du Feuer und Flamme für deine Arbeit bist. Daran ist nichts auszusetzen. Allerdings nur, solange sie nicht deinen Schulabschluss gefährdet und nicht in Fanatismus umschlägt.
8: Keine Sorge, das wird nicht geschehen.
5: Ist es denn wirklich nötig, nächtelang auf Friedhöfen herumzuschleichen? Ich finde das Unbehagen, das deine Mutter dabei empfindet, ehrlich gesagt, nur zu verständlich. Warum ist es dir so wichtig, Curwens Grab zu finden?
8: Ich erhoffe mir durch die Inschrift auf dem Grabstein weitere erhellende Details zur Entschlüsselung seines kryptischen Systems. Curwen hat die Hinweise, die zu einem kompletten Verständnis seiner Geheimschriften notwendig sind, absichtlich verstreut, um sie nur für den Richtigen entschlüsselbar zu machen.
5: Und der, glaubst du, bist du?
8: Ich denke in der Tat, dass seine hinterlassene Schrift mit dem Titel »An ihn, welcher nach mir kommen wird« in gewisser Weise an mich gerichtet ist, ja.
5: Erlaubst du mir, diese Schrift einmal einzusehen?
8: Warum?
5: Aus Interesse.
8: Nun,
5: darf ich?
8: Vieles ist, wie gesagt, in Geheimschrift abgefasst.
5: Aber nicht alles. Bitte, Charles.
8: Also schön. Hier.
5: Danke. Aha. Verschnörkelte Buchstaben. Typisch für das 17. Jahrhundert. Sagte vergangene Nacht dreimal nacheinander, das Sabaot auf. Es erschien jedoch niemand. Ich muss Edward in Transsylvanien zu diesem Problem befragen, wiewohl es schwer ist, ihn zu erreichen. Er müsste mir sagen können, wie das zu gebrauchen sei, denn er hat es 100 Jahre so klug einzusetzen gewusst. Es ist seltsam, höchst seltsam. Wenn der Vers aus Liber Damnatus am Tag der Kreuzerhöhung oder in der Nacht vor Allerheiligen gesprochen wird, vertraue ich darauf, dass jene Wesenheit außerhalb der Sphären erscheint, für deren Wiederkunft ich die... Was ist das hier? Für deren Wiederkunft ich die Salze bereithalte.
8: Das genügt.
5: Welch sonderbare Worte.
8: Den Sinn zu entschlüsseln ist ein langwieriges Unterfangen.
5: Das scheint mir auch so. Faszinierend übrigens, wie sehr du Kirwan in deinem Aussehen gleichst.
8: Ja, eine eigenartige Laune der Natur. Aber ich mag das Bild und habe es gern um mich, auch wenn es das Missfallen meiner Mutter erregt.
5: Sie macht sich große Sorgen um dich. Ist das denn so schwer zu verstehen?
8: Nein, natürlich nicht. Ich werde mit meinen Eltern sprechen.
5: Das freut mich, mein Junge. Tu das. Und zwar möglichst bald.
8: Ja.
5: Meinen Freunden konnte ich zu ihrer großen Erleichterung mitteilen, dass ich Charles geistig für vollkommen gesund hielt. Er hatte es geschafft, mich fast restlos von der Harmlosigkeit seines Unterfangens zu überzeugen. Ein fataler Irrtum, wie sich herausstellen sollte. Nach dem Abschluss der Moses Brown Schule im Sommer 1920 versuchte Charles, die Einwilligung seiner Eltern für einen ausgedehnten Forschungsaufenthalt in Sachen Joseph Kirwan im Ausland zu erwirken. Er erhoffte sich, in Europa Informationen aufzutun, die in Amerika nicht verfügbar waren. Da Charles zu diesem Zeitpunkt gerade erst 18 Jahre alt war und damit in Amerika noch nicht als volljährig galt, schlugen ihm seine Eltern diesen Wunsch ab. 3 Jahre okkulter Forschungen schlossen sich an. Im April 1923 wurde er schließlich volljährig und war mittlerweile durch ein kleines Vermögen, das ihm ein entfernter Verwandter hinterlassen hatte, auch finanziell unabhängig. Der lang ersehnten Reise nach Europa stand somit, durchaus zum Bedauern seiner Eltern, nun nichts mehr im Wege. Sein erstes Ziel war London, wo er die Möglichkeiten des Britischen Museums ausschöpfte und sich auch ein kleines Labor einrichtete. Im Juni 1924 unterrichtete er seine Eltern, dass er nun von England in Richtung Paris aufbrechen werde. Im Herbst dieses Jahres erhielten sie eine Postkarte aus Prag. Im Januar des Jahres 1925 folgten mehrere Karten aus Wien und schließlich meldete er sich brieflich aus Klausenburg in Transsylvanien. Er berichtete, dass er sich nun seinem Ziel nähere und sich aufmache, einen Baron Ferenczi in seiner Festung in den unwegsamen Bergen Transsylvaniens aufzusuchen. Dort könne man ihn für die nächste Zeit postalisch erreichen. Den Vorschlag seiner Mutter, sich im Sommer dort mit ihm zu treffen, erteilte er eine rüde Absage. Das Schloss des Barons läge zu weit abseits und würde von den abergläubischen Einwohnern dieses Landstriches gemieden. Außerdem sei der Baron kein Zeitgenosse, der modernen Menschen aus Providence behagen würde. Seine Eltern mögen sich gefälligst bezüglich eines Wiedersehens bis zu seiner Rückkehr
0: nach Amerika gedulden. Diese fand dann jedoch erst im Dezember des Jahres 1926 statt.
3: Siehst du ihn schon?
4: Nein, noch nicht. Ach, doch, dort! Charles! Charles!
9: Wir sind hier, mein Junge!
8: Das ist ja ein richtiges Empfangskomitee.
9: Wenn man 3,5 Jahre von zu Hause weg war, ist das ja wohl das Mindeste.
8: Hallo, Mutter.
4: Mein Junge. Dünn bist du geworden.
8: Und ein wenig älter. Hoffentlich auch reifer. Vater?
9: Ach, willkommen zu Hause, Charles.
8: Danke.
9: Komm, gib mir deinen Koffer.
8: Es geht schon, danke. Gutes altes Providence.
4: War deine Reise nach Europa erfolgreich? Hast du herausgefunden, was du wissen wolltest? Du hast dich, was diesen Punkt betrifft, in deinen Briefen immer ausgeschwiegen.
8: Meine Reise war sogar ein voller Erfolg. Wenn mich nicht alles täuscht, werden mir die dort recherchierten Ergebnisse sehr nützlich sein. So dass sich meine Experimente schon in absehbarer Zeit ihrem erfolgreichen Ende nähern.
0: Doch bis es soweit war, wurde die Geduld der Eltern noch das ein oder andere Mal auf eine harte Probe gestellt. Im Januar des Jahres 1927 baten sie mich erneut zu sich.
4: Marinus, gut, dass du da bist.
10: Guten Abend, Emma, Theodor.
11: Marinus,
10: was ist das für eine eigenartige Deklamation, die da durch das Haus hallt?
11: Das ist Charles.
4: Deshalb haben wir dich hier gebeten. Bitte verzeih, dass wir dich nochmals mit unseren Sorgen um den Jungen behelligen müssen. Aber wir wissen schlicht und ergreifend nicht mehr weiter.
11: Bitte schließ die Tür, Marinus.
10: Ja, natürlich.
11: Einen Whisky?
10: Gerne. Ehrlich gesagt hatte ich gehofft, dass Charles, wie soll ich sagen, ein etwas weniger mysteriös und exzentrisch aus Europa zurückkehrt.
4: Wir auch. Oh, wie sehr wir das gehofft haben.
11: Hier, bitte.
10: Danke.
11: Glaub mir, du wirst ihn brauchen.
10: Was treibt Charles denn da oben in seinen Zimmern? Es tönt ja fast, als ob er irgendwelche in der Fremde erlernte Rituale ausführen würde.
11: Tja.
4: Wenn wir das nur wüssten. Seit er aus Europa zurück ist, vergeht kein Tag, ohne dass nicht die abstoßendsten Gerüche das Haus durchziehen. Oder wir mitten in der Nacht durch unheimliche Geräusche, die ebenfalls aus Charles' Labor im Dachgeschoss dringen, aufgeschreckt werden. Dazu noch das stundenlange Deklamieren, das meist in eine Art endlos wiederholtem Gesang voller seltsamer Rhythmen übergeht. Nick, Charles' guter Kater aus Jugendtagen hier, ist durch die seltsamen Gerüche, Geräusche und Gesänge derart verschreckt, dass er sich gar nicht mehr in die oberen Stockwerke traut.
10: Arme Kreatur. Dabei weiß ich, dass der alte Kerl Charles sehr ans Herz gewachsen war.
4: Die Zeiten, da Charles irgendetwas zu Herzen ging oder er sich erinnert, was ihm einmal lieb, wert und teuer war, sind schon lange vorbei.
11: Mittlerweile haben wir ein zunehmend größer werdendes Problem, die Vorgänge dort oben der Dienerschaft noch plausibel zu erklären. Viele haben uns bereits verlassen. Neueinstellungen gestalten sich schwierig, da sich natürlich in diesen Kreisen herumspricht, was unter unserem Dach vorgeht.
4: Die Gerüche scheinen manchmal die Macht zu haben, fantastische Trugbilder, Halluzinationen hervorzurufen.
10: Interessant. Darüber würde ich gern Näheres erfahren.
4: Es ist schwer zu beschreiben. Man meint dann, vor seinem inneren Auge fantastische Landschaften mit sonderbaren Gebirgen zu erblicken. Alleen voller geheimnisvoller Statuen, mystische Tempel, exotische Gärten.
10: Ihr habt Charles doch sicherlich zur Rede gestellt.
11: Natürlich. Aber all unsere Vorwürfe und Fragen prallten gleichermaßen an ihm ab. Er beharrte darauf, dass dieser unbeschreibliche Geruch völlig harmlos, hingegen unvermeidbar sei.
4: Er erklärte uns, dass das in Europa aufgefundene Material ihm beträchtliche Möglichkeiten eröffne, seine Arbeit schrittweise zu erweitern. Noch in diesem Jahr werde er eine erstaunliche Enthüllung machen.
11: Mittlerweile gleicht er auch altersmäßig bedingt dem Porträt von Joseph Curwen. Fast hundertprozentig.
4: Es ist gespenstisch. Der lange verblichene Hexenmeister sieht wahrhaftig wie ein dunkles Spiegelbild unseres Jungen aus.
5: Konntet ihr einmal einen Blick in sein Labor werfen?
4: Nein, er verschließt es eifersüchtig unserem Zutritt.
11: Dennoch gelang es mir neulich einmal für einen kurzen Augenblick. Charles gab gerade nicht acht und die Tür stand offen.

0: Was hast du gesehen?
1: Nun, auf dem Boden waren halb verwischte Spuren von großflächigen Kreidezeichnungen zu erkennen. Pentagramme, Dreiecke und Runen, sowie seltsame, fremdartige Schriftzeichen, die ich nie zuvor irgendwo gesehen habe. Auf den Regalen konnte ich eine große Zahl an kleinen

0: dass Charles nun endgültig den Verstand verloren habe.
1: Ja. Unfug.
2: Was sollen wir nur tun, Marinus? So kann es jedenfalls nicht mehr weitergehen. Emmas Nerven sind bereits sehr angegriffen.
0: Um Himmels Willen! Was ist das?
3: Die Erde bebt.
4: Nicht aufregen. Sicher ist es gleich vorbei.
0: Sie hat euch aber Angst.
2: Komm, komm zu mir, Liebchen.
4: Guter Gott. Habt ihr diesen Blitzstrahl gesehen?
0: Wie aus heiterem Himmel.
2: Komm, wir müssen nachsehen, ob er nicht im Dach eingeschlagen ist.
0: Charles ist dort oben.
2: Rasch.
0: Liebe Gott, dass dem Jungen nichts passiert ist.
5: Sprecht ihr von mir?
2: Charles.
0: Wir dachten, du seist oben in deinem Labor.
5: Das war ich. Guten Abend, Dr. Willett. Guten
4: Abend, Charles.
0: Junge, ist alles in Ordnung?
2: Hat der Blitz eingeschlagen?
5: Nein, hat er nicht. Oh. Ich dachte mir schon, dass euch der Blitz und der Donnerschlag erschreckt haben. Daher kam ich herunter, um euch zu beruhigen. Oh. Sicher wird das so plötzlich heraufgezogene Gewitter schon bald wieder weiterziehen.
0: Es ist also alles in Ordnung?
5: Ja. Ja, das ist es. Sogar ein wenig mehr als das.
6: Als er dies aussprach, lächelte Charles Dexter Ward geheimnisvoll und schien im Stillen zu triumphieren. Ein Anblick, der mir in Anbetracht dessen, was seine Eltern mir an Neuigkeiten berichtet hatten, sehr missfiel. In den folgenden beiden Monaten vergrub er sich nicht mehr so häufig in seinem Laboratorium, sondern nahm, wie seine Eltern mir teilweise sogar erleichtert mitteilten, seine alte Gewohnheit wieder auf die Friedhöfe der Stadt zu erwandern. Ich hörte recht wenig von ihnen, bis zum 5. April, dem Karfreitag des Jahres 1927. Willett?
7: Hier ist Emma.
6: Ah, Emma.
7: Bitte, kannst du sofort kommen? Theodor ist auf einer Geschäftsreise und es geschehen so merkwürdige Dinge im Dachgeschoss.
6: Was ist denn passiert?
7: Ich erzähle dir alles, wenn du hier bist. Bitte, Marinus.
6: Keine Sorge. Ich mache mich sofort auf den Weg.
7: Danke. Bis gleich.
6: Ja, bis gleich. Eine immens aufgebrachte Emma Ward öffnete mir persönlich die Tür und ließ mich ein. Ein unangenehmer, schwer zu beschreibender Geruch empfing mich bereits in der Halle des stattlichen Herrenhauses. Offenbar herrscht bei euch keine Feiertagsruhe.
0: So geht das schon seit heute früh. Da Theodor nicht im Haus ist, fürchte ich mich umso mehr.
6: Keine Sorge, nun bin ich ja da.
0: Stell dir vor, Charles hat vorgestern Nacht noch nach Mitternacht das Haus verlassen. Er kehrte erst kurz vor Tagesanbruch zurück. Aber er war nicht allein. Er entstieg einem Lastwagen, der mit ratterndem Motor in der Einfahrt stehen blieb. Aus meinem Fenster konnte ich sehen, dass vier dunkle Gestalten ihm behilflich waren, eine offenbar schwere Kiste, denn die Kerle keuchten heftig, durch den Seiteneingang ins Haus und dann in sein Labor zu bringen. Nach getaner Arbeit fuhren sie wieder davon.
6: Eine Warenlieferung mitten in der Nacht? Das wäre äußerst merkwürdig.
0: Seitdem hat Charles sein Labor nicht mehr verlassen. Die Diener mussten sein Essen sogar vor der Tür abstellen, da er sich weigerte, ihn zu öffnen.
6: Das klingt alles wenig erfreulich.
0: Aber das ist noch lange nicht alles. Hier, lies, was heute in der Zeitung steht. Das Angestrichene, dort unten auf der Seite.
6: Danke. Nächtliche Ruhestörung auf dem Nordfriedhof. Der Nachtwächter des Nordfriedhofes bemerkte in den frühen Morgenstunden des gestrigen Tages eine Gruppe von Männern, die sich in aller Heimlichkeit an einem Grab im ältesten Teil des Friedhofes zu schaffen machten. Ehe er einschreiten konnte, gelang ihnen die Flucht mit einem jenseits der Friedhofsmauer bereitstehenden Lastwagen. Das ist ja. Zurück blieb ein tiefes, etwa einmal zwei Meter großes, jedoch leeres Loch auf der Parzelle einer gewissen Familie Field. Laut der alten Kirchenbücher hatte sich dort nie eine Grabstelle befunden. Es blieb rätselhaft, ob die Männer dort etwas ausgegraben haben oder etwas vergraben.

0: haben wollten.
1: Mir gefror das Blut in den Adern, als ich das heute Morgen las. Es passt alles zusammen.
2: Ja, würde Charles denn wirklich ein Grab schänden? Ja, wenn es das geheime Grab von Joseph Curwen wäre, nachdem er so lange gesucht hat, wäre es vielleicht nicht ausgeschlossen.
1: Jedenfalls spielt er seitdem verrückt, verbrennt grauenhaft stinkende Substanzen und deklamiert in einem Fort seine rätselhaften Verse. Wenn bloß Theodor zugegen sein könnte. Es wäre nun soweit, dass er dem Spuk ein Ende machen würde. Grabraub überspannt den Bogen bei weitem.
3: Come on.

0: doch immer allein in so einem Labor. Charles? Liebling?
1: Wir wollen lieber lauschen, ob wir etwas hören.
0: Gut.
2: Es ist also schließlich doch geglückt.
3: Es kommt mir vor, als sähe ich in einem Spiegel.
4: Wer ist das?
1: Sind Sie wirklich zu zweit? Oder führt er selbst Gespräche?
2: Wir sind doch sehr gleich und können noch viel voneinander lernen.
3: Da sprichst du wahr, mein Sohn.
0: Nein, das ist so viel, das halte ich nicht aus. Er hat den Verstand verloren.
1: Emma, warte doch.
2: Man belauscht uns. Schreib. Hier ist Papier.
0: Also wirklich, diese neuen Entwicklungen überschreiten jede Grenze der Vernunft. Charles ist offenbar nicht mehr Herr seiner Sinne. Anders kann ich mir diese Schreie und Gespräche mit imaginären Personen nicht erklären. Und das muss aufhören. Es macht mich krank und Theodor auch. Warum tut uns das nur an?
1: Still. Da ist er. Er geht in seine Bibliothek hinüber. Ich schlage vor, dass wir ihn das selbst fragen.
0: Ich weiß nicht. Meinst du wirklich?
1: Was bleibt uns anderes übrig? Komm. Hallo? Charles?
5: Dr. Willett, ich wusste nicht, dass Sie im Haus sind.
1: Deine Mutter war sehr aufgebracht wegen der seltsamen Vorkommnisse in den letzten Tagen.
5: Das tut mir leid. Bitte verzeih mir, Mutter. Nun ist aber alles überstanden. Ich werde mich in Zukunft ruhiger verhalten.
0: War da eben jemand mit dir im Zimmer?
5: Nein, wie kommst du darauf? Ich habe nur mit mir selbst gesprochen.
0: Du würdest doch deine Mutter nicht anlügen, oder?
5: Nein, das würde ich nicht. Bitte entschuldigt mich jetzt, ich habe noch zu arbeiten.
0: Was willst du denn mit diesen Büchern?
5: Die brauche ich im Labor. Gute Nacht, Dr. Willett.
1: Gute Nacht. Pass gut auf dich auf, mein Junge.
5: Keine Sorge, das werde ich.
6: Seltsam.
1: Was meinst du?
6: Die Bücher über Okkultismus und Altertumsforschung hat er nicht mitgenommen. Wohl aber die Bände über moderne Wissensgebiete, historische Abhandlungen, Geographiebücher, zeitgenössische Magazine und Jahresschriften. Was will er damit anfangen?
1: Das wird wohl einstweilen rätselhaft bleiben.
0: Mein Gott, sieh nur! Curvins Porträt.
1: Es hat sich in kleinste Staubpartikel aufgelöst. Offenbar hat die Wärme, die vom Kamin ausging, den alten Ölfarben auf Dauer geschadet.
6: Ich bin froh, dass es nicht mehr da ist. Nun wird Joseph Curvin Charles nicht mehr mit seinem finsteren Blick verfolgen.
1: Gebe Gott, dass du recht hast, Emma.
7: Erwecke keinesfalls einen zu neuem Leben, den du nicht auszutreiben imstande bist. Keinen, der etwas gegen dich erwecken kann, wogegen deine mächtige Zauberei machtlos ist. Rufe nur nach dem Niedrigen, auf das das Höhere dir nicht antworte und Macht über dich zu erlangen versucht.

0: Joseph Curran ist unsterblich!
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1: Ich bin Cornelius Dreger. Ein Angriff auf einen ist ein Angriff auf alle. Das haben die NATO-Partner zum Gipfelabschluss in Ankara gemeinsam bekräftigt. Auch US-Präsident Trump zeigte sich versöhnlich mit der NATO. Anders als mit dem Iran. Auf den haben die USA am Abend erneut eine Angriffswelle gestartet. Außenminister Wadephul sagte dazu im Ersten:
2: Ich wüsste auch gar nicht, was die USA jetzt im Iran noch bombardieren sollten. Vieles ist dort zerstört. Und ich wüsste auch nicht, welchen Sinn es für den Iran macht, jetzt noch die Blockade weiter fortzusetzen. Die Weltwirtschaft, die Menschen leiden genug. Und ich glaube, es ist ein allgemeiner Appell, jetzt zur Vernunft zu kommen und zu verhandeln.
1: Der Schock sitzt tief in Schongau in Oberbayern. Zwei Mädchen sind bei einer Attacke an einem Gymnasium schwer verletzt worden. Die Ermittler gehen von einer Amoktat aus. Ein 16-Jähriger wurde festgenommen. Er soll mit einem Messer und einer Schusswaffe bewaffnet gewesen sein. Bundesinnenminister Dobrindt sagte:
3: Der Täter ist ein ehemaliger Schüler des Gymnasiums. Wir gehen weiter davon aus, dass es sich um eine psychische Ausnahmesituation gehandelt hat. Der Täter, das ist jetzt schon bekannt, war in Behandlung.
1: Noch ist unklar, ob das Krankenkassen-Sparpaket noch in dieser Woche im Bundestag landet. Nach den Grünen haben auch die Linken einen Eilantrag beim Bundesverfassungsgericht eingereicht, um die Abstimmung zu stoppen. Sie finden, wegen vieler kurzfristiger Änderungen sei keine vernünftige Beratung möglich. Viele Menschen zieht es für den Sommerurlaub wieder ins Ausland. Spanien, die Türkei und Griechenland sind weiterhin besonders beliebt, sagte uns Thorsten Schäfer vom Deutschen Reiseverband. Er rechnet in diesem Jahr mit einem kleinen Umsatzplus. Das erinnert an den Super Bowl. Zum WM-Finale plant die FIFA eine gigantische Halftime-Show. Und jetzt ist der nächste Act bestätigt. Megastar Justin Bieber wird am 19. Juli in New York auftreten. Gemeinsam mit Musikgrößen wie Madonna, Shakira und BTS.
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4: Der Donnerstag startet erstmal mit einigen Wolken, aktuelle Tiefstwerte um die 13 Grad und später lockert es dann auf. Gegen Nachmittag wird es wieder deutlich schöner bei bis zu 26 Grad.
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